der Hut. Ich finde dieses Lied so gut, das hat einfach irgendwie was. So, Badesaison, hat die eigentlich bei euch schon angefangen? Diese Woche war es ja so warm und nach der Arbeit noch schnell in den See oder ins Pool springen. Bestes Gefühl. Ehrlich, oder?

0: Im Sommer hat man einfach mehr vom Tag. Wenn die Sonne erst kurz vor 21 Uhr untergeht, fühlt sich der Tag einfach so viel länger an. Draußen Abendessen, was trinken gehen, lange spazieren, das ist jetzt alles endlich wieder möglich. So schön!
1: Hier ist noch ein Ultra-Lieblingshit aus den 80ern.

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1: Ö3 ist hier um 2:30 Uhr, ihr hört den schnellsten Verkehrsservice Österreichs und heute Nacht gibt es einige Tunnelarbeiten und deswegen sind gesperrt in der Steiermark die S6 Richtung St. Michael bei Leoben, in Kärnten die A2 Richtung Italien bei St. André, in Salzburg die A10 Richtung Salzburg beim Knoten Tongau, in Tirol die A12 Richtung Kufstein bei Ötztal und in Vorarlberg die S16 in beiden Richtungen zwischen Wald und der Laas. Es gibt hier jeweils lokale Umleitungen.
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0: Ich sag hoch die Hände. Ihr sagt
1: Wochenende!
0: Yes, hallo aus der Ö3-Hitnacht. Freitag ist, das heißt, es geht bald ins Wochenende. Haben wir uns auch wirklich verdient.

Kaum geht man aus dem Haus, riecht man schon. Hitradio. Überall riecht's nach Grillerei, am Wochenende eh klar, aber unter der Woche schmeißen die Leute am Abend auch ihren Grill an und das kann ja nur heißen, Sommer, er ist wirklich angekommen. Bei uns im Nachtdienst kommt jetzt auch ein bisschen Ruhe an, das ist Adele.

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1: Am Mikrofon ist Sophie Mooseder. Es ist 3 Uhr. Drohnenzwischenfall vor kurzem in Rumänien. Eine Drohne soll ein mehrstöckiges Wohnhaus schwer beschädigt haben, das melden rumänische Medien. Zwei Menschen sollen dabei leicht verletzt worden sein. Auf Social-Media-Videos ist Feuer zu sehen. Der Vorfall ist nahe der Grenze zur Ukraine passiert. Ob es sich um eine ukrainische oder russische Drohne handelt, ist noch nicht bekannt. Das Online-Glücksspiel soll umgekrempelt werden. Derzeit dürfen nur die Lotterien Online-Glücksspiel anbieten. Ihr Monopol soll fallen. Diese Liberalisierung sorgt für Kritik. Maria Kern berichtet.
2: Die Regierung erhofft sich von der Liberalisierung des Online-Glücksspiels, dass damit die vielen illegalen Plattformen weniger werden. Diese sollen Lizenzen beantragen können, wenn sie Steuern nachzahlen und etwa gerichtlich angeordnete Rückzahlungen an Spieler begleichen. Anwalt und Glücksspielexperte Walter Schwarz hält das aber für verfassungswidrig.
3: Wir leben nicht in einem Rechtssystem, in dem man sich freikaufen kann, wenn man eine Straftat begangen hat.
2: Anwalt Ralf Summer, der viele Spieler in Rechtsstreitigkeiten vertritt, sieht die Pläne dagegen positiv.
4: Für die Spieler würde sich einmal ändern, dass diese denn legalen Konzessionäre sich an die österreichischen Spielerschutzvorschriften halten müssen.
2: Lob und Kritik also für die Reform des Glücksspielgesetzes, die im Juli im Parlament beschlossen werden soll.
1: Und in Brüssel geht's für den ungarischen Premierminister Peter Matyar heute um viel Geld. Er will sich mit EU-Kommissionspräsidentin Ursula von der Leyen treffen. Es geht um eingefrorene EU-Gelder. In Brüssel ist für uns Verena Sophie Meyer.
5: Ungarns Premier Peter Matyar will in Brüssel heute eingefrorene EU-Förderungen für sein Land freibekommen, so viel wie möglich. Die EU-Kommission hält insgesamt 17 Milliarden Euro zurück, weil Matyars abgewählter Vorgänger Viktor Orban gegen grundlegende Prinzipien der EU verstoßen hat. Matyar muss jetzt politische Zusagen machen. In einem Facebook-Video zeigt er sich gestern zuversichtlich, dass es heute Mittag eine Einigung geben kann. Es geht vor allem um den Kampf gegen Korruption. Zwar gibt es noch offene Fragen, aber im Grunde haben wir in vielen wichtigen Punkten eine Einigung erzielt. Matyar will Zugang zu den gesamten 17 Milliarden. Es gilt aber als wahrscheinlicher, dass er in einem ersten Schritt an rund 10 Milliarden aus dem Corona-Wiederaufbau vorkommen kann. Das Geld soll für konkrete Projekte fließen, etwa für den Bahnausbau, und kann nur mehr bis Ende August abgerufen werden.
1: Und jetzt zum Wetter und zu Katrin Ladstätter.
6: Vom Sonnenaufgang weg bis zum Abend scheint heute in vielen Regionen durchwegs die Sonne. Wolken tauchen nur wenige auf. Auch der Wind ist heute schwächer als gestern. Am Schul- und Arbeitsweg ist es allerdings frisch. Der Nachmittag hat dann 23 bis 30 Grad. Bis zu 32 Grad gibt es am Wochenende, dazu weiterhin einiges an Sonne. Allerdings wird es am Samstagnachmittag und Abend von Oberösterreich bis ins Burgenland unbeständig. Und am Sonntag sind dann ziemlich verbreitet Gewitter und Regenschauer möglich.
7: Ö3 hier mit dem schnellsten Verkehrsservice Österreichs, und heute Nacht gibt es einige Tunnelarbeiten. Gesperrt sind deswegen in der Steiermark die S6 Richtung St. Michael bei Leoben, in Kärnten die A2 Richtung Italien bei St. André, in Salzburg die A10 Richtung Salzburg beim Knoten Pongau, in Tirol die A12 Richtung Kufstein bei Ötztal und in Vorarlberg die S16 in beiden Richtungen zwischen Wald und der Laas. Es gibt hier jeweils lokale Umleitungen. Kommt gut an euer Ziel.
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0: Ihr hört Ö3, das ist der schnellste Verkehrsservice Österreichs um kurz vor 3:30. Und heute gibt es ein paar Tunnelbauarbeiten und deswegen Sperren. Zum Beispiel in Kärnten die A2 Richtung Italien bei St. André, in Salzburg die A10 Richtung Salzburg beim Knoten Pongau, in Tirol die A12 Richtung Kufstein bei Ötztal und in Vorarlberg die S16 in beiden Richtungen zwischen Wald und Erlass. Hier sind jeweils lokale Umleitungen eingerichtet für euch. Gute Fahrt und kommt sicher an euer Ziel.
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0: Yes, weiter geht's bei uns mit Josh, Möwe, Caro Fuchs, alle sind sie mit dabei. Und den Anfang, den macht jetzt einmal Lemo.
3: Hey.

Lavendel. Seine Jeans sitzen enger als bei anderen. Und er hat eine eher ungewöhnliche Klangstruktur für einen Vor.

Er war der Vorsitzende des örtlichen Solarium-Vereins. 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
1: Am Mikrofon ist Sophie Mooseder. Es ist 4 Uhr. Wer morgen untertags über die Brenner-Autobahn fahren möchte, quasi unmöglich. Wegen einer Demo wird die Straße 8 Stunden lang gesperrt, von 11 bis 19 Uhr. Warum auf der Brenner-Autobahn demonstriert wird, berichtet jetzt Wolfgang Böhmer.
2: Weil es zu viele Lkw sind. Inzwischen sind es über 2,5 Millionen Lkw, weil der Brenner einfach die günstigste Strecke ist. Und so rollen in Tirol und über den Brenner dreimal mehr Lkw als etwa über alle Schweizer Pässe zusammen. Mehr Maut verlangen geht aber nicht, ist mit EU-Recht ganz schwer vereinbar. Und dann hat man eben Notmaßnahmen gegen Lärm und Dreck gesetzt, wie eben Nacht- und Wochenendfahrverbote. Seit die Lkw aber unter Anführungszeichen sauberer werden, droht das alles zu bröckeln. Und Italiens Vizepremier Matteo Salvini hat Österreich vor dem Europäischen Gerichtshof geklagt und will freie Fahrt auch über den Brenner rund um die Uhr. Die Demo soll auch ein Hilfeschrei sein, auch ein Signal Richtung Brüssel, dass deine Region an und übers Limit kommt und nur zuschauen und überfahren werden, geht halt auch nicht, sagt man.
1: Gemeinden können sich Freibäder kaum mehr leisten. Steigende Energie- und Personalkosten machen es immer schwerer. Scheibs in Niederösterreich hat sein Bad retten können, und zwar mit Hilfe eines Vereins. Beate Tomasowitsch war für uns dort.
3: Das Bad habe ihm schon einige schlaflose Nächte bereitet, sagt Bürgermeister David Pöcksteiner.
4: Also im letzten Jahr manchmal schon, weil natürlich ein Bad einer Gemeinde sehr, sehr viel Geld kostet. Und wir haben uns aber trotzdem entschieden, wir wollen es auf jeden Fall erhalten, weil es einfach, glaube ich, ganz wichtig ist, dass Kinder schwimmen lernen können, und das ist eine recht wichtige Freizeitanlage in unserer Gemeinde.
3: 500.000 Euro kostet das Bad im Jahr, nur 130.000 kommen über die Eintrittsgelder herein. Rund 40.000 Euro kann sich die Gemeinde ersparen, weil Freiwillige sich im Verein Badretter organisiert haben und am Wochenende und an Feiertagen Kassendienst und Aufsicht übernehmen. Die Technik ist tabu, sagt die Badretterin und Lehrerin Sonja Ressel.
5: Unsere Aufgabe ist, zu schauen, dass die Regeln eingehalten werden, dass niemand zu wild ist, niemand irgendwo raufklettert, keine Köpfler macht.
3: Im Vorjahr haben 34.000 Personen das Bad besucht.
1: Im Südwesten von Europa breitet sich die Hitzewelle aus. Jetzt gilt auch in Spanien eine Hitzewarnung. Es soll dort heute zum Teil bis zu 37 Grad bekommen. Auch in Teilen von Italien und Frankreich gelten solche Warnungen schon, zum Beispiel für Rom und den Großraum Paris. In Frankreich hat es zum Teil um bis zu 15 Grad mehr als für die Jahreszeit üblich ist. Wie das Wetter heute in Österreich wird, dazu jetzt Katrin Ladstätter.
6: Der Freitag heute bringt sonniges, oft sogar wolkenloses Frühsommerwetter. Der Wind ist schwächer als gestern und in der Früh haben wir es noch relativ frisch. Bis zum Nachmittag steigen die Temperaturen aber auf 22 bis 30 Grad. Die 30 werden es von Vorarlberg bis Kärnten. Ähnlich warm wird das Wochenende, allerdings zum Teil schwül und allmählich unbeständig. Am Samstag kommen zur Sonne von Norden her langsam Wolken und ein paar Regenschauer und Gewitter. Am Sonntag kann es fast überall im Laufe des Tages nass werden.
7: Ö3 hier, wir schauen für euch auf die Straßen. Das ist der schnellste Verkehrsservice Österreichs und heute gibt es einige Tunnelbauarbeiten. Gesperrt sind da zum Beispiel in Kärnten die A2 Richtung Italien bei St. André, in Salzburg die A10 Richtung Salzburg beim Knoten Pongau, in Tirol die A12 Richtung Kufstein bei Ötztal und in Vorarlberg die S16 in beiden Richtungen zwischen Wald und der Laas. Ihr werdet hier jeweils lokal umgeleitet. Kommt gut an euer Ziel. Am Freitag, den 29. Mai. Langsam wird's auch hell draußen. Starten wir gemeinsam rein. Ich bin's, die Stella, und das ist Bruno Mars auf Ö3.

Morgen, 4.10 Uhr ist es. Ich hoffe, euer Kaffee ist schon in eurer Hand und hat auch die perfekte Temperatur zum Trinken. Ich würde nämlich sagen, es gibt um die Uhrzeit nichts Schlimmeres, als wenn man sich dann so halb verschlafen die Zunge am Kaffee verbrennt. Also, werden wir mal gemeinsam wach mit Holly Humberstone. Das ist der 3.

Guten Morgen auf Ö3. Um 4.17 Uhr braucht es jetzt entweder ganz viel Ruhe oder eben volle Lautstärke. Und jetzt ganz wichtig, an der richtigen Stelle klatschen.

0: Hier ist Ö3 um 4:30. Wir versorgen euch mit den wichtigsten Infos, damit ihr gut in den Tag startet. Wetter, Schlagzeilen und davor noch zum schnellsten Verkehrsservice Österreichs. Heidi.
1: Da sind noch ein paar Nachbaustellen übrig. Es wird gearbeitet in einigen Tunnelabschnitten in Kärnten auf der A2 Richtung Italien bei St. André und deshalb gesperrt. Gesperrt auch in Salzburg die Tauernautobahn Richtung Salzburg beim Knoten Pongau. In Tirol ist die A12 gesperrt Richtung Kufstein bei Ötztal und in Vorarlberg die S16 hier in beiden Richtungen zwischen Wald und der Lars. Ihr werdet jeweils umgeleitet. Sophie Moseder.
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3: Für den geplanten Anschlag auf ein Taylor Swift-Konzert in Wien ist der Hauptangeklagte am Abend schuldig gesprochen worden. Er ist außerdem wegen Beitrags zum Mordversuch verurteilt worden. Er soll einen Freund bei einer Messerattacke in Mekka bestärkt haben. Das Urteil 15 Jahre Haft. Es ist noch nicht rechtskräftig. Der neue ungarische Ministerpräsident Peter Matyar trifft sich heute in Brüssel mit EU-Kommissionspräsidentin Ursula von der Leyen. Es geht um eingefrorene EU-Förderungen für Ungarn. Die EU hält 17 Milliarden Euro zurück. Und bei den Kollektivvertragsverhandlungen in der Elektro- und Elektronikindustrie haben sich die Verhandler am späten Abend geeinigt. Die Gehälter für die 60.000 Beschäftigten steigen um bis zu 2,7%. Und jetzt zum Wetter und zu Katrin Larstädter.
4: Vom Sonnenaufgang weg bis zum Abend scheint heute in vielen Regionen durchwegs die Sonne. Wolken tauchen nur wenige auf. Auch der Wind ist heute schwächer als gestern. Am Schul- und Arbeitsweg ist es allerdings frisch. Der Nachmittag hat dann 23 bis 30 Grad. Bis zu 32 Grad gibt es am Wochenende, dazu weiterhin einiges an Sonne. Allerdings wird es am Samstagnachmittag und Abend von Oberösterreich bis ins Burgenland unbeständig. Und am Sonntag sind dann ziemlich verbreitet Gewitter und Regenschauer möglich.
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klingt Aufstehen mit Ö3 und aktuell blüht ja draußen wirklich alles. Und passend dazu gibt's heute im Freaky Friday die bunteste Playlist Österreichs. Songs mit Blumen, Farben und allem, was halt so dazu gehört. Fällt euch da auch noch einer ein, dann gerne jetzt noch Sprachnachricht schicken an +43 800 600 600. Guten Morgen.

Ness das Gute gewinnt. Und der Tag kann ja eigentlich auch nur gut werden, wenn man um die Uhrzeit schon die Sonnenbrille braucht. Schönen guten Morgen am Freitag, 4.51 Uhr ist es. Und übrigens, Philipp Hans und Gabi Hiller melden sich heute live vom Narzissenfest im Bad Aussee. In 10 Minuten geht's dann los mit dem Ö3-Wecker. Und davor gibt's noch ein bisschen Musik zum Wachwerden. One Direction, Steal My Girl. Und ja, ich glaube, den brauchen wir jetzt.

0: Schönen guten Morgen am Freitag. Es ist 5 Uhr, ihr hört den Ö3-Wecker. Das wird heute ein ganz besonderer Ö3-Wecker. Wir freuen uns sehr. Zunächst einmal hat Sophie Mose da alles, was ihr wissen müsst für euch.
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2: Im Burgenland entstehen immer mehr Ein-Personen-Unternehmen, die keine Umsätze machen. Das haben der ORF und das Profil recherchiert. Laut Finanzpolizei versuchen die vor allem ungarischen Eigentümer, mit diesen Scheinfirmen an Sozialleistungen zu kommen. Ö3-Reporter Peter Stacher.
3: Direkt am Hauptplatz in Rechnitz im Bezirk Oberwart, in einem verlassen wirkenden Gebäude mit rostigem Briefkasten, sollen 50 Ein-Personen-Unternehmen ihren Firmensitz haben. Das Amt für Betrugsbekämpfung ist auf diesen mehr als verdächtigen Unternehmensstandort aufmerksam geworden, wie der Leiter der Behörde Wilfried Lehner sagt.
4: Allein aus der äußeren Erscheinung lässt sich relativ gut ableiten, das Ding war nie als operatives Unternehmen gedacht.
3: Es dürfte sich dabei um Scheinfirmen handeln, die mit dem gelösten Gewerbeschein direkt in die Pflichtversicherung in Österreich gelangen.
4: Das heißt, sie haben Unfall- und Krankenversicherung für etwa 50 Euro im Monat. Das ist konkurrenzlos günstig, um eines der besten Gesundheitssysteme Europas nutzen zu können.
3: Die Finanzpolizei arbeitet derzeit die Verdachtsfälle ab. Überführte Scheinfirmen müssen die bezogenen Leistungen zurückbezahlen.
2: Fast 7 Stunden lang haben die Geschworenen beraten. Am späten Abend ist dann der Prozess um den vereitelten Anschlag auf ein Taylor Swift-Konzert in Wien zu Ende gegangen. Der Hauptangeklagte ist zu 15 Jahren Haft verurteilt worden, ein Mitangeklagter zu 12. Ö3-Reporter Niklas Wager.
5: Behran A. bricht in Tränen aus, als klar ist, dass er für den Beitrag zum versuchten Mord schuldig gesprochen wird. Trotz mildernder Umstände, etwa weil er ein Teilgeständnis abgelegt hat und die Anschlagspläne nicht umgesetzt hat, bekommt er eine lange Haftstrafe. Anwältin Anna Meyer.
6: Beim Strafrahmen, den wir hatten, 10 bis 20 Jahre, sind wir genau in der Mitte. Ich werde das jetzt in den nächsten Tagen mit meinem Mandanten besprechen. Und dann entscheiden wir, ob wir das Urteil annehmen oder nicht.
5: Der Mitangeklagte Ada K. wird ebenfalls schuldig gesprochen, weil er einem Freund bei dessen Anschlag in Mekka unterstützt haben soll. Bei der Urteilsverkündung wirkt er wie versteinert. Verteidiger David Jodelbauer.
7: Es war uns bewusst, es ist sehr wahrscheinlich, dass er verurteilt wird dafür. Ich glaube, daher die Gefasstheit.
5: Die Urteile sind noch nicht rechtskräftig.
2: In Rumänien ist in der Nacht eine Drohne in ein mehrstöckiges Wohnhaus eingeschlagen, gleich bei der Grenze zur Ukraine. Das rumänische Verteidigungsministerium spricht von einer russischen Drohne. 2 Menschen sind leicht verletzt worden. Und nach ein paar Tagen Urlaub wird's ernst für Österreichs Fußballnationalteam. Seit Dienstag ist die Mannschaft am ÖFB-Campus Wien-Aspern versammelt. Jetzt startet sie in die WM-Vorbereitung. Ö3-Reporter Daniel Kulowitz.
8: Die Akkus sind wieder aufgeladen bei Christoph Baumgartner und Co. Und jetzt will man vor allem den Zusammenhalt in den kommenden Wochen stärken.
9: Was uns einfach stark macht, dass wir diese geschlossene Einheit sind, diese Familie, die füreinander immer da ist und die alles gibt, die einen ganz klaren Plan verfolgt und den alle gemeinsam umsetzen. Und wenn wir das hinkriegen, dann werden wir, glaube ich, alle in Österreich eine schöne Zeit haben.
8: Die Spieler sind übrigens nicht nur da, um sich für die WM startklar zu machen. Sie bereiten auch eine mögliche Zukunft vor. Von den 26 Kaderspielern absolvieren 18 einen Trainerkurs am ÖFB. Campus. Und bei den Österreichern sollten die beiden angeschlagenen Spieler Wimmer und Grilic bald wieder fit werden. Größere Verletzungssorgen hat Brasilien-Superstar Neymar. 3 Wochen Pause für den 34-Jährigen wegen einer Wadenverletzung. Neymar verpasst damit die Testspiele Brasiliens und wohl auch das erste Gruppenspiel der Brasilianer gegen Marokko.
2: Und jetzt zu Sigi Fink.
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10: Ja, Huschi haben wir es zum Teil. Frostig in Schwarzau im Freiwald und in Liebenau Kuckuck bei minus 2 Grad, 3 Grad in Klausen-Leopoldsdorf, 6 Grad in Damsweg und Seefeld und 10 Grad derzeit in Kals in Osttirol. Wenn ihr jetzt in Niederösterreich seid oder in Wien, schaut mal in Richtung Osten bei der aufgehenden Sonne. Über der Sonne sieht man so einen Lichtkanal am Himmel. Das ist eine sogenannte Lichtsäule, eine optische Erscheinung. Die entsteht durch hexagonale Eiskristallplättchen, die sich um die eigene Achse drehen und dadurch entsteht dieser Lichtkanal durch die Sonnenstrahlen. Ein super Phänomen, das ihr, ich sage mal, ihr habt Glück, das zu erkennen. Heute wird es mal sonnig und auch warm am Nachmittag. Bis zu 30 Grad sind möglich und auch am Wochenende bleibt es sehr sommerlich. Allerdings die Gewittergefahr, die steigt ab morgen Nachmittag dann deutlich an.
11: Einen wunderschönen guten Morgen. Danke dir, Sigi. Ö3 ist hier der Wecker am Freitag. Jetzt mal mit dem aktuellen Verkehrsservice. Hier ist die Verkehrstin.
0: Bitte aufpassen, wenn ihr in Wien unterwegs seid, auf der A1 Richtung stadteinwärts. Zwischen Pressbaum und Auhof, da hat sich ein Reh auf die Fahrbahn verirrt. Die Asfenag ist schon unterwegs. Und die Pannonia-Bahn ist zwischen Wulker-Brodersdorf und Eisenstadt wegen eines Rettungseinsatzes unterbrochen. Da fahren ersatzweise Busse. Das Ganze dauert voraussichtlich bis um 6. Gute Fahrt.
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11: Hier ist der Ö3-Wecker und endlich Narzissenfest. Wunderschönen guten Morgen vom Kurhausplatz hier live aus Bad Aussee. Der Ö3-Wecker kommt vom Narzissenfest. Wir stehen mit unserem kleinen, feinen Studio direkt beim Kreisverkehr, wo wir gestern von einem Gerersdorfer komplett niedergekuppt worden sind. Der war leicht angespannt, Herr Kollege. Also an alle Ausseher, wenn ihr heute die Laufrunde macht oder mit dem Hund unterwegs seid oder zum Kurcafé da hinter mir vorbeischaut, kommt hier bei uns vorbei, wir haben Großes vor. Unter anderem wird uns auch die gestern Abend neu gewählte Narzissenkönigin um so kurz nach 6 besuchen. Die freut sich wahrscheinlich riesig, dass sie nach 3 Stunden Schlaf gleich wieder aufstehen muss. Wir haben jetzt auch gerade Kaffee und Kuchen bekommen. Danke vielmals an Gugelhupf ganz konkret. Den haben wir uns jetzt rein und für euch gibt es Michael Schulte, 5 a.m. Guten Morgen von uns allen mit dem Ö3-Wecker live aus dem Salzkammergut.
0: Guten Morgen.

0: und wir liken das Salzkammergut. Wunderschönen guten Morgen, der Ö3-Wecker kommt heute live vom Kurhausplatz hier in Bad Aussee. Es soll ja auch Menschen geben, die das Narzissenfest gar nicht kennen, deswegen kurz ein bisschen Geschichte. Es ist das größte Blumenfest Österreichs, meiner Meinung nach das schönste auf diesem Planeten, bin ich wahrscheinlich aber ein bisschen parteiisch. Es findet seit 1960 statt und ist eben nach der Stern-Narzisse benannt. Das ist eine Blume. Der Auftakt ist traditionell der Krönungsabend, der war eben gestern. Da werden die Narzissenhoheiten vorgestellt. Es findet die feierliche Amtsübergabe und dann auch die Krönung statt. Das ist meistens auch ein sehr emotionaler Teil. Und dann eben der Startschuss für das Narzissenfest. Das geht bis Sonntag. So, Sigi, wenn du uns jetzt noch halbwegs brauchbares Wetter schickst, dann bist du überhaupt mein Narzissenprinz.
1: Oh je, ich weiß nicht, ob ich die Krone kriege, weil es schaut einmal morgen noch sonnig aus, den ganzen Tag über mit hoher Wahrscheinlichkeit noch trocken und dann am Sonntag steigt dann langsam die Gewittergefahr an. Sonntag mit hoher Wahrscheinlichkeit dann spätestens so um 14, 15 Uhr, dass einmal ein kräftiger Regenschauer dann Gewitter durchziehen wird. Also bitte am Sonntag den Regenschutz in Bad Aussee mitnehmen. Das Ganze bei bis zu 26 Grad. Es bleibt sommerlich. Beim Bogenfest in Innsbruck morgen bei den Bögen ist es mit hoher Wahrscheinlichkeit den ganzen Tag über trocken. Erst am Abend, bitte Obacht, in Richtung Nordkette zieht dann ein gewittriger Schauer raus und die Salzburger Duld, bitte am Sonntag und auch am Samstagnachmittag und Abend Obacht, weil Gewitter ziehen von Nordwesten her auf und es kann ordentlich krachen.

0: Einen wunderschönen frühen guten Morgen. Hier ist der Ö3-Wecker. Wir sind hier am Kurhausplatz beim Narzissenfest und bei mir ist die Nicole. Wunderschönen guten Morgen.
1: Guten Morgen allerseits, hallo.
0: Wenig Schlaf momentan?
1: Ja, schon. Während dem Fest ist es einfach so.
0: Du bist vom Organisationsteam hier vom Narzissenfest, warst selber mal Narzissenprinzessin. Und ich meine, wir haben es eh schon erlebt, die Energie da hier ist unglaublich. Das haben wir gestern schon mitbekommen. Sag mal für all jene, die das zum allerersten Mal hören, soll es in Österreich auch geben. Was ist das Narzissenfest und was bedeutet das für dich?
1: Das Narzissenfest ist das größte Blumenfest von Österreich eigentlich. Es bedeutet für uns im Ausseerland etwas sehr Emotionales und Bedeutsames, weil bei uns die Sternnarzissen blühen und da das Fest stattfindet. Und alle sind gut drauf.
0: Voll.
1: Und scheiß Wetter haben wir hoffentlich auch jetzt.
0: Ja, das wird
1: nein,
0: schon.
1: Nein, ist nicht immer so, aber es ist trotzdem immer gute Stimmung.
0: Ihr strahlt alle von innen heraus und ich finde ja eben gerade dieses Weitergeben von Traditionen, das ist ja das Lässige in Österreich, weil das verbindet man ja oft mit Familie, mit Heimat, mit irgendwo Ankommen.
1: Das stimmt. Also man spürt auch die Verbundenheit am Festsonntag, wenn man dann die erstellten Narzissenfiguren sieht, wo die Familiengruppen, Freundesgruppen, Vereine sich die Arbeit angetan haben, wirklich zu 20, zu 40. Oder noch mehr, sich da zusammenzutun und die Figur zu erstellen. Die Gruppendynamik, die spürt man eigentlich bei jeder Figur, die man dann anschaut.
0: Jetzt haben wir die Narzissenhoheiten auch schon kurz angesprochen. Über die reden wir gleich, weil du managst die. Ja? Dann hol dir da jetzt einen Kaffeetschi und dann reden wir weiter.
1: Passt, danke.

0: Der Ö3-Wecker ist hier mit der Nicole live vom Narzissenfest. Guten Morgen.
1: Guten Morgen.
0: Du managst die Narzissenhoheiten. Was ist da konkret zu tun, beziehungsweise wie nervös
1: sind sie? Sie sind ja von früh bis spät sehr beliebte Interviewpartner, Fotomotive, die Leute wollen sehen. Sie besuchen die Corso-Teilnehmer, helfen auch teilweise mit bei den Figuren. Da geht es einfach von der Früh weg, vom Friseur bis zum späten Abend geht es dahin und das muss durchgetaktet sein.
0: Jetzt warst du selber eine Hoheit, vielleicht die Kleinsten, die uns gerade zuhören. Ist das was Besonderes? Ist das ein Erlebnis, das man im Herzen trägt für immer oder war es eigentlich auch super anstrengend?
1: Es ist auf jeden Fall anstrengend, aber es ist ein Erlebnis, was ich nicht missen möchte. Und wünschen dann es ganz, ganz viele kleine Mädchen. Also was ich so jetzt vom Kindergarten und von der Volksschule auch mitkriege, mit von den Kindern, die himmeln die Prinzessinnen und die Königin immer.
0: Also dein Tipp wäre?
1: Auf jeden Fall dabei sein beim Narzissenfest. Am besten ab sofort jetzt ins Auto steigen.
0: Genau.
1: Und ansonsten am Sonntag ist der Höhepunkt vom Fest. Da kann man die wunderschönen erstellten Figuren betrachten und die Dynamik und das Brauchtum im Ort spüren.
0: Ich sage danke, Nicole, und lass dich weiterarbeiten. Alles Gute, ich hoffe, es wird erfolgreich.
1: Ja, danke schön. Ebenfalls.
0: Danke.

0: Der Ö3-Wecker heute live vom Kurhausplatz hier in Bad Aussee. Jetzt mit den aktuellen Schlagzeilen. Wetter- und Verkehrsservice für ganz Österreich, ganz vorn die Verkehrsdienst.
1: Es läuft sehr gut auf den Straßen, wie normalerweise am Freitag um diese Uhrzeit. Aber ein Problem gibt es bei der Bahn. Die Pannonia-Bahn ist im Burgenland zwischen Wulkau-Brodersdorf und Eisenstadt weiter wegen eines Rettungseinsatzes unterbrochen. Da fahren bis um 6 voraussichtlich Busse für euch. Und damit zu Lacher Kaff.
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3: Keinen Verkehr gibt es morgen auf der Brenner Autobahn. Die wichtige Transitroute zwischen Deutschland, Österreich und Italien wird morgen für 8 Stunden komplett gesperrt, wegen einer Demo gegen die massive Belastung durch Staus, Lärm und Abgase. Die Brennerblockade sorgt schon jetzt für Riesenaufregung. Deutschland und Italien warnen vor wirtschaftlichen Schäden und Chaos im Reiseverkehr. Ungarn versucht heute, die Beziehung zu Brüssel zu kitten. Der neue ungarische Ministerpräsident Peter Matyá trifft EU-Kommissionspräsidentin Ursula von der Leyen. Es geht um eingefrorene EU-Förderungen für Ungarn. Die EU hält 17 Milliarden Euro zurück. Und bei einem Test in Florida ist eine Rakete des US-Raumfahrtunternehmens Blue Origin auf der Startrampe explodiert. Auf einem Livestream war ein riesiger Feuerball zu sehen. Die Rakete war unbemannt, verletzt worden ist offenbar niemand. Und jetzt zum Wetter mit Sigi Fink.
4: Gestern 30 Grad in Kärnten, in Hermagor und auch in Dellach im Drautal. Über Nacht hat es dann in der trockenen Luft stark auskühlen können, leicht frostig. Jetzt beim Aufstehen im Grenzbereich Mühl-Waldviertel 9 Grad, dagegen in Salzburg-Stadt und St. Pölten und nur 6 Grad. Bei der Westauffahrt in Wien-Auhof, wie gesagt, das sind schon Temperaturen, da zieht man sich noch ein bisschen was drüber. Allerdings am Nachmittag heißt es wieder ein bisschen ausziehen, weil es gibt dann wieder T-Shirt-Wetter bei bis zu 30 Grad heute. Es wird wieder frühsommerlich warm und die Gewittergefahr, die ist gering, es bleibt für die meisten sonnig.
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0: Die Musik rollt dem Freitag den roten Teppich aus. Wunderschönen guten Morgen, gleich auch Linkin Park. The Emptiness Machine oder sehr, sehr gut Cher mit Belief. Und mit dem Freitag heute sind wir auch mittendrin in der Hochsaison von ganz vielen Volks- und Feuerwehrfesteln. Es ist ja nicht nur das Narzissenfest hier in Austria als Highlight, sondern auch die Salzburger Duld findet bis Sonntag statt. In Linz ist sowieso immer Halligalli, da war gerade der Urfix, jetzt das Bubblefest im Industriehafen oder auch in der Steiermark der Schilcher Frühling. Und passend zu all diesen vielen bunten Festeln in ganz Österreich malt sich der Freaky Friday heute ab 8 Uhr ganz besonders an.
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0: Wir wünschen einen wunderschönen guten Morgen hier vom Kurhausplatz in Bad Aussee. Der Moritz ist bei mir. Guten Morgen, Moritz.
1: Guten Morgen.
0: Weil wir sind jetzt drinnen, wir sind ein bisschen weggegangen von dort, wo wir senden, weil hier ist das Trachtengeschäft Feigl. Das ist Tradition pur, weil du betreibst es jetzt schon in der vierten Generation.
1: Genau, also wir sind eigentlich mittendrin in der Übergabe, kann man so sagen. Meine Mutter ist nach wie vor da und die schmeißt den Laden quasi noch. Mhm. Und meine Schwester und ich, wir stehen schon ziemlich in die Startlöcher, dass wir das dann einmal weiterschupfen.
0: Darf ich einmal ganz kurz auf deine Lederhosen zu sprechen kommen, weil du hast irgendwie gesagt, die würdest du auf gar keinen Fall hergeben oder ausborgen, das habe ich nur so aufgeschnappt, weil das ist ein Erbstück?
1: Das ist ein Erbstück, ja. Die wird ungefähr bei die 60, 70 Jahre alt sein.
0: Echt, oder?
1: Ja, schon.
0: Mit 60 Grad waschen, gell?
1: Unbedingt. Dann ist die 10 cm groß.
0: Jetzt habe ich eine letzte Frage. Du bist gerade im Begriff, gemeinsam mit deiner Schwester Trachtengeschäft zu übernehmen. Wenn jetzt jemand wie ich daherkommt, weil er sich meine Schuhe vergessen, jetzt habe ich nur so Sneaker, denkst du da, oh Alter.
1: Nee, ich denke mal so, das kommt auf den Anlass drauf an. Wenn ich jetzt auf ein Dorffest gehe oder in ein Zeltfest, dann geht's.
0: Das ja, weil dann werden sie voll nachher die Schuhe.
1: Genau. Wenn es wieder ein festlicher Anlass ist, dann darf ich schon anscheinend schwarzen Schuh dazu anziehen. Mhm. Genau.
0: Moritz, danke dir und alles Gute dann für dich und deine Schwester.
1: Ja, danke.

0: Der Ö3 Wecker ist heute live vom Narzissenfest im Bad Aussee. Der Philipp ist dort. Der Sigi und ich, wir sind in Wien im Studio. Ja. Und weil wir jetzt gerade über Trachten geredet haben, damit ihr euch das googeln spart vor den Festeln am Wochenende. Also, Masche links beim Dirndl heißt Single, Masche rechts heißt vergeben. Vorne in der Mitte getragen Kinder und junge Mädchen und hinten ist es verwitwet. Kennen Sie jetzt jeder aus? Gut.
1: Mhm. Ja,

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18: Das ist der Ö3-Wecker am Freitag um 6 Uhr. One Republic rufen gleich das Motto aus des Tages. Good Life ist in der nächsten Stunde dabei. Und auch Taylor Swift mit Upper Light. Jetzt aber mal zu Laura Graf. Guten Morgen.
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20: In wohl letzter Sekunde ist ein Streik in der Elektro- und Elektronikbranche abgewendet worden. Die Verhandlungsteams haben sich in der Nacht auf einen Kollektivvertragsabschluss geeinigt. Die Löhne steigen um bis zu 2,7%. Ö3-Reporter Martin Rauter.
21: Nach 5 Verhandlungsrunden war es in der Nacht auf heute also soweit. Gewerkschaft und Arbeitgeber haben sich auf einen neuen Kollektivvertrag für die rund 60.000 Beschäftigten in der Elektro- und Elektronikindustrie geeinigt. Die Löhne und Gehälter steigen um 1,85% plus 22 Euro. Laut Berechnungen der Gewerkschaft sind das in Summe bis zu 2,7%. Die Lohnerhöhungen gelten rückwirkend ab 1. Mai. Dazu kommen erhöhte Schichtzulagen, eine zusätzliche Pflegefreistellung für Eltern von Kindern mit Behinderung und Gesundheitstage für ältere Beschäftigte. Beschlossene Streiks sind damit vom Tisch. Schon gestreikt wird derzeit hingegen in der chemischen Industrie. Dort gibt es weiterhin keinen KV-Abschluss. So auch nicht für die 200.000 Beschäftigten im Tourismussektor. Die dritte Verhandlungsrunde ist vorige Woche gescheitert.
20: Nichts rollt morgen auf der Brenner.

0: Autobahn. Für eine Demonstration wird die dicht befahrene Transitroute für 8 Stunden komplett gesperrt. Für Ö3 in Tirol, Christiane Knapp.
1: Die A13 Brenner Autobahn wird morgen von 11 bis 19 Uhr für Autos und Motorräder komplett gesperrt sein, für Lkw bereits ab 9 Uhr. Und die Polizei wird mit hunderten Einsatzkräften dafür sorgen, dass ab dem Zeitpunkt der Sperre kein Fahrzeug mehr den Transitkorridor passiert, sondern vielmehr umdreht und großräumig ausweicht. Auch das gesamte niederrangige Straßennetz im Bibtal wird gesperrt sein, ausgenommen sind Ziel- und Quellverkehr. Am Nachmittag werden die Demonstrierenden dann einen Autobahnabschnitt nutzen, um gegen die massive Belastung durch Staus, Lärm und Abgase zu protestieren. Die Brennerblockade schlägt bereits im Vorfeld hohe Wellen. Es gibt Befürworter und scharfe Kritiker. In Deutschland und Italien wird vor wirtschaftlichen Schäden und Chaos im Reiseverkehr gewarnt. Auch im benachbarten Bundesland Salzburg wird wegen des Ausweichverkehrs eine massive Verkehrslawine befürchtet.
0: Israel hat erstmals seit Wochen wieder die libanesische Hauptstadt Beirut angegriffen. Auf Bitten der US-Regierung hat Israel 3 Wochen lang keine Angriffe auf Beirut gestartet. Aus der Ö3-Auslandsredaktion Matthias Humpelstetter.
2: Das Erdgeschoss eines mehrstöckigen Gebäudes im Süden von Beirut ist völlig ausgebombt. Davor schuttbedeckte Straßen und Autos. Israel zufolge ein Präzisionsschlag gegen den Chef einer Miliz, die mit der Hisbollah verbündet ist. Auch auf mehrere andere Städte hat Israel Luftangriffe durchgeführt. Mehr als 1 Dutzend Menschen sind dadurch getötet worden. Nahe der israelisch-libanesischen Grenze ist zudem eine israelische Soldatin durch einen Hisbollah-Angriff getötet worden. Ein Sprecher des UNO-Generalsekretärs verurteilt die Verluste an zivilem Leben und äußert sich besorgt ob der aktuellen Entwicklungen im Libanon. Die UNO-Beobachtermission im Süden des Libanon habe zuletzt fast 700 Geschosse gezählt, die höchste Anzahl seit Inkrafttreten der Waffenruhe am 17. April.
0: Und gemischte Gefühle gab es für die Österreicherinnen bei der 3. Runde der Tennis French Open in Paris. Anastasia Potapova setzt sich mit 5:7, 6:4 und 6:2 gegen Katie Bolter aus Großbritannien durch. Sie trifft in der nächsten Runde auf Titelverteidigerin Coco Gauff aus den USA. Julia Graper verliert hingegen den ersten Satz gegen Amanda Anisimova aus den USA mit 0:6 und muss danach wegen Kreislaufproblemen aufgeben. Und jetzt zu Sigi Fink.
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4: Heute sonnig, 23 bis 30 Grad, der Nordwestwinter bleibt in vielen Regionen Thema, weht ruppig auf den Bergen, am Göller oder Gipfel, falls ihr heute Abkühlung sucht. Um die 9 Grad am Zettersfeld oder auf der Gerlitzen werden es um 14 Grad. Den Wind dabei beachten, auch hier zum Teil böig aus Nordwest. Die Gewittergefahr heute gering, es bleibt bis zum Abend in den eigentlich in allen Regionen trocken, erst in Richtung Italien, also über die Grenze drüber. Da gibt es punktuelle Regenschauer und Gewitter heute, was das Wochenende betrifft, was immer ihr vorhabt, Grillage zum Beispiel, grillen heute am Abend geht's am besten. Morgen steigt dann die Gewittergefahr im Norden und Osten Österreichs an, also von Oberösterreich ostwärts. Und am Sonntag generell dann erhöhte Gewitterneigung. Und was die nächste Woche betrifft, für alle, die die heißen Temperaturen nicht mögen, gute Nachrichten, es kühlt immer wieder mal markant ab auf unter 25 Grad.
5: Fein, danke dir, Sigi. Kurz nach 6, Ö3 Verkehrsservice jetzt mit der Verkehrsdienst.
6: Stau gibt es in Tirol auf der Brenner-Autobahn. Auf der A13 Richtung Bozen zwischen Matrei und Nösslach vor der Baustelle bei der Luigbrücke dauert es da 20 Minuten länger. Und die Pannonia-Bahn fährt voraussichtlich bis um 6.30 Uhr nicht im Burgenland zwischen Wulkabrodersdorf und Eisenstadt. Das sind Arbeiten nach einem Rettungseinsatz. Es fahren aber ersatzweise Busse für euch. Sonst läuft es ganz gut. Gute Fahrt.
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5: Seit 1960, hier ist Ö3, gibt es das Narzissenfest. Findet also zum 66. Mal statt. Und da sind wir dabei. Das ist prima. Sehr gut, das funktioniert. Wunderschönen guten Morgen vom Kurhausplatz hier in Bad Aussee. Der Dreiwecker kommt heute live vom Narzissenfest, geht bis Sonntag. Wir stehen hier direkt beim Kreisverkehr. Das ist ein enges Nadelöhr. Da wird ab und zu wild gehupt. Wir haben jetzt auch gerade einen riesigen Lebkuchen vom Gregory bekommen.
8: Und zwar, ich arbeite beim Aussee Lebkuchen und produzieren das ganze Jahr Lebkuchen und haben uns gedacht, wir bringen ein Willkommensgeschenk vom Aussee Lebkuchen vorbei. Und ja, und so bin ich da.
5: Das ist voll lieb, danke fürs Vorbeikommen. Das brauchen wir eh. Temperaturen sind noch nicht ganz so hoch. 7, 8 Grad haben wir aktuell. Und mithelfen tut der Matthias auch beim Narzissenfest. Guten Morgen, servus Matthias.
9: Morgen und einen guten Morgen an ganz Österreich für den Narzissenfest.
5: Es ist saulieb, dass du das sagst. Jetzt kannst du auch gleich eine Einladung aussprechen, weil das muss man erlebt haben. Es gibt Menschen, du wirst lachen, die waren noch nicht beim Narzissenfest. Was willst du denen ausrichten?
9: Dass sie am Sonntag kommen sollen.
5: Genau. Können sie ja schon heute kommen.
9: Ja.
5: Oder am Samstag, kannst du sagen, sie sollen am Samstag auch schon kommen.
9: Ja.
5: Einfach immer kommen.
9: Ja.
5: Du bist der beste Mann. Gemeinsam mit dir, Taylor Swift und uns allen auch im Studio.

Taylor Swift mit Opalite um 10 Minuten nach 6. Das ist der Ö3-Wecker live aus dem Seerland. Und wer hier lebt, hat wahrlich ein Good Life. One Republic.

0: One Republic im Ö3-Wecker, 13 Minuten nach 6 Uhr. Wir sind heute im live aus dem Ausseerland, hier ganz genau im Bad Aussee am Kurhausplatz stehen wir, wo uns auch gleich die Narzissenhoheiten besuchen werden. Aber zuerst schauen wir noch nach Wien, da geht's hoch hinaus und das kann man wirklich wortwörtlich nehmen, Kerstin.
1: Ja, weil wer heute noch nichts vorhat, der könnte mal schnell das höchste Bürogebäude Österreichs hinauflaufen beim DC Tower Run in Wien. 1412 Stufen sind es auf 60 Stockwerken und da sind über 1000 Läuferinnen und Läufer dabei.
0: Ja, gratuliere, werde ich eher auslassen. Aber wird sicher spannend und das wird eine Mega-Feier, weil wenn Dua Lipa Ja sagt, die heiratet nämlich anscheinend schon nächstes Wochenende, dann wird das eher was Gröberes.
1: Ja, sie tun schneller als gedacht. Dua Lipa und Schauspieler Callum Turner. Geplant war ja die Hochzeit im September, aber warum warten? Stressig wird sowieso, das wissen wahrscheinlich eh auch alle, die jetzt demnächst heiraten. Die Hochzeit von Dua Lipa soll in einer Villa bei Palermo auf Sizilien über die Bühne gehen. Olivia Dean, Elton John und ich weiß nicht wie viele Promis sind eingeladen. Donatella Versace entwirft das Brautkleid. Mehrere Tage sind geplant. Party. Pur. So, und jetzt wird es aber einmal physical Dua Lipa. Es ist 6.15 Uhr.

0: gute Nummer. Teddy Swims, Mr. Know It All hier im Ö3 Wecker. Und wir haben hier langsam königlichen Besuch am Kursplatz beim Narzissenfest, nämlich die Sonne. Die kriecht langsam übers Kurhaus aus dem Bett. So ähnlich stelle ich mir vor, war das bei dir heute. Die Lisa Kummer ist jetzt bei mir. Wunderschönen guten Morgen.
1: Guten Morgen, danke, dass wir da sein dürfen.
0: 23 Jahre alt, Lokalmatadorin aus Bad Aussee und du bist seit gestern ca. 22 Uhr die neue Narzissenkönigin.
1: Ja genau, also man ist sprachlos, man kann es dann gar nicht glauben, aber man steht mit so einem guten Gefühl auf, wir sind so ein gutes Team und nein, man freut sich einfach voll.
0: Team steht eh da und strahlt uns an. Hallo, grüß euch. Servus. Hallo. Wie viele Stunden hast du gekriegt, Schlaf?
1: Es war mehr Rasten, weil man dann doch sehr viele Eindrücke einfach verarbeiten muss einmal. Aber ja, im Grunde waren es dann 3-4 Stunden.
0: Ja gut, ja. Ich meine, das sind jetzt wilde 3 Tage, auf jeden Fall einmal bis Sonntag, dann einmal ausschlafen. Du hast gerade vorher kurz erzählt, dass es schon auch ein Kindheitstraum von dir war, oder dass man es halt auch immer mitgenommen hat, dass das was Besonderes ist, vielleicht Narzissenkönig irgendwann einmal werden.
1: Ja genau, wenn du im Ausseeland aufgewachsen bist, dann begleitet dich das meistens schon von klein auf und ich habe die Hoheiten immer gesehen und mir gedacht, mei, ich möchte das einmal im Leben halt auch erleben und heute ist es soweit und man kann es einfach nicht begreifen, dass das jetzt soweit ist und ja, man strahlt den ganzen Tag wie die Sonne halt heute auch.
0: Ja.
1: Und ja, nein, es ist einfach voll schön.
0: Darf ich dich ansprechen, eure Hoheit?
1: Nein, bitte einfach mit Lisa.
0: Passt, Lisa, reicht mir, viel sympathischer. Magst du vielleicht zum Abschluss eine kleine Eröffnungsrede als Narzissenkönigin halten? Kein Druck. Vor ganz Österreich. Bitte, take it away.
1: Ja, kommt ins schöne Ausseerland dieses Wochenende, die Sonne scheint, wir sind alle viel gut drauf, verbreitet Freude so wie wir und wir freuen uns auf euch.
0: Vor allem die Menschen scheinen hier. Lisa, alles Gute und erhol dich auch hin und wieder mal, ja?
1: Ja, danke.

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20: Ö3 ist hier der Wecker um ganz genau 6:30 Uhr, 6:30, 6:30. 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
21: Es dauert fast 50 Minuten länger in Tirol auf der Brenner Autobahn Richtung Bozen zwischen der Mautstelle Schönberg und Nösslach vor der Baustelle bei der Lueckbrücke. Und es wird noch länger dauern mit der Pannoniabahn im Burgenland. Ich habe gerade mit den ÖBB telefoniert. Wie lange die noch unterbrochen ist, lässt sich noch nicht sagen. Das ist der Bereich zwischen Wulkau-Brodersdorf und Eisenstadt. Da gibt es einen Rettungseinsatz. Es fahren aber ersatzweise Busse. Und damit zu Laura Graf.
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23: Nach dem geplanten Anschlag auf ein Taylor Swift-Konzert in Wien sind beide Angeklagten am Abend schuldig gesprochen worden. Sie sind außerdem wegen Beitrags zum Mordversuch verurteilt worden, weil sie einen Freund bei einer Messerattacke in Mekka bestärkt haben sollen. Der Hauptangeklagte bekommt 15 Jahre Haft, sein Mitangeklagter 12 Jahre. Die Urteile sind noch nicht rechtskräftig. In Rumänien, nahe der Grenze zur Ukraine, ist in der Nacht eine Drohne in ein mehrstöckiges Wohnhaus eingeschlagen. Das rumänische Verteidigungsministerium spricht von einer russischen Drohne. Zwei Menschen sind leicht verletzt worden. Und etwa 600 Kirchen in ganz Österreich öffnen heute Abend wieder ihre Türen zur langen Nacht der Kirchen. Insgesamt gibt es mehr als 1700 Veranstaltungen, von Gottesdiensten bis hin zu Konzerten und Meditation. Auch Kirchen in Südtirol und Tschechien machen mit. Jetzt zum Wetter mit Sigi Fink.
24: Und da passt auch das Wetter zur langen Nacht der Kirchen. Außer in Südtirol, da gibt es kurz einmal punktuelle Regenschauer und Gewitter, aber in Österreich bleibt es überall trocken. Heute wird sonnig und sehr warm bei 23 bis 30 Grad. 15 Grad messen wir jetzt im Brunn am Gebirge, in Villach und Bludenz. 6 Grad in Tannheim, minus 2 Grad vor kurzem in Liebenau-Guckow im Mühlviertel. Aber auch da rutschen wir jetzt ins Plus. Und mit der Sonne steigen die Temperaturen auch schon in manchen Regionen kräftig. Wie gesagt, da wird es heute noch sommerlich warm und da können wir dann wieder am Nachmittag im T-Shirt das Wetter genießen, bei fetzblauem Himmel über weite Strecken. Und was jetzt die nächsten Tage betrifft, sehr viele Wetteranfragen.

0: Reichen mich, jetzt machen wir mal eine Break über die obere Adria, über das Wetter. Da wird es in der nächsten Woche zum Beispiel bei Anita Reiner oder auch Verena Auer kurz mal Gewitterfronten geben in Kroatien und auch in Italien. Da rauscht etwa von Dienstag auf Mittwoch eine Gewitterfront durch.
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6.34 Uhr. Wunderschönen guten Morgen. Wir haben den 29. Mai und vor, ja, ich glaube, 10 Tagen circa haben wir euch hier mit Rewecker einen Ausschnitt des Fußball-WM-Songs vom Nationalteam vorgestellt. Klingt so. You may

0: Der ist eher ein gröberer Style. You may have Britney Bitch, but we've got Arnautovic. Aus der Feder von Paul Pizzerra und dem großartigen Dani Fellner produziert. Der Song war aber eben vor 10 Tagen noch nicht fertig, weil ja der Kader noch nicht festgestanden ist. Nach der Bekanntgabe sind dann alle anderen Spielernamen in Stripes and Stars, so heißt er, eingebaut worden. Jetzt ist er mit dem fertigen Song und der wahrscheinlich am besten klingenden Kader-Bekanntgabe ever bei uns im Dreiwecker. Wunderschönen guten Morgen, Paul Pizzerra.
1: Guten Morgen, Philipp. Guten Morgen, liebe Dreigemeinde. Wir werden es uns gleich hören. Es ist sich ja wirklich gelungen, alle 26 Spieler, korrigiere mich, ja, zu erreimen.
2: Erreimen plus Ralle Rangnick kann man natürlich auch reinnehmen. Und das weiß er zum jetzigen Zeitpunkt noch nicht. Aber wir haben mit seinem gesamten Team das abgesprochen, dass er dann auch noch reinkommt. Weil er wäre viel zu bescheiden, aber er ist auch verewigt. Und ja, hört es euch an. Also wir sind Murzdrum stolz drauf und kehren echt, zumindest was die Musik betrifft und natürlich auch den Fußball, stolz geschwellter Brust und erhobenen Hauptes nach Amerika reisen.
1: Großartiger Song. Stripes and Stars jetzt im Wecker. Du bleibst noch da. Wir wollen wissen, wer Weltmeister wird.

0: Zum ersten Mal in voller Länge im Ö3-Wecker-Ballpizzeria ist bei uns zu Gast im Studio. Guten Morgen, Servus Paulinho.
1: Guten Morgen.
0: Wie fühlt es sich an?
1: Ja, geil, weil es einfach eine fette Scheibe ist. Es
0: Oder?
1: Macht einfach Spaß und es hat Schmäh, es hat alles, was Österreich hat. Es hat Talent, es hat Ehrgeiz und es fährt einfach weg und es ist gut.
0: Was ist denn dein Lieblingsreim?
1: Ja, Bradley Cooper, Affengruber, taugt mir schon sehr. Bin ich sehr stolz. Ansonsten.
0: Brass auch sehr gut.
1: Alcatraz, ja. Ja, ist halt schwierig. Wir wollten nicht unbedingt Persönlichkeiten oder Monumente nehmen, die man halt aus den USA kennt. Ja, ist Kanada und Mexiko auch. Aber wir spielen halt alle drei Spiele halt in Amerika in der Gruppenphase und hoffen natürlich, dass es dann weitergeht.
0: Wenn Österreich Weltmeister wird,
1: ja.
0: Wie viel Anteil hast du dran?
1: Maximal 80% oder so. Also das ist wirklich, der Rest ist Training und Glück.
0: Ja.
1: Gar nichts natürlich. Wir haben eben das auch extra für das Nationalteam gebrandet, weil das soll einfach ein Geschenk sein, beziehungsweise einfach ein Motivator, dass die Jungs, die halt einfach quasi sich noch einmal einschwören können drauf und dass sie einfach verdammt stolz dahin reisen können. Sie lassen wieder ein ganzes Land, eine ganze Nation gemeinsam träumen und wieder miteinander was hoffen und nicht gegeneinander koffern. Und das ist einfach so, finde ich, einer der größten Verdienste, die dieses Team sowieso jetzt schon erreicht hat.
0: Und der Mann, der dafür verantwortlich ist, ist Ralf Rangnick. Und das finde ich ganz interessant, weil es ist ein Sir, das ist ein Fußballchef. Und der ist aber ein riesiger Fan von der Musik von Out of Order. Und vor allem auch jetzt konkret von dem Song. Stimmt es, dass er auch irgendwie den quasi mitbestellt hat oder sich gewünscht hat, dass man auch, bitte motivierst die Jungs in der Kabine mit dem eigenen Song?
1: Genau. Vor allem war wichtig, dass er gemeint hat, bitte auf Englisch, weil auf Österreichisch verstehen seine Freunde Deutschland nichts. Deswegen wollte ich mal anlegen. Und allein bitte die Weitsicht zu haben als Trainer, dass du sagst, weißt du was, wir spielen nicht nur super, sondern wir machen auch irgendwas für den Zusammenhalt, wir machen was Künstlerisches gemeinsam. Da sieht man mal, was das für ein Sir ist. Und einfach danke, dass wir so einen Typen bei uns haben.
0: Jetzt will ich dich trotzdem noch fragen, ja, okay, Österreich, vielleicht haben wir irgendwie Außenseiterchancen, aber ansonsten, wer hat den stärksten Kader, wer wird Weltmeister?
1: Also rein vom Kader her, glaube ich, kann Frankreich 3 alle schlagen. Ansonsten, schwierig. Ja, es ist ein Turnier, deswegen, ich glaube an uns und fertig. Und nenn mich naiv, ist mir scheißegal. Ich mag einfach eine Gaudi haben und einfach von der ersten bis zur letzten Minute einfach hoffen und schreien.

0: Einen wunderschönen guten Morgen. Der Dreiwecke ist hier vom Narzissenfest. Bei mir sind Fabian und Jakob. Guten Morgen, grüß euch.
1: Guten Morgen.
2: Morgen, grüß euch.
0: Schon früh munter, weil wenn die Bilder vom Narzissenfest um die Welt gehen, dann seid auch ihr schuld, dass das so besonders ausschaut und die Steiermark im besonderen Narzissenglanz erstrahlt, weil ihr macht euch heuer wieder eine Narzissenfigur. Beschreib mal kurz, was das ist.
1: Genau, also wir machen heuer in Hörby einen VW Käfer und dann schauen wir mal, wie der Schluss eigentlich ausschaut.
0: Das klingt jetzt so, als ob die einfach ein Auto nachbauen. Nein, die bauen ein Auto nach, ja, aber mit den Narzissen, die ihr per Hand brockt.
2: Genau, 120 Kübeln, pro Kübel ungefähr 1000 Narzissen. Da kommen wir dann auf 120.000 Narzissen, die was wir mal mindestens brauchen.
0: Ja, begonnen habt ihr gerade mit einer Bierflasche, also aus Narzissen eine Bierflasche.
2: Genau, die erste Figur war die Bierflasche, mit denen haben wir uns halt am besten identifiziert.
0: Ah, wieso das?
2: Nein, natürlich gehört, wenn man einen harten Tag hinter sich gehabt hat, so wie das Narzissenfest halt auch ist, eine Belohnung dazu. Und mir, das ist halt unsere Belohnung.
0: Okay, und ihr habt das quasi nebenbei gemacht, weil du warst ja gerade noch beim Bundesheer, oder?
2: Genau, ich bin August vor 3 Wochen, aber geht sich alles aus.
0: Und bei dir ist auch wenig Schlaf, weil du bist nur Zivi.
1: Ja, genau. Also jede freie Minute wird genutzt. Die wird eingesteckt ins Narzissenfest.
0: Jungs, danke euch.
2: Der Philipp, jetzt halt mal, gell? Wir haben da noch was vor mit dir. Und zwar Anker Challenge haben wir uns auch was überlegt für Anker.
0: Super. Das kommt mir sehr gelegen. Was ist zu tun?
2: Da haben wir halt einen Strauß Narzissen für Anker mitgenommen.
0: Aha.
2: Und ein sehr beliebter Kopfschmuck zum Narzissenfest ist immer Grenze aus Narzissen. Und das darf man mit Anker mal probieren jetzt.
0: Tja, es gibt bei mir nicht viel zu erben in der Familie. Ja? Aber meine Mutter enterbt mich in der Sekunde jetzt, weil die kann super gut häkeln und sticken und alles Mögliche malen. Ich kann nichts. Aber gut, wir probieren das jetzt. Wie lange habe ich Zeit?
2: Ja, da sagen wir der Redaktion jetzt ganz einfach, sie müssen jetzt ein Lidl spielen und wenn das Lidl fertig ist, musst du auch fertig sein.
0: Ganz liebe Grüße ins Studio. Wir spielen ein Lidl und dann circa 3 Minuten und ist es fertig. Passt, let's go.

0: So, Song ist aus, Kranz ist plätschert.
1: Er ist okay.
0: Du kannst es mir rückgeben, das ist kein Problem.
1: Da ist ein bisschen ein Knick drinnen.
0: Entschuldigung, die Dame ist gerade vorbeigegangen und geschrien, Ledger ist Wörlig. Richtig! Welk! Ja, eh! Entschuldigung, ich hab's halt zum ersten Mal gemacht. Okay.
1: Also da ist ein bisschen ein Knick drinnen.
0: Ja.
1: Aber sonst schaut's gut aus.
0: Okay, oder? Ja. Bin auch. Man muss echt wirklich sehr soft sein damit und ganz zart dann ineinander stecken. Aber sonst von der Anzahl der Blumen wird's passen.
1: Ja.
0: Cool. Die Narzisse, meine neue Lieblingsblume.

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14: Hier ist der Ö3 Wecker am Freitag. Es ist gleich 7 Uhr.
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14: Schön, dass ihr mit uns und mit dem Ö3 Wecker in den Tag startet. Oscar gekrönt. Starten wir in die nächste Stunde Handtricks mit Golden. Und einen Klassiker von Gigi D'Agostino, La Passion, gibt's on top. Aber jetzt einmal Laura Graf.
16: Guten Morgen.
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16: 6 Stunden lang haben die Geschworenen beraten, dann sind sie sich einig. Im Prozess rund um den geplanten Anschlag auf ein Taylor Swift-Konzert in Wien sind beide Angeklagten schuldig gesprochen worden. Der Hauptangeklagte Beran A. bekommt 15 Jahre Haft, sein Mitangeklagter 12. Ö3-Reporter Niklas Varga.
18: Beran A. bricht in Tränen aus, als klar ist, dass er für den Beitrag zum versuchten Mord schuldig gesprochen wird. Trotz mildernder Umstände, etwa weil er ein Teilgeständnis abgelegt hat und die Anschlagspläne nicht umgesetzt hat, bekommt er eine lange Haftstrafe. Anwältin Anna Meyer.
19: Beim Strafrahmen, den wir hatten, 10 bis 20 Jahre, sind wir genau in der Mitte. Ich werde das jetzt in den nächsten Tagen mit meinem Mandanten besprechen. Und dann entscheiden wir, ob wir das Urteil annehmen oder nicht.
18: Der Mitangeklagte Ada K. wird ebenfalls schuldig gesprochen, weil er einem Freund bei dessen Anschlag in Mekka unterstützt haben soll. Bei der Urteilsverkündung wirkt er wie versteinert. Verteidiger David Jodelbauer.
20: Es war uns bewusst, es ist sehr wahrscheinlich, dass er verurteilt wird dafür. Ich glaube, daher die gefasst hat.
18: Die Urteile sind noch nicht rechtskräftig.
16: Immer mehr Gemeinden müssen ihre Freibäder zusperren. Energie- und Personalkosten sind in den vergangenen Jahren ständig gestiegen. Für die Gemeinden ist das oft nicht mehr leistbar. In Scheibs in Niederösterreich haben sich Bürgerinnen und Bürger zusammengetan, um ihr Bad zu retten. Ö3-Reporterin Beate Tomasowitsch war dort.
8: Es ist Bezirkshauptstadt, Schulstadt. Wo sollen die Kinder schwimmen lernen, wenn nicht hier?
21: Sagt eine Besucherin. Das Bad habe ihm schon einige schlaflose Nächte bereitet, sagt Bürgermeister David Pöcksteiner.
22: Also im letzten Jahr manchmal schon, weil natürlich ein Bad einer Gemeinde sehr, sehr viel Geld kostet. Und wir haben uns aber trotzdem entschieden, wir wollen es auf jeden Fall erhalten, weil es einfach, glaube ich, ganz wichtig ist, dass Kinder schwimmen lernen können. Und das ist auch eine recht wichtige Freizeitanlage in unserer Gemeinde.
21: 500.000 Euro kostet das Bad im Jahr. Nur 130.000 kommen über die Eintrittsgelder herein. Rund 40.000 Euro kann sich die Gemeinde ersparen, weil Freiwillige sich im Verein Badretter organisiert haben und am Wochenende und an Feiertagen Kassendienst und Aufsicht übernehmen. Die Technik ist tabu, sagt die Badretterin und Lehrerin Sonja Ressel.
23: Unsere Aufgabe ist, zu schauen, dass die Regeln eingehalten werden, dass niemand zu wild ist, niemand irgendwo raufklettert, keine Köpfler macht.
21: Im Vorjahr haben 34.000 Personen das Bad besucht.
16: Die Bewerber stehen fest für den Posten des ORF-Chefs oder der Chefin für die nächsten 5 Jahre. Um Mitternacht ist die Bewerbungsfrist zu Ende gegangen. Und Stefan Kappacher, es sind deutlich mehr als 20 Bewerbungen eingelangt.
24: Also, dass sich in der katastrophalen Situation, in der sich der ORF gerade befindet, 3 gestandene Medienmanager für den Posten beworben haben, das ist schon überraschend. Der Geschäftsführer der Austria Presseagentur, Clemens Pick, der Puls4-Gründer Markus Breitenecker, der zuletzt im Pro7-Sat1-Vorstand war, und Johannes Lacher, ein Tiroler mit 30 Jahren Erfahrung, vor allem in den USA, etwa beim Streaming-Riesen HBO und bei Warner. Das hatte man so nicht unbedingt auf der Rechnung. Es beweist, dass der ORF-Chef auch in schwierigen Zeiten der spannendste Medienjob im Land ist.
16: Stefan, der ORF steht unter massiver Kritik wegen diverser Affären. Gleichzeitig erhöht die Politik den Spardruck jetzt noch einmal. Was sind denn die größten Herausforderungen?
24: Wie umgehen mit den Einsparungen, die jetzt zusätzlich notwendig werden? Da geht es um Einschnitte im Programm und beim Personal. Es werden Prioritäten gesetzt werden müssen und die Frage ist, welche? Genauso wichtig ist aber auch die Frage der Unternehmenskultur, die ja offensichtlich in der Vergangenheit stark gelitten hat, und die Weiterentwicklung des ORF im Digitalen. Da gibt es noch viel zu viele Verbote, also riesige Herausforderungen.
16: Die Erdbeersaison in Österreich startet, aber klimabedingt wird es für Bauern immer schwieriger, den richtigen Erntezeitpunkt zu erwischen. Ein Drittel der Erdbeeren in Österreich kommt aus Oberösterreich. Dort suchen Bauern jetzt nach kreativen Lösungen. Ötra-Reporter Ewald Wurzinger.
25: Klimawandelbedingt brauchen die Früchte von Jahr zu Jahr mehr Sonnenschutz in der finalen Fruchtbildungsphase. Mittels Drohnen werden in den Kulturen von Andreas Hoffellen in Kremsmünster heuer die Erdbeeren von UV-Strahlen geschützt, eine Erfindung aus Ried im Innkreis.
26: Wir bringen da jetzt de facto Sonnencreme auf diese Foliendhundel aus, wo drunter die Erdbeeren wachsen. Und mit dieser Sonnencreme, also auf Kalkbasis, wird die Erdbeere vor Überhitzung geschützt.
25: Auch wenn immer mehr Einsatz notwendig ist, die Zahl der Erdbeerbauern im Land ist gleichbleibend. 110 Familien bewirtschaften in Oberösterreich 280 Hektar. Immer schwieriger wird es auch, Erntehelfer zu finden, weshalb die Landwirtschaftskammer nächstes Jahr erstmals einen Ernteroboter präsentieren möchte. 1 Kilogramm Erdbeeren kostet heuer übrigens rund 13 Euro.
16: Und Siege, heute gibt's bestes Flugwetter für die Erdbeerdrohnen.
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2: Ein bisschen böiger Wind weht nur rund um Neunkirchen zum Beispiel, um jetzt ein paar zu nennen, oder auch im Lungau oder zum Beispiel auch in Osttirol oder auch im Südtiroler Eisacktal. Da spreche ich dann von Böen von 30 bis 50 Kilometer pro Stunde. Sonst aber heute wenig Wind und wie gesagt gutes Flugwetter bei sonnigen Bedingungen, trockenen Bedingungen. Und die Gewittergefahr ist nur auf italienischer Seite ein bisschen erhöht. Hier gibt es dann punktuelle Regenschauer und Gewitter im Lauf des späteren Nachmittags und am Abend. Die werden dann wieder in sich zusammenfallen. Die Temperatur heute meist 23 bis 30 Grad. Am Wochenende geht es dann sonnig weiter. Allerdings von Tag zu Tag wird es jetzt schwüler und die Gewittergefahr, die steigt dann ab dem Samstagnachmittag im Norden und Osten Österreichs beginnend. Am Sonntag sind dann überall ein paar kräftige Regenschauer und Gewitter möglich.
27: Du siehst, ich kann die Temperatur immer sehr lang ein bisschen aufdrehen, bitte. Es ist noch immer saukalt.
2: Naja, Philipp, da geht es eh heute in Richtung sommerlicher Temperaturen noch. Aber ich habe das ja gesagt gestern, dass es 6 Grad werden. Du hast gesagt 7 Grad, gell?
27: Sagen Sie im warmen Studio. Super, freue mich richtig für euch.
2: Ist einfach zugehört.
27: Klugscheißen aus dem Studio. Julia, es ist sehr kalt bei uns, gell?
28: Ja, ziemlich.
27: Ja, eben. Wir reden gleich, aber jetzt zuerst einmal die Verkehrstin.
14: In Tirol dauert es 50 Minuten länger auf der Brenner Autobahn Richtung Bozen zwischen der Mautstelle Schönberg und Nösslach vor dem Baustellenbereich. Und die Pannoniabahn im Burgenland bleibt weiter unterbrochen zwischen Wulka-Brodersdorf und Eisenstadt nach einem Rettungseinsatz. Da fahren ersatzweise Busse für euch. Sonst läuft's ganz gut im Frühverkehr. Gute Fahrt!
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1: Hier ist R3 und ich entschuldige mich jetzt gleich, wenn es laut wird, weil der Wecker kommt heute live von einem Kreisverkehr. Aber es ist nicht irgendeiner. Es ist wahrscheinlich einer der schönsten.

0: Fest.
1: Du kommst aus Grundlsee. Was bedeutet das Narzissenfest für euch, für dich und für die ganze Region hier im Ausseerland?
0: Grundlsee, ja, Grundlsee, Badaussee, Altaussee, ich glaube, alle aus dem Ausseerland verbinden das Narzissenfest mit Tradition. Jeder war als Kind schon dabei, hat gepflückt, gesteckt, war natürlich am Sonntag immer dabei am See, Stadtkorso, so wie es heuer ist im Badaussee. Und es ist Tradition und wird mit Liebe und Heimat verbunden.
1: Und die Einladung ist ausgesprochen, heute im Live hier im Ö3 Wecker. Viel Energie euch!
0: Danke, vielen Dank, wir freuen uns.
1: Und jetzt kommen wir wieder vom Ausseerland zu meinem Lieblingsfluss, der Musikfluss Pantarei, alles fließt.

0: Achtung, wichtige Ö3-Durchsage in österreichischer Sache. Wenn ihr im Ausseerland seid, da fährt übrigens gerade der 955A vorbei, der Postbus, dann kommt doch vorbei hier beim Kreisverkehr Kurhausplatz. Wir senden heute live noch bis 9 Uhr den Ö3-Wecker und vielleicht seid ihr ja auch gerade am Weg ins Café Strennberger vom Jakob Zandt. Der ist jetzt bei mir. Wunderschönen guten Morgen.
1: Guten Morgen.
0: Ein paar intensive Tage stehen an, haben wir vorher auch schon von der Julia gehört. Guten Morgen auch an alle, die gerade beim Frühstück sitzen. Wenn du jetzt, Jakob, als Frühstücksexperte, weil du hast ja Kaffee, eine Inspiration geben darfst, was wäre das Frühstück, das du bei dir selber für den Rest deines Lebens bestellen würdest? Das eine.
1: Prosciutto am Morgen mit frischem Brot vom Nachbarn, vom Schlügel, von der Bäckerei Schlügel, mit Guacamole, mit Prosciutto, mit angebratenen Tomaten und einem wunderbaren pochierten Ei.
0: Da, okay, du hast viel Zeit in der Früh.
1: Ich weiß gerade nicht, aber für dich heute ja.
0: Sehr schön. Du, jetzt die Tage rund ums Narzissenfest bis Sonntag super intensiv, oder?
1: Ja, super. Also wir freuen uns jedes Jahr wieder drauf. Ich glaube, meine Frau hat vorher schon erwähnt, es ist jedes Jahr ein Zusammenhalten, ein Zusammenkommen. Man sieht jedes Jahr die gleichen Gesichter. Es ist einfach, ja, steht dann die ganze Zeit auf, wenn man das Wetter noch dazu sieht. Das ist einfach echt cool. Kommt alle oder seid schon da. Wir freuen uns alle, dass du da seid. Wirklich, es ist einfach schön. Ja, wirklich.
0: Du, danke für den Kaffee auch. Und zum Kaffee umrühren kommt jetzt noch Michael Patrick Helle. Wir wünschen ganz Österreich jetzt einen wunderschönen guten Morgen.
1: Guten Morgen.
0: Was geht's?

0: Gigi Duck, La Passion, gleich auch Benson Boone. Sorry, I'm here for someone else. Und jetzt stimmen wir uns ein mit 1, 2, Ö, 3.
1: Wir sind wieder,
0: Ja, aber jetzt läuft der WM-Countdown für unser Nationalteam halt wirklich. Gestern öffentliches Training am ÖFB-Campus. Da hat man dann die WM-Euphorie zum ersten Mal schon so wirklich gespürt und auch losgetreten mit der Reporter Dani Kulowitz, weil plötzlich waren auch 1000 Schulkinder und Fans um dich herum.
2: Ja, der Hingucker war zunächst mal Marko Arnautović, die Haare frisch erblondet.
3: 1 Meter von einem Star zu stehen, mega.
4: Kennt man doch nur aus dem Fernsehen.
3: Und dann sieht man sie erstmal im echten Leben.
2: Absoluter Fanliebling, aber in seiner ehemaligen Heimat Aspern eindeutig er hier.
4: Rufen wir nochmal gemeinsam.
3: Er hat sogar zweimal über meinen Kopf gemacht.
4: Er ist über deinen Kopf gestreichelt. Du darfst aber nie wieder die Haare waschen, gell?
3: Das ist besonders. Das ist ein sehr cooles Erlebnis. Super.
2: Lehrerinnen und Lehrer geflasht und vom Rummel doch ein bisschen überwältigt.
4: Wie viele Kinder haben Sie mitgebracht heute?
5: 26.
4: Wow.
6: Lässig gemacht, Respekt, echt cool aufgezogen. Also wir sind ja quasi Nachbarn vom ÖFB-Campus.
4: Also da kommen die zukünftigen Alabas und Arnautović dann her, hoffen.
6: Wir bemühen uns.
2: Die ÖFB-Stars Baumgarten und Posch froh, den leuchtenden Kinderaugen auch mal was zurückgeben zu können.
7: Wir haben alle irgendwo angefangen, dass man alles erreichen kann im Leben, wenn man dran glaubt.
8: Ich erinnere mich noch, wie ich ein kleines Kind war und da wäre es mir genau gleich gegangen.
2: Die Erwartungshaltung der jungen Fans allerdings enorm. Bei der WM soll alles aus dem Weg geräumt werden.
3: Wir werden die WM gewinnen.
4: Wirklich?
3: Alaba, Savica, alle rasieren.

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22: Alex Warren gleich mit diesem so guten Song Fever Dream kommt gleich für euch alle zum Aufstehen. Hier ist der Dreiwecker live aus dem Ausseerland vom Kreisverkehr. Da staut sich's nicht, sonst irgendwo. Verkehrstin?
23: Yes. Morgen wird gegen die extreme Verkehrsbelastung und den massiven Transitverkehr durch das Tiroler Wipptal demonstriert. Und deshalb wird die Brenner-Autobahn in beiden Richtungen morgen von 11 bis 19 Uhr gesperrt. Es gibt über den Brenner kein Durchkommen. Auch die Brennerstraße, die B182, wird für den Durchzugsverkehr gesperrt. Ausweichen geht nur großräumig, zum Beispiel über Salzburg und über die Tauernautobahn. Aber hier wird durch das Reisewochenende an sich schon viel los sein. Also wenn möglich die Fahrten verschieben. Und viele fahren schon heute, das merkt man. In Tirol gerade auf der Brennerautobahn Richtung Bozen zwischen der Mautstelle Schönberg und Nösslach vor der Baustelle dauert es 50 Minuten länger. Und damit zu Laura Graf.
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0: Großer Sozialbetrug im Burgenland. In Rechnitz im Burgenland sollen sich in einem Gebäude 70 Einpersonenunternehmen gemeldet haben. Sie machen keine Umsätze, haben durch die Unternehmen aber Zugang zu Unfall- und Krankenversicherung. Die Finanzpolizei ermittelt. Die USA und der Iran stehen offenbar kurz davor, sich auf eine Verlängerung der Waffenruhe zu einigen. Das sagt jedenfalls US-Vizepräsident J.D. Vance. Es werde aber noch an einigen Punkten gearbeitet. Vom Iran heißt es, eine Einigung sei noch nicht ausformuliert. Und der Grundwasserspiegel in Österreich ist im Mai noch einmal gesunken. Das zeigen Auswertungen von Greenpeace. An fast 9 von 10 Messstellen gibt es derzeit ein niedriges oder sehr niedriges Niveau. Besonders betroffen sind Salzburg und Oberösterreich. Greenpeace fordert einmal mehr ein Wasserentnahmeregister, um zu sehen, wie viel Wasser Industrie und Landwirtschaft wirklich verbrauchen. Und jetzt zum Wetter mit Sigi Fink.
1: Ja, viele warten auf den großen Regen in Österreich und Südtirol. Die punktuellen Gewitter helfen da leider wenig, was Landwirtschaft oder auch Grundwasserspiegel betrifft. In Südtirol wird den Gemeinden schon Wasser rationiert und gespart. Die Edge meldet sogar einen Wasserniedrigststand für die Jahreszeit. Aber die gute Nachricht, ab Samstagnachmittag stellt sich das Wetter um. Das britische Tief, das baut sich langsam auf, nähert sich uns, bedeutet, es wird schwüler, gewittriger, größere Regenmengen werden lokal dann in der nächsten Woche mitmischen, vor allem nach Südwesten hin, also auch in Richtung Italien. Und es besteht leider auch Unwettergefahr, also auch heftige Brummer werden dann mit dabei sein und für manche wird es dann in kurzer Zeit zu viel Wasser sein. So viel mal dazu. Heute, da wird es mal überall sonnig, es bleibt überall trocken bei bis zu 30 Grad.
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0: Die Sonne scheint schon auf die Kurapotheke da vorne. Ach Leute, ich ziehe nach Aussee. Ich sag's, wie es ist. Oder ich muss irgendwas finden, was zwickt, dann komme ich hier auf Kur her. Der Ö3-Wecker sendet heute live vom Narzissenfest in Aussee. Da vorne sehe ich den Fischerlbrunnen. Das sind zwei Fischer, grün und blau, die sich gegenseitig das Wasser ins Gesicht spucken. Neben mir ist die Sophie Wimmer. Hallo, guten Morgen.
1: Guten Morgen.
0: Es ist natürlich auch mega viel Programm hier rund ums Narzissenfest. Gestern die feierliche Eröffnung. Um 9 Uhr geht es dann gleich weiter mit dem sogenannten Mai-Tanz. Hier gleich drüben im Kurhaus. Du organisierst das Ganze, beziehungsweise du hältst die hunderten Volksschulkinder zusammen.
1: Ja, ich versuche es zumindest, das ist richtig, ja genau.
0: Wie geht das? Weil das sind ja, wie viele sind es? Hunderte? 250 oder so?
1: Genau, es sind ca. 250 Kinder, die da mittanzen. Naja, es ist ein bisschen chaotisch, aber ich sage, mit meinen Kolleginnen aus sämtlichen Einrichtungen und einem gut vorbereiteten Veranstaltungsteam vom Narzissenfestverein kriegen wir das Chaos auch gut in den Griff und im Endeffekt geht es um die Kinder und die sollen eine Bühne haben und die machen die Spitze.
0: Ja, und so du sagst, ich meine, für die ist das ja ein Core Memory, wie man so schön sagt. Das ist ein Erlebnis, das sie für immer abspeichern werden.
1: Ich hoffe es zumindest. Vor so vielen Leuten tanzen und schön angezogen sein, das ist sicher ein Erlebnis. Ja.
0: Ich meine, du bist dann sicher Profi. Kann man dich auch buchen zum Einstudieren für Hochzeitstänze oder sonst irgendwas da engagieren?
1: Ja, wenn ich dabei habe, also wenn ich Zeit habe, sehr gern. Sicher.
0: Nebenverdienst, warum nicht? Ich glaube, der nächste Song ist jetzt nicht der ideale für die Kids. Das ist Volbeat, Time Will Heal, aber der taugt dir einfach.
1: Ist ein super Song, wird jetzt bei uns nicht unbedingt vorkommen bei der Veranstaltung, aber gib's ihm.
0: Gib's ihm, los geht's. Euch allen einen wunderschönen guten Morgen. Der Ö3-Wecker am 29. Mai, live vom Narzissenfest.

0: Und mit der J-Lo wünschen wir unserer Gabi Hiller und euch allen, die gerade krank on the floor liegen, gute Besserung. 7:46 Uhr, es gibt ganz wenige Österreicher, die man nicht erklären muss. Reinhold Messner gehört da wohl dazu. Der war vor 10 Tagen ein Frühstück bei mir zu Gast und ihr habt das vielleicht auch irgendwo gelesen, das hat den Blätterwald ordentlich rauschen lassen. Wir haben auch eben drei Wecker darüber berichtet. Reinhold Messner hat bei der Claudia gesagt, Zitat, meine Kinder haben mich entsorgt, gleich nachdem sie alles geerbt hatten. Das war ein bisschen härterer Tobak. Daraufhin hat dann sein Sohn Simon in der Bild-Zeitung Deutschland geantwortet, alles falsch, was mein Vater da sagt. Er fehlt uns Kindern sehr und wir wollen Kontakt mit ihm haben, aber er blockt halt alles ab. So, stehen die Zeichen jetzt auf Versöhnung oder weiterer Streit? Claudia Stöckl, du hast ein Follow-up für uns. Guten Morgen.
1: Ja, Philipp, Reinhold Messner ist ja derzeit in Österreich beim Kohl Film Festival in Bad Hofgastein. Da habe ich ihn telefonisch erreicht und gefragt, jetzt hat Ihr Sohn im Namen aller Ihrer Kinder ausgerichtet, dass Sie den Kindern so fehlen und dass Sie so gerne Kontakt haben möchten. Also wie geht's jetzt weiter?
2: Die Kinder sagen in der Öffentlichkeit, sie würden mich lieben, aber wenn sie wüssten, was im Hintergrund gespielt wird, dann würden sie wahrscheinlich sich die Haare raufen.
1: Aber wenn Sie lesen, dass Ihr Sohn sagt, er vermisst Sie, rührt das irgendetwas bei Ihnen? Oder welche Gefühle
2: kommen? Mein Sohn hat schon vieles gesagt. Viel Schlimmeres. Und weiter ist nichts dazu zu sagen.
1: Also, und das ist die wichtigste Frage. Gibt es einen Weg zur Versöhnung mit Ihren Kindern, Herr Messner?
2: Das gibt es immer. Ich bin ein friedlicher Mensch und ich bin im Grunde für jede Versöhnung bereit, wenn zuerst sauber aufgeräumt wird. Und wenn man mir zeigt, dass man das Erbe ernst nimmt und nicht nur darauf gewartet hat, um es zu kriegen, um es dann zu nutzen, in welcher Form auch immer.
0: Sagt Reinhold Messner übrigens, diesen Sonntag ist Adi Niederkorn im Frühstück bei mir zu Gast. Star-Sportreporter verabschiedet sich in den Ruhestand. Ihr kennt ihn als emotionalen Reporter, der sich jedes Wochenende für euch in die Stadien der Welt gehaut hat, um die Emotionen des Sports euch näher zu bringen. Wir kennen ihn als Kollegen und Ö3-Freund und dürfen euch den schwer ans Herz legen am Sonntag. 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
0: Genau. Danke.
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11: Schönen guten Morgen im Ö3 Wecker. Das wird so freaky.
9: Ja,
11: im Freaky Friday. Ich sag nur Blume und Dr. Freaky.
9: Ja, das passt zusammen, das passt zusammen.
11: Aber jetzt einmal Laura Graf. Schönen guten Morgen.
13: Guten Morgen.
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13: 70 Firmensitze in einem heruntergekommenen Gebäude in der burgenländischen Gemeinde Rechnitz beschäftigen die Finanzpolizei. Mit Ein-Personen-Unternehmen versuchen ungarische Staatsbürger offenbar an Sozialleistungen in Österreich zu kommen. Das zeigt eine Recherche von ORF und Profil. Ö3-Reporter Peter Stacher, wie funktioniert das?
15: Über eine Agentur in Ungarn lassen ungarische Staatsbürger Ein-Personen-Unternehmen in Österreich einrichten. Den offiziellen Firmensitz haben sie dann alle an einer Adresse im Burgenland. Kleine, günstige Standorte im Besitz der Agentur. Mit dem Gewerbeschein kommen sie in die Pflichtversicherung in Österreich, bezahlen den Mindestbeitrag und bekommen dafür eine E-Card und können Leistungen wie die Familienbeihilfe beziehen, ohne je nur einen Auftrag in Österreich ausgeführt zu haben.
13: Aber Peter, wie ist das möglich und was wird dagegen getan?
15: Bisher hat sich das entsprechende Gesetz auf Dienstnehmer konzentriert. Ihre Scheinanstellungen waren Ziel der Finanzpolizei. Doch es war bisher nicht möglich, Ein-Personen-Unternehmen als Scheinfirmen zu identifizieren. Diese Lücke wurde im Sozialbetrugsbekämpfungsgesetz nun geschlossen. Die überführten Einzelunternehmer müssen Leistungen zurückbezahlen und werden wegen Betrugs angezeigt.
13: Gut 45.000 Autos und Lastwagen fahren täglich über den Brenner. Morgen zwischen 11 und 19 Uhr sind es null. Die Brennerautobahn und die Bundesstraße werden für 8 Stunden komplett gesperrt wegen einer Demo. Aber Ö3-Reporter Wolfgang Böhmer, warum wird überhaupt demonstriert?
16: Weil es zu viele Lkw sind, Lärm- oder Schadstoffgrenzwerte lange pulverisiert worden sind und es immer noch mehr Lkw werden. Inzwischen sind es über 2,5 Millionen Lkw, weil der Brenner einfach die günstigste Strecke ist, auch deutlich billiger als der oft sogar kürzere Weg durch die Schweiz. Und so rollen in Tirol und über den Brenner dreimal mehr Lkw als etwa über alle Schweizer Pässe zusammen. Mehr Maut verlangen.

0: geht aber nicht, ist mit EU-Recht ganz schwer vereinbar. Und dann hat man eben Notmaßnahmen gegen Lärm und Dreck gesetzt, wie eben Nacht- und Wochenendfahrverbote. Seit die Lkw aber unter Anführungszeichen sauberer werden, droht das alles zu bröckeln. Und Italiens Vizepremier Matteo Salvini hat Österreich vor dem Europäischen Gerichtshof geklagt und will freie Fahrt auch über den Brenner rund um die Uhr. Die Demo soll auch ein Hilfeschrei sein, auch ein Signal Richtung Brüssel, dass eine Region an und übers Limit kommt und nur zuschauen und überfahren werden, geht halt auch nicht, sagt man.
1: Feuerwehreinsatz vor einem Wohnblock.
2: Das hat jetzt zu früh gestartet, pardon. Eine russische Drohne hat offenbar im NATO-Land Rumänien eingeschlagen. Zwei Menschen sind leicht verletzt worden. Aus der Ö3 Auslandsredaktion Matthias Humpelstetter. Da gibt es jetzt offenbar ein technisches Problem. Wir probieren den Beitrag noch einmal zu starten.
1: Feuerwehreinsatz vor einem Wohnblock in der rumänischen Großstadt Galați. Der Einschlag der Drohne hat im 10. Stock einen Brand ausgelöst. Die Drohne war offenbar mit einer Sprengladung bestückt, die detoniert ist. 70 Menschen sind in Sicherheit gebracht und der Brand gelöscht worden. Das Verteidigungsministerium in Bukarest erklärt, Russland habe in der vergangenen Nacht zivile Ziele in der Ukraine angegriffen. Eine der Drohnen sei bis nach Rumänien geflogen. Derartige Vorfälle hat es seit dem Überfall Russlands auf die Ukraine immer wieder gegeben. Eine Drohne ohne Sprengladung ist gestern Abend im Norden des NATO-Landes Rumänien entdeckt worden. Und auch in Galați selbst war erst vor einem Monat eine Drohne abgestürzt. Verletzt wurde damals niemand.
2: Es wird ernst für Österreichs Fußballnationalteam. Die Mannschaft startet am ÖFB-Campus Wien-Aspern in die WM-Vorbereitung. Hydra-Reporter Daniel Kulowitz.
3: Die Akkus sind wieder aufgeladen bei Christoph Baumgartner und Co. Und jetzt will man vor allem den Zusammenhalt in den kommenden Wochen stärken.
4: Was uns einfach stark macht, dass wir diese geschlossene Einheit sind, diese Familie, die füreinander immer da ist und die alles gibt, die einen ganz klaren Plan verfolgt und den alle gemeinsam umsetzen. Und wenn wir das hinkriegen, dann werden wir, glaube ich, alle in Österreich eine schöne Zeit haben.
3: Die Spieler sind übrigens nicht nur da, um sich für die WM startklar zu machen. Sie bereiten auch ihre mögliche Zukunft vor. Von den 26 Kaderspielern absolvieren in den kommenden Tagen 18 einen Trainerkurs am ÖFB-Campus.
2: Und Daniel, bei den Österreichern sollten die beiden angeschlagenen Spieler Wimmer und Krilic bald wieder fit sein. Brasiliens Nationalteam hingegen beklagt den ersten prominenten Ausfall.
3: Ja, es geht um Superstar Neymar. Der hat mit seiner WM-Nominierung letzte Woche erst für Schlagzeilen gesorgt. Jetzt der erste Rückschlag. 3 Wochen Pause wegen einer Wadenverletzung. Der 34-Jährige verpasst die Testspiele und Neymar wird wohl auch beim ersten Gruppenspiel der Brasilianer gegen Marokko fehlen.
2: Und jetzt zu Sigi Fink.
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6: Hoch Boris liegt über ganz Europa, so langsam aber wird er geschwächt. Tief Lodin über der Nordsee schickt eine Front vor die Tore Österreichs. In allem bedeutet das heute viel Sonnenschein über weite Strecken und viele Stunden fetzblauer Himmel bei 23 bis 30 Grad am Nachmittag, also T-Shirt-Wetter. Auch wenn es in der Früh stellenweise ziemlich kalt war, im Übergangsbereich Mühlwaldviertel sogar leicht frostig zwischen Liebenau und Schwarzau. Und morgen wird es dann schon leicht gewitteranfälliger und zwar speziell im Mühlviertel in Niederösterreich im Nord- und Mittelburgenland. Auch Wien wird einmal gestreift und am Sonntag steigt dann überall die Gewittergefahr und da können dann auch heftige Brummer dabei sein. Es besteht allmählich Unwettergefahr.
7: Ö3 Verkehrsservice um 7:06. Morgen Brennersperre in Tirol. Mhm. Kerstin, das merkt man jetzt schon, gell?
8: Ja, vor allem am großen Deutschen Eck auf der Autobahn A93 Richtung Kufstein zwischen Brandenburg und Kufstein. Stau, 20 Minuten Zeitverlust. Außerdem ist die automatische Blockabfertigung bei Kiefersfelden aktiv. Das zieht sich dann weiter nach Tirol auf der Brenner Autobahn Richtung Bozen. Zwischen der Mautstelle Schönberg und Nösslach dauert es aktuell 30 Minuten länger. Sonst läuft es ganz gut. Gute Fahrt.
7: Das ist doch gut.
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7: Jo, der Freaky Friday aus dem schönen Ö3-Haus am Königsberg, der Ö3-Wecker, gleichzeitig live vom Narzissenfest in Bad Aussee. Seid ihr bereit?
8: Ja.

0: Hans auf Ips.
1: Ödre Wecker Freaky Friday, der Hans ist jetzt bei mir. Servus Hans.
2: Hallo Philipp.
1: Du gehörst auch da dazu, gell? Ich stehe auf deinem Label Sound and Light. Du bist verantwortlich für das Licht.

0: Was schaut ihr alle so? Was ist los? Warum das drin ist?
1: Warum? Ja.
0: Warum?
1: Ja, Black. Weil schwarz Black ist ja...
0: Ja, ist keine Farbe. Schwarz ist keine Farbe. Aber hey, ihr macht die Playlist gemeinsam mit uns. Und ganz ehrlich, Man in Black ist ein guter Song. Fertig.
2: Super
0: Song. Ist ein super Song. Freaky Friday heute mit bunter Blumenwiese, auch wenn schwarze Blumen dabei sind. Ja, mei. Kann ja sein. Kann ja sein. Wir gehen. Jetzt wird es noch absurder in Wahrheit. Es gibt Blumen auf der Wiese. Ja. Es gibt Blumen im Wald. Und dann gibt es noch die Blume aus dem Gemeindebau. Martina.
3: Eben, ja. Und ich habe mir gedacht, das ist einmal so was ganz was anderes. Ja?
0: Ja.
3: Naja, und ich selber bin auch im Gemeindebau groß geworden. Also,
0: wo bist du her?
3: Ich bin gebürtige Wienerin, bin im 6. Bezirk groß geworden im Gemeindebau.
0: Ja, ich war in der Volksschule in Simmering und war da oft im Gemeindebau in der Strindberggasse bei meiner Oma. Und dann hat die Oma was kurz gekocht.
3: Ja, das ist schon was Feines, gell, wenn die Oma kocht.
0: Na sicher, ich meine, Oma kocht ist das Beste. Aber ich kann mich auch noch erinnern, man hat nicht in die Wiesen steigen dürfen. Da war die Hausmeisterin, da war die Pitbull, das war nichts.
3: War ja bei uns im Hof nicht anders. Ja? Weil die Hunde haben ja auch nicht eine dürfen. Ne?
0: Niemand. Die Wiese ist Lava quasi, geht auf keinen Fall.
3: Genau. Nein, geht gar nicht. Ja, das geheiligte Grün.
0: 8:16 Uhr, guten Morgen.

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0: Kerstin schickt sich einen weg. Herz an Herz Blümchen.
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0: Yep, heute großes Blumenfest bei uns. Ja, okay, der nächste ist ein bisschen sehr aufgelegt. Miley Cyrus Flowers. Was? Sie schenkt sich selber Blumen, weil dann hat's wenigstens welche. Gell, Barbara?
3: Dann kriegt man es nämlich wenigstens, ja, dann braucht man sich die leeren Vasen nicht anhören und so, ja.
0: Ach so, ist das ein Hinweis in eine gewisse Richtung?
3: Ein verdeckter Hinweis auf meinen Ehemann, ja.
0: Hört der das?
3: Meistens, ja, am Freaky Friday hört er meistens zu, ja.
0: Okay, wie heißt er denn?
3: Der Markus.
0: Markus. Markus, kauf einmal, was sind denn deine Lieblingsblumen?
3: Nelken, lustigerweise, ja.
0: Markus, heute schaust ins Blumengeschäft und nimmst der Barbara ein paar Nelken mit, einen schönen Strauß, weißt du? Markus, das machen wir. So, du hast das nicht gehört, Barbara?
3: Nein, natürlich.
0: Und wir hören uns dabei die Miley Cyrus an.
3: Ja, machen wir das. We were good.

0: Der Freaky Friday kommt aus dem Ö3-Haus und der Ö3-Wecker kommt und kam und kommt heute aus Bad Aussee vom Narzissenfest. Philipp, ich war gerade auf Instagram. Du hast gerade versucht, da einen Kranz zu binden. Das war nichts, oder? Was ist denn das?
1: Nein, das ist ein Debakel, das ist eine komplett verwirkte Geschichte. Der Siegfried Zink ist einer der Obmänner vom Narzissenfest. Du hast das auch gerade auf Instagram gesehen und hast auch gemeint, das ist ein Debakel.
2: Ja, Wahnsinn. Also das kann man ja nicht so stehen lassen, wie du da ausgeschaut hast und wie du das gemacht hast.
1: Danke.
2: Und wir haben jetzt entschieden, weil Hitradio Ö3 zum Narzissenfest gekommen ist, gibt es einmalig eine Narzissenhalt und ich darf dir da jetzt einen Kranz überreichen.
1: Okay.
2: Und ich glaube, der steht da ganz gut und wir freuen uns, wenn wir die als Narzissenhoheit Philipp Hanser vielleicht da mitnehmen können.
1: Geschlechtsumwandlung live für mir drei Werke, ich liebe es. Super, ja, dann nehme ich gern. Danke, Siegfried. Mir wird gerade ein Kranz überreicht. Passen auf die Geheimratsecken auf. Super, danke vielmals.
3: Bitte. Eure Hoheit.
4: Eure Hoheit,
3: Philipp Hanser.
1: Genau. Ja. So will ich angesprochen
0: werden. Sagen wir nur per Du jetzt, Philipp, oder ist das jetzt eher?
1: Ich kenne sie nicht. Ja, schreiben Sie mir einen Brief an meine Angestellten.
0: Majestätisches Plural.

Hast du eine Hälfte?

0: ein gelbes U-Boot im Freaky Friday und gleich ein weißes Edelweiß.
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14: Hier ist Ö3 um 8.31 Uhr, der schnellste Verkehrsservice Österreichs für Straße, Bus und Bahn. Und genau da haben wir ein paar Troubles, gell Kerstin?
16: Die Steirische Ostbahn ist zwischen Lassnitzhöhe und Autal unterbrochen. Da gibt es einen Unfall bei einer Eisenbahnkreuzung. Zwischen dem Grazer Ostbahnhof und Gleisdorf fahren ersatzweise Busse. Das Ganze dauert voraussichtlich noch bis um 10 Uhr. Am Großen Deutschneck auf der Autobahn A93 ist schon richtig viel los Richtung Kufstein zwischen Brandenburg und der Grenze. Dauert es 20 Minuten länger. Dazu gibt es auch noch die Blockabfertigung. Und auf der Brenner Autobahn in Tirol Richtung Bozen zwischen der Mautstelle Schönberg und Nösslach, da dauert es aktuell 30 Minuten länger. Und damit Laura Graf.
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18: In Österreich stürzen immer mehr Kinder beim Radfahren. Die Radunfälle sind im Vorjahr um 25% gestiegen, auf 810 insgesamt. Darauf macht der Verkehrsclub Österreich heute aufmerksam. Er fordert etwa breitere Radwege und geringeres Tempo für Autofahrer. Australien klagt den US-Online-Händler Amazon. Es geht um fehlende Warnhinweise bei einem Rucksack für Kleinkinder. Der enthält ein Plüschtier mit Batterien, die beim Verschlucken lebensgefährlich sein könnten. Die australische Wettbewerbsbehörde verlangt Strafzahlungen. Amazon teilt mit, man prüfe die Klage. Und neuer Rekord am Mount Everest. Der US-Extremläufer Tyler Andrews hat den Weg vom Basislager zum Gipfel des höchsten Bergs der Welt in weniger als 10 Stunden absolviert. Das ist um eine gute Stunde weniger als der bisherige Rekord von 2003. Rekorde sind am Berg aber immer schwer zu vergleichen, weil die Leistung auch darauf ankommt, ob man etwa Flaschensauerstoff verwendet. Und jetzt zum Wetter mit Sigi Fink.
19: Jolanda fragt, kannst du mir bitte deine Wetterprognose für morgen zum Mittag sagen? Hab mit meinem Mann Silberne in der Lassau auf der Schüttbauernalm. Ja, liebe Jolanda, das Wetter, das heute Morgen im Salzkammergut, gut, das passt bis zum Nachmittag rein. Dann wird's in Richtung Abend am Samstag gewittrig, weil es brodelt dann gewaltig. Aber die Frage ist halt, ob es euch trifft, weil es werden nur punktuelle Schauer und Gewitter hier im Salzkammergut.

0: Schlammfluttern entstehen morgen am Samstagnachmittag. Heute generell viel Sonne, 23 bis 30 Grad. Morgen ganz ähnlich, auch am Sonntag von den Temperaturen her. Allerdings wird es von Tag zu Tag schwüler. Morgen am Nachmittag dann von St. Pölten über Mariazell, Wien bis nach Eisenstadt steigende Gewittergefahr. Und am Sonntag besteht dann Unwettergefahr. Zur Sonne entstehen da und dort kräftige Regenschauer und Gewitter mit Sturmböen und auch Hagel.
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2: Also alle im Studio werden sofort fangen an zum Grinsen, freuen sich. Diese Melodie hat einfach Flower Power.
3: Definitiv.
2: Wieder Freaky Friday heute. Heute buntes Blumenfest bei uns. Und jetzt ist praktisch, ich habe ein Angebot, alle Farben in einer. Weiß. Ja? Sie hören die Kuhglocken des Freaky Friday. Das war in den 80ern. Eine der ersten österreichischen Electro-Bands, Edelweiß.
3: So ein geiler Text, wirklich.
2: Mit Bring Me, Edelweiß. Das ist jetzt legendär. Das ist der Freaky Friday. Guten Morgen.

0: gefällt dir, gell? Das ist so.
1: Ich bin ja textsicher.
0: Jodeldei, Jodeldi war der Text, glaube ich, so grob. Freaky Friday von Ö3 Haus am Königlberg, der Ö3 weg aus Bad Aussee vom 66. Narzissenfest. Schauen wir mal wieder zum Philipp. Hey, dort die Stellung. Bunte Songs mit bunten Blumen. Wie schauen wir aus, Philipp?
2: So klingt der Ö3-Wecker. Freaky Friday, bunt wie eine Blumenwiese. Ich bin hier direkt am Kurhausplatz. Narzissenfest. Heute geht's los. Julia ist bei mir. Du bist im Organisationsteam. Ist alles gut gelaufen bis jetzt?
3: Ja, bis jetzt läuft's spitze.
2: Und unterstützt die Musik hier im Freaky Friday euch? Oder hält sie euch eher auf, weil ihr die ganze Zeit euch dazu bewegen wollt? Ich hab schon gesehen, dieser Radio ist voll auf dran.
3: Ja, nein. Also Musik ist immer gut. Beschwingt natürlich, wenn es die richtigen Songs sind. Bisschen was Flottes braucht man.
2: Ja, das entscheidet ja ihr beim Freaky Friday. Das ist das Gute, Julia. Ja. Also, was darf's sein? Was dürfen wir als nächstes auflegen? Dr. Freak on the decks.
3: Also, ich würde mir wünschen, Michael Jackson, Black or White. Oh. Weil White sind unsere Narzissen auch. Drum richtig beschwingt unterwegs.
2: Und wir wollen nichts hören, ob Schwarz- und Weißfarben oder keine Farben sind. Das interessiert uns alles nicht.
3: Nein, das ist ganz egal.
2: Das ist jetzt wurscht. Der Song ist gut. Bitte, geht's los, Martin?
0: Ja, da war schon, da war schon. Michael Jackson, Black or White. Und gleich drauf, Paar of Stella, niegelnagelneu. Black Lilies, Black ist ein Gefühl vor Black.
3: Ist ja super Farbe.
0: Naja, nicht schlecht. Der Freaky Friday. Schönen guten Morgen.

0: Das ist jetzt wichtig. Kerstin, Ö3 Verkehrsservice, wir haben Baumstämme auf der Fahrbahn in der Steiermark.
1: Bitte passt auf, wenn ihr gerade auf der S6 Richtung St. Michael zwischen Mürzhofen und St. Marein unterwegs seid, da liegen mehrere Baumstämme auf der Fahrbahn. Der Streckendienst der Asfinag ist schon unterwegs, aber passt bitte gut auf.
0: Fahrt vorsichtig.

0: Black Lilies gibt es, glaube ich, eigentlich gar nicht wirklich, schwarze Blumen. Oder? Da braucht man diese...
1: Nein, ich glaube, die muss man färben, oder?
0: Mit so Tinte oder so. Ja. Wie auch immer. Komm, komm. Einmal geht's noch.
2: 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Wir sind heute auf der Blumenwiese.
0: Blumenwiese, Freaky Friday.
1: Was sich reimt, ist gut.
0: Ja.
1: Das hat schon der Pumuckl gewusst.
0: Das wird jetzt life-changing. Passt auf, das wird jetzt heftig. Ich bin weit, weit hinabgestiegen. Weit hinabgestiegen ins ORF-Archiv, in den Keller, wo sonst wirklich nur der Lurch hinkommt und der Dr. Freak. Und ich habe gefunden, die Vollversion der Familie Barbapapa. Ganze. Es gibt ein ganzes Lied.
1: Ein ganzes
0: Lied. Es ist nicht nur der Anfang, nicht nur Baba, Mama, Baba, Papa. Es gibt ein ganzes Lied. Das ist jetzt die Ö3-Premiere, die Wecker-Premiere von Rudi Bohnchor mit Peter Kirchberger, die Familie Baba Baba in der Extended Version. Es gibt sogar einen Anfang, schau. Bitte, es ist so schön. Wir lernen jetzt alles über alle Farben der Baba Babas im Freaky Friday. Das gibt es nur hier.

0: Das ist Wahnsinn, oder? Wie viel Lied es gibt von dem Lied?
1: Der große Familie.
0: Ja, die muss man alle aufzählen und alle Farben und alles dabei. Wir haben jetzt so viel gelernt. Bildungsauftrag Hackerl.
1: So schön.
0: Und das alles im Freaky Friday. Ist das nicht wunderbar?
2: Viele bunte Blumen heute im Freaky Friday.
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0: Vom ärgsten Lied der Welt kommen wir zu einem der coolsten Lieder der Welt. Aerosmith. Pink. Ganz selten gespielt, von euch vorgeschlagen für den Freaky Friday. Hervorragend.

0: Hier ist der Ö3-Wecker. Die Michi aus Aussee ist jetzt gerade bei Aerosmith daherkommen in unser kleines Studio am sonnigen Kurhausplatz. Guten Morgen.
1: Guten Morgen, hallo.
0: Gute Nummer, oder?
1: Ja, total cool.
0: Pink als Blumenwiese. Du hast die Schleifen rechts, weil?
1: Naja, weil ich vergeben bin vermutlich.
0: So ist es. Und du sagst, das soll man jetzt unbedingt auch im Radio sagen. Liebe Grüße an den...
1: Max.
0: Max, guter Typ. Du bist der Einheimische, das Narzissenfest. Jetzt um 9 Uhr auch der Maitanz Tradition pur.
1: Genau, für mich auf jeden Fall, weil ich bin zweifache Mutter, gehe da eigentlich seit einem Jahrzehnt schon her. Also ja. Für mich, darf ich hoffentlich sagen, ist der Freitag das Highlight vom Narzissenfest, weil sie da wahnsinnig viele einheimische Kinder bemühen mit ihren Pädagoginnen, mit den Lehrkräften, dass sie da uns eine tolle Tanzshow bieten. Und mein Sohn ist heute dabei und das ist natürlich ein Pflichttermin, nicht nur für mich, sondern auch für die Großeltern und ganz, ganz viele andere Leute. Also das Kurhaus ist immer bummvoll, wenn der Maitanz der Kinder stattfindet.
0: Geht eben um 9 Uhr los, genau, da strömen eh, hallo, da strömen eh alle jetzt schon langsam rein ins Kurhaus. Ich sag danke vielmals stellvertretend jetzt an dich für alle, die da heute mitgemacht haben beim Ö3-Wecker live vom Narzissenfest.
1: Ja, danke dir für das Interview, es war sehr nett.
0: Martin, was spielen wir noch?
2: Naja, wir haben noch was vergessen und zwar... Alle Farben gemeinsam. Der Regenbogen. She's a Rainbow. Das ist jetzt fix das schönste Lied der ganzen Stunde. Die Rolling Stones. Naja, das war der Freaky Friday.
3: Schade, dass er schon vorbei ist.
2: Aber ab ins Wochenende mit euch.
0: Yes, ins Wochenende.

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4: Ö3 ist hier, gleich Wetter, Verkehr und die Ö3 Nachrichten.
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4: Hier ist Ö3 vom buntesten Blumenfest im Freaky Friday. Geht's jetzt in eine halbe Stunde beste Ö3 Musik von Ray Dalton bis zu Green Day. Aber jetzt mal zu Laura Graf. Es ist 9 Uhr.
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8: Die geplanten Änderungen beim Glücksspielgesetz sorgen für Kritik. Derzeit dürfen nur die Lotterien Online-Glücksspiel anbieten. Die Regierung will das Monopol jetzt aufheben. Dadurch könnten aber auch illegale Anbieter zu Online-Lizenzen kommen. Ö3-Reporterin Maria Kern.
9: Die Regierung erhofft sich von der Liberalisierung des Online-Glücksspiels, dass damit die vielen illegalen Plattformen weniger werden. Diese sollen Lizenzen beantragen können, wenn sie Steuern nachzahlen und etwa gerichtlich angeordnete Rückzahlungen an Spieler begleichen. Anwalt und Glücksspielexperte Walter Schwarz hält das aber für verfassungswidrig.
10: Wir leben nicht in einem Rechtssystem, in dem man sich freikaufen kann, wenn man eine Straftat begangen hat.
9: Anwalt Ralf Summer, der viele Spieler in Rechtsstreitigkeiten vertritt, sieht die Pläne dagegen positiv.
11: Für die Spieler würde sich einmal ändern, dass diese denn legalen Konzessionäre sich an die österreichischen Spielerschutzvorschriften halten müssen.
9: Lob und Kritik also für die Reform des Glücksspielgesetzes, die im Juli im Parlament beschlossen werden soll.
8: Der Grundwasserspiegel in Österreich ist alarmierend. Darauf macht die Umweltorganisation Greenpeace heute aufmerksam. Für Ö3, Lorenz Wildner.
12: Es ist eine besorgniserregende Entwicklung der heimischen Grundwasserstände. Laut der Auswertung von Greenpeace zeigen 86% der Messstellen Ende Mai niedrige oder sehr niedrige Werte und das trotz einiger Niederschläge in den vergangenen Wochen. Besonders betroffen sind Salzburg, Oberösterreich und Kärnten, wobei Salzburg an 3/4 der Messstellen Rekordtiefstände verzeichnet. Die Umweltschutzorganisation fordert Wasserminister Norbert Totschnig von der ÖVP auf, ein versprochenes Wasserentnahmeregister umzusetzen, um den Wasserverbrauch von Industrie und Landwirtschaft transparent zu machen. Zudem wird eine Abgabe für industrielle Großverbraucher gefordert, um gerechtere Bedingungen zu schaffen. Die akute Grundwasserkrise ist laut Greenpeace eine Folge des extrem trockenen Vorjahres sowie eines erneut zu trockenen Mais.
8: Herber Rückschlag für US-Milliardär Jeff Bezos. Eine Rakete seines Raumfahrtunternehmens Blue Origin ist bei einem Test auf der Startrampe explodiert. Ö3-Reporter Martin Rauter.
13: Auf Videos ist die 98 Meter hohe Rakete noch zu sehen, bevor sie zu rauchen beginnt und in einem gewaltigen Feuerball explodiert. Der Nachthimmel über dem Raumfahrtstützpunkt Cape Canaveral in Florida färbt sich orange. Laut Behördenangaben gibt es keine Verletzten. Trotzdem ist es ein Desaster für Amazon-Gründer Jeff Bezos, der auf Social Media zerknirscht von einem ziemlich harten Tag spricht. Bezos will mit seiner Raumfahrtfirma Blue Origin im Weltall kräftig mitmischen, unter anderem als Dienstleister bei der Mondmission der NASA. Er konkurriert dabei mit dem SpaceX-Unternehmen von Tesla-Chef Elon Musk. Dieser bezeichnet den Vorfall mit der explodierten Rakete seines Rivalen natürlich keineswegs sarkastisch als höchst bedauerlich.

0: Hunde staunen über unangemessenes Verhalten von Menschen. Das hat eine Wiener Verhaltensforscherin jetzt herausgefunden. Unsere Reporterin Martina Großfurtner.
1: Sie hat fast 40 Hundenvideos von zwei Schauspielerinnen gezeigt. Eine davon hat die andere entweder zu sich hergewunken oder ihr mit einem Fingerzeig klargemacht, dass sie nicht näher kommen soll. Wenn die Schauspielerin unpassend darauf reagiert hat, also etwa gekommen ist, obwohl sie weggewiesen worden ist, haben sich die Pupillen der Hunde geweitet. Das heißt, Hunde wissen offenbar, welche Reaktion bei Menschen wann üblich ist.
0: Und jetzt zu Sigi Fink.
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3: Ich wundere mich nur über die Hitzewelle der letzten Tage und die geht langsam aber sicher doch zu Ende. Es steht viel an am Wochenende und in der nächsten Woche, weil auch dann von Leichnam ist in der nächsten Woche. Viele wollen auch an die Adria nach Kroatien, Italien oder einfach eine Bergtour am Wochenende oder es stehen viele Festeln an oder sonst was. Jedenfalls, es wird heute mal überall sonnig werden. Die Temperaturen generell am Wochenende 23 bis 32 Grad heiß. Dazu dann morgen steigende Gewittergefahr ab dem Nachmittag in Ober-Niederösterreich, Wien, im Nordburgenland und auch im Mariazellerland. Dabei können schon Unwetter dabei sein, aber wie gesagt, nur punktuelle Geschichten. Am Sonntag finden dann überall ein paar heftige Gewitter statt im Laufe des Tages. Und am Montag, Dienstag, da kommt dann eine kräftige Front langsam von Westen herein. Ich sage nur Südtirol zum Beispiel, da gibt es einen Temperatursturz von zuletzt 37 Grad in Richtung unter 25 Grad am Dienstag.
0: Hier. Wir schauen für euch auf Straße, Bus und Bahn und sind jetzt in der Steiermark, Heidi.
4: Die steirische Ostbahn, die ist zwischen Lassnitzhöhe und Autal unterbrochen. Grund dafür ist ein Unfall zwischen dem Grazer Ostbahnhof und Gleisdorf fahren ersatzweise Busse. Dauert noch circa voraussichtlich eine Stunde. In Tirol auf der Brennerautobahn Richtung Bozen vor der Lueckbrücke vor der Baustelle momentan 20 Minuten mehr.
0: Und das ist wichtig, wenn ihr morgen in Tirol unterwegs seid.
4: Da wird die Brennerautobahn in beiden Richtungen gesperrt zwischen 11 und 19 Uhr wegen einer Demonstration. Auch die parallel verlaufende B182 ist dann geschlossen. Das heißt, der Transitverkehr, der muss großräumig ausweichen und das wird in Tirol für umfangreiche Staus sorgen, auch auf den Ausweichstrecken, zum Beispiel auf der A10 in Kärnten und in Salzburg.
0: Kommt gut an euer Ziel.
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0: Genau so schaut's aus. Ihr kommt gut in den Freitagvormittag, startet die Motoren und die Kaffeemaschine und wir kümmern uns um den Rest, um die beste Ö3-Musik nämlich. Green Day, David Guetta und jetzt Ray Dalton. Sie sind alle da. Susi Zuschmann hier. Schönen Freitag. Lely.

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24: Kurz nach 10:30 Ö3 ist hier der schnellste Verkehrsservice Österreichs. Wir schauen für euch auf Straße, Bus und Bahn und sind jetzt in Kärnten, Heidi. Da ist die Tauernautobahn gesperrt.
25: Richtung Slowenien bei Villach, der Oswaldeberg-Tunnel ist gesperrt nach einem Unfall. Da könnt ihr ausweichen durch das Stadtgebiet. In Tirol auf der Brenner-Autobahn Richtung Bozen vor der Baustelle bei der Lueck-Brücke braucht ihr momentan eine Viertelstunde mehr. Und in der Steiermark ist die Steirische Ostbahn zwischen Lassnitzhöhe und Autal unterbrochen. Da gibt es einen Unfall zwischen dem Grazer Ostbahnhof und Gleisdorf, fahren hier ersatzweise Busse dauert hier zumindest noch eine halbe Stunde.
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1: Wisst ihr, was schön ist, wenn man merkt, dass Menschen ihren Job gern machen? Campino von den Toten Hosen hat alle Bühnen dieser Welt gesehen, kann man schon so sagen, spielt diesen Sommer 24 ausverkaufte Stadionkonzerte und man kauft ihm zu 100% ab, dass er es liebt.
2: Wir freuen uns wahnsinnig auf euch, in diesem Jahr in Wien im Ernst-Happel-Stadion zu spielen. Es wird bestimmt eine Riesenfete. Wer traurig ist, dass er keine Karte mehr bekommen hat, ich verspreche euch, es wird nächstes Jahr am 23. Juni in Graz genauso gut werden, wenn nicht sogar besser. Ich feiere in Graz in meinen Geburtstag rein. Ich werde schon da sein und am 23. das mit euch sozusagen ausklingen lassen. Und ihr seid herzlich willkommen. Und da es fürs Erste die letzte große Show in Österreich sein wird, ihr könnt euch sicher sein, wir werden aus allen Rohren schießen.
1: Ja, da schmunzelt er. Fürs Erste die letzte Show. So mögen wir das. Und was wir auch mögen, frische Songs von den Toten Hosen. Ich freue mich sehr, dass wir jetzt gemeinsam zum allerersten Mal den neuen hören hier auf Ö3. Mega wie blauer Himmel am Freitag. Bin schon gespannt, was ihr sagt. Das ist nur nach vorn.

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12: 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Kid Rock ist gleich mit dabei. Und auch Loi, beste Ö3-Musik halt für euren Freitagvormittag. Davor geht's jetzt aber mal zu Laura Graf. Es ist 10 Uhr.
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14: Einen Tag vor der Demo und der Blockade am Brenner gibt's dort viel Verkehr, weil die Menschen auf heute ausweichen. Ö3-Reporter Wolfgang Böhmer in Tirol.
15: Ja, viele LKW und vor allem auch BKW wollen da offenbar hier jetzt noch durch. Morgen ist die Strecke ja zwischen 11 und 19 Uhr gesperrt. Und in dieser Zeit, also den 8 Stunden, fahren normalerweise an einem Samstag ca. 32.000 BKW hier über den Brenner. In Deutschland ist es ja ohnehin ein starkes Reisewochenende. Da gibt es ja in 3 deutschen Bundesländern Pfingstferien oder Ferienende. Viele fahren also schon heute oder auch das erwarten einige am Sonntag oder heute Nacht. Auf jeden Fall viel los hier vor der Demo, auch heute schon am Brenner.
14: In Brüssel geht's für Ungarn heute um viel Geld. Ungarns neuer Premierminister Peter Matyar trifft EU-Kommissionspräsidentin Ursula von der Leyen. Er will die eingefrorenen EU-Förderungen für Ungarn freibekommen. Die EU hält 17 Milliarden Euro zurück. Paris rüstet sich für das Champions-League-Finale morgen. Paris Saint-Germain spielt in Budapest gegen den FC Arsenal. Im Großraum Paris sollen 8.000 Polizeikräfte und 2.500 Feuerwehrleute für Ordnung sorgen. Bei Ausschreitungen nach dem Sieg von Paris Saint-Germain vergangenes Jahr sind 2 Menschen getötet und fast 200 verletzt worden. Und der Fahrtendienst Uber will jetzt für noch mehr Sicherheit sorgen. Seit heute sind auch Audioaufnahmen möglich. Die kann man in den Sicherheitseinstellungen der App aktivieren. Die Aufnahme selbst muss manuell gestartet werden und kann dann bei Bedarf mit Uber geteilt werden. Und jetzt zu Sigi Fink.
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16: Ein sogenanntes Top-Tagerl ist das heute. Über weite Strecken fällt blauer Himmel. Nur da und dort ein paar Wolken. Jetzt die Wolken im südlichen Salzburger Land, die lockern auf. Auch hier wird es verbreitet sonnig. Jetzt über Ankogl oder Flattach, da sind schon ein paar Wölkchen zu sehen. Die bauen sich auf, aber sie schaffen es heute nicht ganz für Gewitter. Die entstehen, wenn dann, am ehesten auf Südtiroler Seite. Und auch hier selbst nur punktuelle Sachen, die entstehen werden. 7 Grad jetzt noch in St. Leonhard im Pitz. Dagegen schon 24 Grad in Bludenz und bis zu 30 oder 31 Grad sind heute noch möglich. Morgen ganz ähnlich, auch am Sonntag, was die Temperaturen betrifft. Die Gewittergefahr, die steigt dann ab etwa Nachmittag morgen in Oberösterreich, Niederösterreich, Wien, im Mariazellerland und auch im Burgenland. Das sind vereinzelt kräftige Gewitter möglich und auch am Sonntag quer durch Österreich dann zur Sonne ein paar heftige Gewitter.
12: Aber heute tippitoppi Topwetter.
16: Heute tippitoppi.
12: Ist hier. Wir schauen für euch auf Straße, Bus und Bahn und sind jetzt wieder in Kärnten, Heidi.
17: Da ist nach wie vor die Tauernautobahn Richtung Slowenien gesperrt. Bei Villach der Oswaldiberg-Tunnel ist gesperrt nach einem Unfall. Ausweichen könnt ihr am besten durch das Stadtgebiet. In Tirol A13 Richtung Bozen vor der Lueck-Brücke momentan eine Viertelstunde plus. In Graz, da sorgt eine Baustelle auf der Feldkirchner Straße bei der Brunnenfeldgasse für Behinderungen bei den Grazlinien. Die Buslinie 78 hat deshalb Verspätungen bis zu 25 Minuten und die Graz setzen jetzt zusätzliche Busse ein, um die Wartezeit zumindest an den Haltestellen so kurz wie möglich zu halten. Die Steirische Ostbahn, die fährt wieder zwischen Lassnitzhöhe und Autal. Die Arbeiten nach dem Unfall, die sind da beendet.
12: Kommt gut und vor allem sicher ans Ziel.
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14: Ich bin vorhin gerade draufgekommen, das ist ja schon nächste Woche, dass wieder kurze Woche ist.
17: Mhm. Wie cool ist das denn?
14: Ja. Cool wie der hier. Auf den müssen wir nicht bis nächste Woche warten. Alice Cooper gibt gleich Gas und jetzt ist Michael Schulte dran. Das ist euer Freitagvormittag hier für drei.
18: Julia.

0: Also es ist jede Menge los an diesem Wochenende. Und wichtig da natürlich, brauche ich einen Platzl zum Druntersitzen oder eher die Sonnencreme? Sigi Fink, verschaff uns mal einen kleinen Überblick. Wie wird es zum Beispiel bei der Salzburger Duld?
1: Bei der Salzburger Duld ist es heute perfekt sonnig, morgen auch. Es ist richtig sommerlich. Die Temperatur, die steigt auf etwa 28, 29 Grad. Gewittergefahr, die ist nicht ganz null an diesem Wochenende. Also morgen am Nachmittag steigt es ein bisschen an, aber muss euch hier nicht treffen, weil es nur punktuelle Geschichten sind aus Bayern. Aber dann am Sonntag, bitte Obacht, da kann euch dann ein oder zweimal ein kräftiges Gewitter erwischen.
0: Und schauen wir mal kurz schon auf nächste Woche. Adria Calling.
1: Ja, das schaut's mal für alle. Es kommen ja sehr viele Wetteranfragen rein in meinem Postfach privat. Was zum Beispiel Kroatien oder auch Grado betrifft, Lignano, Bibione oder auch Riccione. In allen Regionen, muss ich sagen, am Montag kann schon einmal ein Gewitter durchziehen. Es streift uns ein bisschen tief, aber dann in Richtung Mittwoch, also von Dienstag auf Mittwoch, besteht hier Unwettergefahr. Also hier besser nachts nicht unterwegs sein am Dienstag, weil es kann wirklich ordentlich scheppern.
0: Und heute halten wir es wie Michael Bublé hier auf Ö3. It's a beautiful day!

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16: 10.30 Uhr, Ö3 hier mit dem schnellsten Verkehrsservice Österreichs. Heidi, wir sind in Kärnten.
17: Auf der Tauernautobahn Richtung Slowenien bei Villach, da ist der Oswaldi-Bergtunnel wieder frei. Die Unfallstelle ist geräumt und der Stau, der löst sich auf. Am großen deutschen Eck auf der Autobahn A93 Richtung Kufstein, vom Inntal-Dreieck bis Kufstein. LKW-Stau am rechten Fahrstreifen, auch mit dem Auto steht ihr immer wieder auf der Überholspur. Hier braucht ihr auf jeden Fall eine halbe Stunde mehr.
16: Und jetzt noch schnell nach Tirol, das ist nämlich morgen wichtig für euch.
17: Da wird die Brennerautobahn gesperrt zwischen 11 und 19 Uhr. Grund ist eine Demo, auch die parallel verlaufende B182. Die ist dann für den Transitverkehr gesperrt, das heißt, da müssen viele ausweichen. Es wird umfangreiche Staus geben, auch auf den großräumigen Ausweichrouten. Ich kann nur raten, am besten die Fahrten zu verschieben auf nächste Woche.
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Was ich am allerschönsten finde bei den Fesseln am Wochenende, Grillhändl und Schaumspitz. Einsam Menü. Vielleicht auch zwei Schaumspitz. Und wenn dann beim Autodrom auch noch Narkotik läuft, bestens. Das sind Liquido hier für drei.

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5: 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Es geht gleich in eine halbe Stunde Best Ö3 Musik. Wir spielen durch von Nickelback bis zu Holy Humberstone. Alle da. Und das ist Daniel Theisel. Es ist 11 Uhr.
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7: Immer mehr Kinder sind im Straßenverkehr in Unfälle verwickelt. Laut Statistik Austria sind es im Vorjahr rund 3600 gewesen. Ö3-Reporterin Martina Großfurtner, vor allem bei Radunfällen gibt es einen deutlichen Anstieg.
8: 810 Kinder sind im Vorjahr bei einem Unfall mit dem Rad gestürzt. Das ist der höchste Wert in den vergangenen 20 Jahren. Die meisten Unfälle mit Kindern sind insgesamt aber mit dem Auto passiert. Mehr als 1000 Mädchen und Buben sind betroffen gewesen. Fast 650 Unfälle hat es mit E-Scootern gegeben. Der Verkehrsclub Österreich fordert jetzt Maßnahmen für kindgerechteren Verkehr, zum Beispiel mehr Radwege, Verkehrsberuhigung und strengere Tempolimits in den Gemeinden.
7: Anthropic überholt OpenAI und ist aktuell das wertvollste KI-Unternehmen der Welt. Das kalifornische KI-Startup wird mit umgerechnet rund 830 Milliarden Euro bewertet. Der Wert des Claude Opus-Anbieters hat sich in den vergangenen 3 Monaten mehr als verdoppelt. Gegründet wurde Anthropic 2021 von Ex-OpenAI-Beschäftigten. Jener 23-jährige Mann, der im Bezirk Villachland seit Montag vermisst wird, ist tot im Wackersee gefunden worden. Taucher haben den jungen Mann bei einem Steg im Strandbad Drobolach aus dem Wasser geborgen. Eine Obduktion soll Hinweise zur Todesursache liefern. Und Argentiniens Fußball-WM-Kader wird wie erwartet von Kapitän Lionel Messi angeführt. Der 38-Jährige geht damit in seine 6. Weltmeisterschaft. Aktuell kämpft Messi mit Oberschenkelproblemen. Argentinien trifft im 2. WM-Gruppenspiel am 22. Juni um 19 Uhr in Dallas auf Österreich. Jetzt zu Simon Köldorfer.
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10: Die Sonne scheint im ganzen Land. Wolken am Satellitenbild finden ist heute schwieriger als dieser Sehtest bei der Augenärztin. Muss man echt genau hinschauen. Auch heute Nachmittag kommen nur vereinzelte Wolken zur Sonne und es bleibt in ganz Österreich staubtrocken. Die Temperaturen teilweise jetzt schon 25 Grad, zum Beispiel in Bludenz und Landeck. Später werden es 23 bis 30 Grad. Ähnlich warm wird auch das Wochenende, aber etwas unbeständiger, also Schauer- und Gewitteranfälliger. Morgen müsst ihr vor allem in und um Niederösterreich mit einem Gewitter rechnen, am Sonntag in ganz Österreich.
5: 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Heidi, es staut in Kärnten.
11: Auf der Tauernautobahn Richtung Slowenien zwischen Feistritz und Villach West, da steht ein defektes Fahrzeug am rechten Fahrstreifen. Ihr braucht 20 Minuten mehr. In Tirol auf der Interlautobahn Richtung Kufstein zwischen Zierl West und Ost ein Unfall. Das Fahrzeug ragt vom Pannenstreifen auf die rechte Fahrspur. 1,5 Kilometer Stau. Zillertalstraße talauswärts bei Straß. Da ist ja der Brettfalltunnel wegen Bauarbeiten gesperrt. Und auf der Umleitungsstrecke braucht ihr momentan eine Viertelstunde länger. Und am großen deutschen Eck auf der Autobahn A93 Richtung Kufstein zwischen dem Inntaldreieck und Kufstein, da gibt es Lkw-Stau am rechten Fahrstreifen. Auch mit dem Auto steht ihr immer wieder auf der Überholspur. Und jetzt gerade kommt noch eine Meldung herein für Niederösterreich auf der S1 Richtung Vösendorf bei Schwechat. Hier bitte aufpassen, da liegt ein Sack mit Schotter auf der Fahrbahn. Also vorsichtig fahren.
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5: Genau, Sonnenbrille auf die Nase, über den Wochenendeinkauf nachdenken. Ja, sicherheitshalber eine Packung Eis mehr. Und beste drei Musik hören. Mojo warten, wie cool. Taylor Swift und jetzt Alvaro Soler. So sieht Zuschmann her. Schönen Freitag. Ja.

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16: 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Und damit gleich weiter zum schnellsten Verkehrsservice Österreichs hier auf Ö3. Heidi, das heißt, bitte Vorsicht in Wien und in Niederösterreich.
17: Auf der A2 Richtung Tangente zwischen dem Knoten Vösendorf und Inzersdorf, da hat sich ein Radfahrer auf die Autobahn verirrt. Vorsichtig fahren. In Tirol auf der A12 Richtung Kufstein zwischen Zierl West und Ost ein Unfall, nur die Überholspur ist frei. Ihr braucht eine Viertelstunde mehr. B169 Tal auswärts. Der Brettfalltunnel, der ist ja wegen Bauarbeiten gesperrt. Auf der Umleitungsstrecke derzeit 20 Minuten plus. Dann am Autobahngrenzübergang Kufstein, da wartet ihr eine Viertelstunde bei der Ausreise. Und am großen deutschen Eck auf der Autobahn A93 Richtung Kufstein zwischen dem Inntal-Dreieck und Kufstein immer wieder Lkw-Stau am rechten Fahrstreifen. Auch mit dem Auto steht er immer wieder auf der Überholspur.
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0: sie noch nicht.
1: Das ist die neue von Dermot Kennedy hier für 3 Funeral. Und damit zur wichtigsten Frage heute. Was macht ihr am Wochenende? Top 1 Frage, zumindest bei uns im Büro. Und ich mag sie alle, diese Antworten. Vom Grillen bis zur Radeltour. Und meine Lieblingsantwort tatsächlich. Einfach mal überhaupt nichts. Außer vielleicht bei SWR3 Musik hören. Von Sabrina Carpenter bis zu Wallbeat. Die spielen übrigens heute am Residenzplatz in Salzburg.

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11: Ö3 ist hier, der Countdown ins Wochenende startet gleich mit euren meistgewünschten Songs der Woche. Da ist Queen mit dabei und auch Alex Warren.
2: Davor noch zu Daniel Theissl. Es ist ganz genau 12 Uhr.
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15: Nichts geht mehr morgen zwischen 11 und 19 Uhr am Brenner. Die Autobahn und auch die Brennerstraße werden wegen einer Demo gegen den Transitverkehr gesperrt. Ein Verkehrschaos wird befürchtet, nicht nur in Tirol, auch in anderen Bundesländern. Heidi Braun aus unserer Ö3 Verkehrsredaktion. Wo werden denn die Stauhotspots sein?
16: Ja, vor allem auf den großen Ausweichstrecken, zum Beispiel in Kärnten und Salzburg auf der Tauernautobahn oder auch in der Steiermark und Oberösterreich auf der Pyrenautobahn. Es werden viele auch über das Pustertal Osttirol und den Felbertauern ausweichen, denn in Südtirol wird ab 10.30 Uhr die Brennerautobahn Richtung Innsbruck gesperrt, auch um den Stau auf der Autobahn zwischen Sterzing und dem Brenner zu vermeiden.
15: Heidi, hast du vielleicht einen Tipp, wie die Autofahrerinnen und Autofahrer ein stundenlanges im Stau stehen vermeiden können?
16: Also ich kann nur raten, wenn möglich, wenn nur irgend möglich, nicht fahren bzw. die Fahrt zu verschieben auf heute oder Sonntag. Da ist zwar auch schon viel los, das merken wir jetzt schon, aber die Straßen über den Brenner, die sind zumindest offen. Oder aber, wenn man wirklich nicht kann und morgen fahren muss, auf den großen Ausweichstrecken viel, viel, viel Geduld anpacken.
15: Heidi Braun aus unserer Ö3 Verkehrsredaktion. Die Bundesregierung plant eine Pickel-Reform. Die Prüfintervalle der Paragraph 57a Kraftfahrzeugsüberprüfung sollen länger werden. Statt dem 3-2-1-Modell in Zukunft erstmals nach 4 Jahren, dann alle 2 Jahre und erst bei älteren Autos jährlich. Ö3-Reporter Peter Daser, warum diese Änderung?
17: Weil diese längeren Intervalle nicht nur für neue Fahrzeuge gelten sollen, sondern für alle. Und laut ÖMTC müssten damit rund 2 Millionen Pickerl umgetauscht werden. Man muss dann zwar keine neue Überprüfung machen, aber man braucht auf der Windschutzscheibe auf jeden Fall ein Pickerl, wo das neue Ablaufdatum eingestanzt ist. Und da schlägt der Autofahrerclub vor, dass man auf die Aufkleber künftig ganz verzichtet, sondern das Pickerl nur mehr digital macht, so wie jetzt schon die Autobahnvignette, also mit Kontrolle rein über die Nummerntafel.
15: Ebenfalls neu, Peter, die bisherige Toleranzfrist nach Auslaufen des Pickerls fällt weg.
17: Also bisher darf man ja das Pickerl bis zu 4 Monate überziehen. Das wird es künftig nicht mehr geben. Da gilt dann, abgelaufen ist abgelaufen. Dafür kann man das Pickerl künftig dann schon 4 Monate im Vorhinein machen. Bisher war das nur 1 Monat im Vorhinein möglich.
15: Wie geht's weiter mit der Spritpreisbremse? Darüber beraten seit gut einer Stunde die Regierungsvertreter. Die Zeit drängt. In 2 Tagen läuft die aktuelle Regelung aus. Ö3-Reporter Julian Paschinger.
18: Zuletzt wurden die Gewinnmargen von Mineralölkonzernen durch die Spritpreisbremse um 2,5 Cent pro Liter gesenkt. Die SPÖ ist für eine Verlängerung dieser Maßnahme, die ÖVP zumindest skeptisch, die Neos klar dagegen, Ausgang bei den Verhandlungen ungewiss. Der zweite Teil der Spritpreisbremse ist eine Senkung der Mineralölsteuer, finanziert aus Mehreinnahmen bei der Mehrwertsteuer. Eine Verlängerung dieses Teils gilt als wahrscheinlich. ÖVP-Wirtschaftsminister Wolfgang Hartmannsdorfer sagt gestern, er erwarte sich,
19: dass im Juni so wie
1: vereinbart, die Übereinnahmen des Staates, die er mit den Steuern gemacht hat, auch den Bürgerinnen und Bürgern zurückgegeben werden.
18: Die Senkung der Mineralölsteuer könnte im Juni aber erneut niedriger ausfallen, heißt es aus Verhandlerkreisen. Zuletzt hat sie 2 Cent pro Liter betragen.
15: 80.000 Euro hat ein Pensionist aus dem Pinzgau an Online-Betrüger verloren. Laut Polizei hat er sich lukrative Anlagemöglichkeiten erhofft und mehrfach Geld an eine Internet-Trading-Plattform überwiesen. Nachdem er den Tradern mit der Polizei gedroht hat, haben diese den Kontakt umgehend abgebrochen. Waffenruhe zwischen dem Iran und den USA? Ja oder nein? Fast stündlich werden Einigungen, Durchbrüche und Einschränkungen verkündet und dementiert. Aus der Ö3 Auslandsredaktion, Barbara Tschandl.
19: Ein US-Nachrichtenportal berichtet unter Berufung auf US-Beamte, Unterhändler beider Seiten hätten sich auf eine Absichtserklärung zur Verlängerung der Waffenruhe, zur Öffnung der Straße von Hormus und zur Aufnahme von Verhandlungen über das iranische Atomprogramm geeinigt. US-Vizepräsident J.D. Vance relativiert diese Meldungen allerdings gleich wieder.
20: There are a couple of issues on the nuclear.
21: Es gibt noch einige offene Punkte in Bezug auf die Atomfrage, über die Bestände an hoch angereichertem Uran und auch über die Frage der Anreicherung. Wir führen also weiterhin Gespräche mit ihnen. Und

0: Wir machen einige Fortschritte.
1: Ob Trump diesen Deal unterschreiben werde, sei allerdings noch ungewiss, so J.D. Vance weiter. Und aus Teheran heißt es, eine vorläufige Einigung sei bisher noch gar nicht ausformuliert und dementsprechend auch nicht bestätigt.
2: Bei den Tennis French Open ist Österreich im Einzel nur noch durch die Neo-Österreicherin Anastasia Potapova vertreten. Nach ihrem Zweitrundensieg hat die gebürtige Russin zum ersten Mal über die Gründe ihres Nationenwechsels gesprochen. Ö3-Reporter Gerd Prohaska.
3: Weil es seit dem Ausbruch des Ukraine-Krieges schwer war, als russischer Tennisprofi Visa für die Turnierreisen zu bekommen, hat sie ihren Manager beauftragt, einen Nationenwechsel zu prüfen, ehrlicherweise ohne klare Zielvorstellung.
4: To be honest, in the beginning, it wasn't really like, okay, we chose this country.
3: Schließlich waren mehrere Optionen am Tisch. Letztendlich hat sie sich für Österreich entschieden.
4: We had some options with other countries as well. They put me on the table the options and when I saw Austria, I said, okay, we go for that.
3: Und Mitgrund für die 25-Jährige, die hauptsächlich in Dubai lebt, ist auch, dass es fürs Marketing besser ist, Österreicherin zu sein.
4: Marketing-wise and everything-wise, I think it's just better being an Austrian.
3: Und den Marktwert weiter steigern könnte sie mit einem Drittrundensieg gegen die Titelverteidigerin Coco Gauff.
2: Und Simon Köldorfer könnte seinen Marktwert mit ein bisschen Sonne steigern.
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6: Ja, da machen wir das, denn Hochboris fährt weiterhin das Sommerprogramm mit uns. Insgesamt 15 Sonnenstunden gibt's heute. Damit ist es nach der frischen Nacht schon wieder warm geworden. Derzeit hat es zwischen 20 Grad in Mariazell und 27 Grad in Bludenz. Am Nachmittag werden es bis zu 30 Grad. Am Wochenende gibt es das andere Sommerprogramm, das mit nicht ganz so viel Sonne und mehr Gewittern. Morgen scheppert es am Nachmittag in Oberösterreich, Niederösterreich, Wien und im Burgenland vielerorts. Und am Sonntagnachmittag würde ich zur Sicherheit den Regenschirm überall dabei haben.
7: Marktwert durch die Decke gegangen, jetzt würde ich sagen. 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Gibt es eine Baustelle in Tirol, Aline?
8: Da sorgt der Stau auf der Umleitungsstrecke für einen Zeitverlust von einer Viertelstunde. Die Rede ist von der BN 169 der Zillertalstraße talauswärts bei Straß. Da ist ja der Brettfalltunnel noch bis 3. Juni gesperrt. Vor dem Autobahngrenzübergang Kufstein-Kiefersfelden aktuell 20 Minuten Anfahrtszeit bei der Ausreise nach Deutschland. Und Stau auch am großen deutschen Eck auf der Autobahn A93 Richtung Grenze Kufstein ab dem Inntal-Dreieck, vor allem Lkw-Stau am rechten Fahrstreifen. Bei der Grenze Kiefersfelden ist die automatische Blockabfertigung aktiv.
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7: Endlich Freitag. Here we go. Also ich muss sagen, eine Woche ohne Montag, also ohne Arbeitsmontag, das hat schon was. Aber niemals ein Freitag ohne eure meistgewünschten Songs der Woche. Das muss sein einfach.
10: Ich freue mich so drauf. Es ist wirklich so ein geiler Mix mal wieder zusammengekommen. Show Must Go On von Queen gibt's gleich. Supergirl von Alle Farben. Und davor noch die kratzigste Stimme ever. Louis Capaldi. Also,
7: dachte, du meintest mich.
10: Nein.
7: Vera Czubinski, Fabian Kotschmeier, Mahlzeit.

0: und wie die Show umgehen wird. Wir legen überhaupt gerade erst los. Countdown ins Wochenende hier auf Ö3. Sonne scheint, Musik fetzt. Herrlich.
1: Ja, und Wochenende steht an. Oliver, was tut sich bei dir in Baden?
2: Eisstück schießen. Bundesliga 2 ging am Städten. Wenn das im Radio kommt, soll ein Urfülle vorbeikommen. Zuschauen bitte.
1: Okay, also beim SV Herrnstein, da wird der Asphalt richtig glühen. Wie schaut's bei euch aus? Plus für 3800, 600, 600. Egal ob Liga 2 oder Champions League Finale.
0: Wir wollen's wissen, gebt Bescheid.

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23: Hier ist Ö3 um 12:30. Liebe Grüße zu euch ins Auto. 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Wir starten auch gleich mit den Öffis, Aline. In Oberösterreich, da gibt es eine Streckenunterbrechung.
0: Und zwar ist die Passauer Strecke zwischen Grieskirchen, Galsbach und Neumarkt-Kalham nach einem Unfall unterbrochen. Der Fernverkehr wartet ab. Für den Nahverkehr wird gerade ein Ersatzverkehr mit Bussen eingerichtet. Das Ganze dauert etwa noch eine Stunde bis 13.30 Uhr. In Tirol gibt es Stau vor dem Autobahngrenzübergang Kufstein-Kiefersfelden und zwar 20 Minuten Anfahrtszeit bei der Ausreise nach Deutschland. Überlastet auch die Ausweichstrecke vom gesperrten Brettfalltunnel auf der BR169 talauswärts bei Straß. Hier verliert ihr eine Viertelstunde. In Wien und in Linz spüren wir schon den Nachmittagsverkehr. In Linz steht ihr auf der A7 ab der Prinz-Eugen-Straße Richtung A1 oder auch auf der B3 ab dem Chemiekreisverkehr stadtauswärts. Und in Wien ist wie immer die Tangente Richtung Graz überlastet.
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0: Oh yes, Guns N' Roses hier auf Ö3. Countdown ist Wochenende. Mit euren meistgewünschten Songs der Woche. Da ist gleich die neue von Kygo und Khalid mit dabei. Und die Vero grinst schon über beide Ohrwaschel. Du bist ein riesen Khalid-Fan, gell?
1: Ich hab's gesehen, da hab ich so, oh mein Gott, er ist zurück. Und ich weiß nicht, ob er weg war, aber ich habe einfach nach nichts mehr von ihm gehört. Und ich weiß aber, wenn der mit DJs zusammenarbeitet und er hat so eine richtig beruhigende, so sanfte Stimme. Mhm. Und wenn dann so ein dazu kommt, es ist einfach ein Wahnsinn. Ihr kennt sie vielleicht noch von dem Mix mit Marshmello, Silence. Wisst ihr, was ich meine?
0: Also ich weiß, was du meinst.
1: Sehr gut, ihr hoffentlich alle auch. Save My Love gibt's gleich für euch, ganz neu.
0: Davor noch Sting, Englishman in New York, auch sehr fein. Und das ist Shawn Mendes am Freitagnachmittag hier für drei. 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

0: gleich wie lange angekündigt, Kaigo und Khalid und auch Sting, aber kurz davor. Eine wichtige Info aus der Ö3-Verkehrsredaktion, Ali.
1: Eine Autobahnsperre nämlich aus Kärnten. Da ist seit kurzem die A2, die Südautobahn Richtung Wien zwischen Griffen und Wolfsberg Süd gesperrt. Nach einem Unfall der Rettungshubschrauber ist gerade gelandet. Ausweichen ist möglich ab Griffen zur B70 über den Griffener Berg.
0: Weiterhin gute Fahrt.

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12: Hier ist Ö3 am Freitagnachmittag. Da gibt's gleich eine halbe Stunde beste Ö3-Musik von den Black Eyed Peas zum Beispiel oder auch Coldplay.
6: Und jetzt das Wichtigste von Daniel Theissl. Es ist 13 Uhr.
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14: Rund 8 Milliarden Euro hat Österreich vergangenes Jahr für Gas- und Ölimporte ausgegeben. 60% der in Österreich verbrauchten Energie stammt aus dem Ausland, Ö3-Reporterin Vanessa Gruber.
15: Beim Tanken oder Heizen oder für die Produktion in den heimischen Industriebetrieben wird viel Energie verbraucht. Österreich könne sich aber rein rechnerisch nur noch bis morgen selbst mit Energie versorgen. Danach sei man von Öl- und Gasimporten aus dem Ausland abhängig. Das verursache enorme Kosten, sagt Christoph Dollner-Gruber von der österreichischen Energieagentur.
16: Im Durchschnitt der letzten 10 Jahre haben sie jährlich 10 Milliarden Euro betragen, die aus Österreich abgeflossen sind. 2025 sehen wir, ist diese Zahl bei 7,9 Milliarden Euro alle fossilen Energieträger zusammengenommen.
15: Das Geld könne anderswo besser investiert werden, etwa in den Ausbau von Sonnen-, Wind- und Wasserkraft im Land.
14: Ungekühlte Sushi- und Maki-Sets in einem Lieferwagen entdeckt. Die Ware sollte von Graz nach Klagenfurt gebracht werden. Im Inneren des Transporters hat es rund 22 Grad gehabt. Vorgeschrieben wären 4 Grad. Im Lieferwagen soll es laut Polizei ein Kühlgerät gegeben haben. Der Fahrer habe aber gesagt, es sei sein Probetag und er kenne sich mit den Vorschriften zum Transport von Lebensmitteln nicht aus. Die Lebensmittel wurden vernichtet. Der Krieg zwischen Israel und der Hisbollah im Libanon eskaliert weiter und mittendrin rund 170 österreichische Bundesheersoldaten. Sie sind im Rahmen der UNO-Friedensmission UNIFIL im Süden des Libanon stationiert, berichtet Paul Huemer.
17: Ruhig wird es nur selten im Camp Nakura, dem UNIFIL-Hauptquartier im Südlibanon, erzählt Major Markus Wappel.
18: Wir hören die Explosionen, die sich nördlich von uns abspielen, wir hören Einschläge, somit geht das meiste zwar drüber, aber nichtsdestotrotz sind wir mittendrinnen.
17: Der Einsatz ist eine der letzten großen UNO-Missionen mit österreichischer Beteiligung und eine der gefährlichsten weltweit. Österreichs Soldaten seien aber wohl auf, sagt der Kommandant.
18: Also wir sind hier in Nakura sicher, das möchte ich betonen, uns geht es gut.
17: Der Auftrag, den Waffenstillstand zu wahren, ist gescheitert. Derzeit kümmert man sich vor allem um die notleidenden Menschen im Südlibanon, etwa durch Lieferung von Medikamenten. Mit Ende des Jahres läuft das Mandat aus. Wie es ohne der UNO-Friedensmission für den Libanon weitergehen wird, ist offen. Von Frieden ist man jedenfalls weiter entfernt denn je.
14: Brieftauben navigieren mit Hilfe der Leber. Das hat jetzt ein internationales Forschungsteam herausgefunden. Sie haben eine Art inneren Kompass, mit dem sie sich am Magnetfeld der Erde orientieren können. Ö3-Reporter Raphael Krapscher.
19: In der Taubenleber sitzen Millionen von Immunzellen, sogenannte Makrophagen. Sie speichern Eisen aus alten Blutkörperchen und werden dadurch gewissermaßen magnetisch. Um zu beweisen, dass die Tauben diese Zellen brauchen, um sich am Erdmagnetfeld zu orientieren, schaltete das Forschungsteam die Makrophagen in manchen Tauben aus. Der Ornithologe Martin Wikelski vom Max-Planck-Institut für Verhaltensbiologie erklärt.
1: Unter komplett bewölktem Himmel, wo nirgendwo die Sonne durchscheint, also wo die Tauben keine Richtungsempfindung von der Sonne kriegen können. Da haben wir dann die Makrophagen ausgenockt und dann sind sie komplett verwirrt.
19: Ohne die magnetischen Zellen konnten die Tauben das Erdmagnetfeld also nicht richtig wahrnehmen. Das Forschungsteam möchte nun klären, ob der Magnetsinn bei anderen Vögeln und vielleicht sogar bei manchen Säugetieren ebenfalls in der Leber sitzt.
14: Und jetzt zu Simon Köldorfer.
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2: Ja, der Frühling in Frankreich ist heuer nichts für einen schwachen Kreislauf. Heute Tag 9 einer Hitzewelle. Dort hat es Tag für Tag über 30 Grad. 30 Grad aktuell auch in Brüssel. Durchschnittlich wäre dort ein Höchstwert von 19 Grad. Bei uns gibt es gemäßigtere Sommertemperaturen von derzeit 20 bis 28 Grad und es bleibt heute sonnig. Auch am Wochenende Sommertemperaturen und einige Sonnenstunden, aber es wird dann unbeständiger. Morgen rauschen vom Mühlviertel bis ins Burgenland ein paar Gewitter mit starken Windböen durch. Und am Sonntagnachmittag müsst ihr überall mit einem Gewitter rechnen.
6: Der schnellste Verkehrsservice Österreichs an diesem Freitagnachmittag mit Aline Bayer und der Simon Kärnten.
20: Auf der A2 der Südautobahn Richtung Wien zwischen St. André und Wolfsberg Süd. Nach einem Unfall ist nur die Überholspur frei und es gibt mehrere Kilometer Stau. Die Sperre ist mittlerweile aufgehoben, der Rettungshubschrauber wieder abgeflogen und es geht an der Unfallstelle vorbei. In Tirol steht ihr aktuell vor dem Autobahngrenzübergang Kufstein-Kiefersfelden 20 Minuten bei der Ausreise nach Deutschland. In Linz der übliche Nachmittagsverkehr auf der 7 der Mühlkreisautobahn Richtung Westautobahn, ebenso in Wien auf der Südosttangente und Niederösterreich. Österreicher 21, Wiener Außenringautobahn Richtung St. Pölten bei Heiligenkreuz. Hier gibt es einen Unfall am baulich getrennten Fahrstreifen im Baustellenbereich. Vorbeifahren ist hier nicht möglich, also am rechten Fahrstreifen bleiben 10 Minuten mehr aktuell.
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6: Und da ist die neue von den Rolling Stones mit dabei. Ja, neu. Wir haben immer noch das Jahr 2026 und die Stones bringen immer noch neue Musik raus. Finde ich genial. In the Stars kommt gleich.
12: Im Mix mit Songs von J-Lo, David Guetta, Bryan Adams, Black Eyed Peas, Coldplay. Also alles, was euch diese Woche am meisten getaugt hat, das haben wir jetzt für euch im Mix.
6: Vera Czewinski und Fabian Kotsch war hier.
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9: Hier ist Ö3 um 13:30. Wir haben rund um die Uhr für euch die Straßen im Blick. Und Aline in Graz, da ist ein Unfall passiert.
10: Und deswegen ist der Lazarettgürtel bei der Kärntner Straße gesperrt. Der Verkehr wird zwar umgeleitet, es gibt aber Stau in allen Richtungen, plant hier mindestens 20 Minuten mehr ein. Ebenso lang dauert es im Linzer Nachmittagsverkehr auf der A7 Richtung A1 ab der Hafenstraße. In Niederösterreich wird noch an einer Unfallstelle gearbeitet. Deswegen ist auf der A21 Richtung St. Pölten bei Heiligenkreuz nur der baulich getrennte rechte Fahrstreifen befahrbar. Auf der überlastet ist auch die Ausweichstrecke über die B11. Hier verliert ihr eine halbe Stunde. In Wien, den längsten Stau, den haben wir ausnahmsweise mal nicht auf der Tangente, da staut es auch, aber nur normal wie am Freitagnachmittag. Diesmal ist der Stau am inneren Gürtel bei der Wienzeile nach einem Unfall. Der reicht bis zum Matzleinsdorfer Platz zurück und ihr habt ihr eine halbe Stunde mehr. Und in Tirol auf der BR-179 Richtung Deutschland gibt es Stau von Nassereit bis zum Fernpass über eine halbe Stunde mehr. Der Grund hier ein Fahrzeug mit Panne.
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0: Lady Gaga und Bradley Cooper mit Shallow auf Ö3. Wertet, finde ich, die letzten Stunden in der Arbeit nochmal richtig auf.
1: Ja, that's what we do hier im Countdown ins Wochenende hier auf Ö3. Und wenn es neue Musik gibt, dann landet das natürlich auch hier immer wieder. Es gibt neue Musik von Bilderbuch, diese Woche rausgekommen. Und ich finde, also ich bin ein riesen Bilderbuch-Fan, aber ich weiß, das ist ein bisschen wie wenn man diese Fußballsticker aufmacht. Man weiß, ja, draußen steht Bilderbuch drauf, aber man weiß nie, was drinnen ist. Und bei Push Reality muss ich sagen...
0: Was ist drin?
1: Es ist viel Energie drinnen. Oh. Es ist... es macht einfach happy, muss man sagen.
0: Du bist zufrieden?
1: Ja,
0: sehr. Unsere Hörer werden es auch lieben?
1: Ja?
0: Und hören?
1: Das werde ich jetzt sagen. Bilderbuch, Push Reality, diese Woche rausgekommen und schon hier im Countdown ins Wochenende auf Ö3.

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5: Hier ist Ö3 im Countdown ins Wochenende. Gibt es eure meistgewünschten Songs der Woche. Und da sind die Summer-Vibes eingezogen und auch die 90er-Vibes.
2: Davor noch zu Daniel Theisel. Es ist 14 Uhr.
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7: Weniger Niederschlag ist gleich weniger Strom. Bei Tirols Wasserkraft AG TIWAG ist der Umsatz im vergangenen Jahr um 8% zurückgegangen, mit Ö3-Reporter Wolfgang Böhmer.
8: Und die TIWAG ist damit nicht alleine. Auch die Innsbrucker Kommunalbetriebe mit ihren 11 Wasserkraftwerken spüren die Trockenheit. Gibt es weniger Wasser, können Laufkraftwerke auch einfach weniger Strom produzieren. Teils ist da die Produktion im letzten Jahr um 20% zurückgegangen und auch heuer sieht es nach weniger Wasser aus, heißt es. Das Ganze ist freilich kein Tiroler Phänomen. Beim Verbund ist Strom aus Wasserkraft um ein Fünftel zurückgegangen. Manche Laufkraftwerke in Niederösterreich haben wegen des Wasserrückgangs nur die Hälfte anderer Jahre geliefert.
7: Suche erfolgreich. In Wien ist ein 6-jähriges autistisches Mädchen seinen Eltern davongelaufen. Nach einer gut 2,5-stündigen groß angelegten Suchaktion in den Bezirken Meidling und Liesing haben Polizisten das Mädchen gefunden, ca. 2,5 Kilometer weit entfernt, etwas mitgenommen und erleichtert. In Ungarn wird es heuer wieder eine Pride-Parade geben, voraussichtlich am 27. Juni. Die Polizei will die Veranstaltung dieses Mal nicht verbieten. Vergangenes Jahr unter der Orbán-Regierung ist die Pride in Budapest unter dem Vorwand des Kinderschutzes verboten worden. Und von Mitte Juni bis Mitte Oktober wird die Bahnstrecke Feldkirch-Bux gesperrt. Gleise, Brücken und Bahnhöfe der Verbindung zwischen Österreich und der Schweiz werden saniert. Im Nahverkehr werden Busse eingesetzt. Der Fernverkehr wird umgeleitet. Jetzt zu Simon Köldorfer.
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9: Es geht strahlend sonnig durch den Nachmittag. Kaum eine Wolke zeigt sich am Himmel und es ist staubtrocken. In Frankenmarkt in Oberösterreich liegt die relative Luftfeuchtigkeit bei 12%. Die Temperaturen klettern auf 23 bis 30 Grad. Am wärmsten wird es heute in Tirol, Kärnten und Vorarlberg. Auch das Wochenende wird sommerlich und zeitweise sonnig. Morgen aber schon mit ein paar teils heftigen Gewittern von Oberösterreich bis ins Burgenland. Am Sonntag ziehen über Österreich verteilt 2 oder 3 Gewitterstaffeln durch. Da wird es also unterm Strich dann vielerorts einmal nass.
5: Auf die Straße. Da ist ein Tiger ein Plüschtiger ist auf der Straße unterwegs, Aline Bayer.
10: Und zwar ein übergroßer liegt mitten auf der Fahrbahn. Also bitte aufpassen, das Ganze auf der A2 Richtung Wien, kurz vor dem Knoten Guntramsdorf. Der Streckendienst der ASFINAG ist schon auf der Zufahrt. In der Gegenrichtung auf der A2 Richtung Klagenfurt bei Wiener Neustadt West blockiert ein defekter Kleintransporter den rechten Fahrstreifen hier 10 Minuten mehr. Auf der A21 Richtung St. Pölten bei Heiligenkreuz ist die Unfallstelle seit kurzem wieder geräumt. Beide Baustellenspuren sind befahrbar. Der 6 Kilometer lange Stau wird sich jetzt auflösen. Viel Geduld immer noch gefragt in Graz. Da ist nämlich der Lazarettgürtel bei der Kärntner Straße nach einem Unfall weiterhin gesperrt. Der Verkehr wird zwar umgeleitet, es gibt aber Stau in alle Richtungen und mindestens eine halbe Stunde Zeitverlust. Sperre auch von der B20, der Mariazeller Straße in Törl, wegen der Bergungsarbeiten nach einem Unfall. Ihr werdet hier über den Pogusch umgeleitet. 15 Minuten mehr müsst ihr einplanen in Tirol auf der BR179, der Fernpassstraße Richtung Deutschland von Nassereit bis zum Fernpass eines Pannenfahrzeugs. Der Verkehr wird hier wechselweise vorbeigeleitet. Und ganz wichtig für morgen, am besten nicht durch Tirol fahren. Die Brenner-Autobahn wird zwischen 11 und 19 Uhr wegen einer Demo gesperrt, ebenso alle unmittelbaren Ausweichstrecken. Es wird also umfangreiche Staus geben auf den großräumigen Ausweichrouten, wie zum Beispiel auf der A10. Alle Infos gibt es für euch auf der Homepage.
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5: Vero Czowinski und Fabian Kotschwer und eure meistgewünschten Songs der Woche natürlich.
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2: Ja. Und wir verkürzen die Ladezeit mit Calma von Pedro Capo, Falco oder auch Robbie Williams.
5: Auf geht's.

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0: Ö3 am Freitagnachmittag. Draußen Sonne und 30 Grad. Was braucht's? Okay, Hammer.
1: Bizarra und IOS mit ihrem Song gibt's gleich ganz neu hier auf Ö3. Und bevor es so richtig abgeht, geht's für eine andere Art ab.
0: Ja.
1: Liebesdrama auf dem höchsten Niveau.
0: Was mal braucht ihr am Freitagnachmittag?
1: Rihanna und Eminem jetzt für euch.

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16: Ö30 um ganz genau 14:30 mit dem schnellsten Verkehrsservice Österreichs. Und viel Geduld braucht ihr, wenn ihr in der Steiermark unterwegs seid. Aline, vor allem in Graz, da staut es halt ordentlich.
17: Da ist nämlich nach wie vor der Lazarettgürtel bei der Kärntner Straße wegen der Bergungsarbeiten nach einem schweren Unfall gesperrt. Der Verkehr wird zwar umgeleitet, es gibt aber Stau in alle Richtungen und mindestens eine halbe Stunde Zeitverlust. In Niederösterreich verliert ihr aktuell eine Viertelstunde auf der A2 Richtung Klagenfurt bei Wiener Neustadt. Hier blockiert nämlich ein defekter Kleintransporter den rechten Fahrstreifen. Im Linzer Nachmittagsverkehr eine halbe Stunde mehr auf der A7 Richtung A1 ab der Hafenstraße. In Tirol bis zu einer Stunde Zeitverlust auf der BR-179 der Fernpassstraße Richtung Deutschland von Nassereit bis zum Fernpass. Ihr werdet hier an einem defekten Fahrzeug wechselweise vorbeigeleitet. Und auf der Brenner Autobahn aktuell ein Plus von 20 Minuten Richtung Innsbruck von Matrei bis Innsbruck Ost.
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0: große Glück der kleinen Dinge. Obwohl, so klein ist ein Pool gar nicht, finde ich. Also ist doch wirklich so momentan, die Freunde mit Pool sind automatisch die besten Freunde. Die Frage ist nur, wie lädt man sich am unauffälligsten selber ein, wenn man keinen hat selber?
1: Also ich persönlich mache die Strategie. Ich schreibe einfach sowas wie, hey, schon heiß heute, oder? So, ich habe auch überlegt, ins Freibad zu gehen, aber so viel los. Ja. Hast du eine Idee, was man machen kann? Vielleicht bei dir chillen oder so?
0: Ich habe tatsächlich, wie es so richtig heiß war, habe ich einen Freund gefragt, so, wollen wir Tennis spielen? 15 Uhr, 30 Grad. Er so, na, ich bin bei mir im Garten im Pool. Ich so, schön. Hat mich dann tatsächlich eingeladen. Also ihr werdet eure Taktik bestimmt haben. Mitbringen wäre aber echt was nett, oder? Wenn man schon selber sich einlädt, oder?
1: Ja, am besten eine Musikbox. Mhm. Versprecht eurem Freund oder eurer Freundin, dass gute Musik laufen wird. Dreht ihr drei auf und den Rest machen wir.
0: Wir bemühen uns. Gleich die Eurythmics mit Sweet Dreams und das ist Marshmallow. Was?

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2: Hier ist Ö3. Gemeinsam starten wir ins Wochenende. Gleich gibt's eine halbe Stunde Musik nonstop. Hathaway und Harry Styles sind zum Beispiel auch dabei.
6: Und jetzt Daniel Theissl. Es ist 15 Uhr.
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8: Entwarnung. Der Verdacht, dass sich eine Uganda-Rückkehrerin mit dem Ebola-Virus angesteckt haben könnte, hat sich nicht bestätigt. Nach der ersten negativen Blutprobe in Oberösterreich liefert auch eine weitere Laboruntersuchung in Wien keinen Hinweis auf eine Ebola-Infektion bei der 19-jährigen Oberösterreicherin. Die Bundesregierung will die Prüfintervalle beim sogenannten Pickerl, der Paragraf 57a Kraftfahrzeugüberprüfung, verlängern. Statt dem 321-Modell in Zukunft erstmals nach 4 Jahren, dann alle 2 Jahre und erst bei älteren Autos jährlich. Weil dadurch viele schon aufgeklebte Pickerl getauscht werden müssten, befürchtet Bernhard Wiesinger vom ÖAMTC.
9: Das wird zu einem heftigen Aufwand führen bei den Prüfstellen, aber auch natürlich bei den Fahrzeughaltern.
8: Bis Ende der Woche ist der entsprechende Gesetzesvorschlag in Begutachtung. Anwälte und Notare sollen Beruf und Familie leichter vereinbaren können. Das Justizministerium hat eine Reform des Berufsrechts vorgelegt. Die 9 Kammern für Pension, Absicherung bei Berufsunfähigkeit und Hinterbliebenenversorgung sollen gebündelt werden. Und wer im Sommer unterm Sonnenschirm auf einer Liege an einem italienischen Strand liegen möchte, der muss heuer ein bisschen mehr zahlen. Italienische Konsumentenschützer haben die Preise in

0: mehr als 200 Strandbädern verglichen. Im Schnitt wird um 6% erhöht. Die Preise für eine Woche mit Schirm und Liege in erster Reihe liegen zwischen 164 Euro in Lignano und 368 Euro in Ligurien. Urlaubsfeeling jetzt auch bei Simon Köldorfer.
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2: Nämlich Sommerurlaubsfeeling. In ganz Österreich scheint heute die Sonne bei 22 bis 30 Grad. Den 30er haben wir vor kurzem in Lienz und Haiming geknackt. Wolken sind eine absolute Seltenheit, abgesehen von ein paar flachen Quellwolken über den Berggipfeln. Morgen und am Sonntag ändert sich das ein bisschen. Da beginnt es zu brodeln in der warmen Luft. Zu den Sommertemperaturen kommen dann auch sommerliche Gewitter. Morgen im Bereich von Oberösterreich über Niederösterreich bis ins Burgenland. Am Sonntag müsst ihr dann überall mit einem Gewitter rechnen. Abseits der Gewitter werden es bis zu 31 Grad.
3: Okay. Wir starten gemeinsam in Richtung Wochenende mit dem schnellsten Verkehrsservice Österreichs hier auf Ö3 und Klaus, der Stadt in Tirol.
4: Auf der A13 Richtung Kufstein ab Matrei bis Innsbruck Ost 20 Minuten Zeitverlust. Stau gibt es auf der B179 Richtung Deutschland von Nassereit bis zum Fernsteinsee mit einer Viertelstunde Zeitverlust. Da ist das defekte Fahrzeug jetzt aber abgeschleppt. Oberösterreich A1 Richtung Wien, kurz nach Traun. Nach einem Unfall ist die Überholspur gesperrt. Der Stau reicht über den Knoten Heid auf die A25 zurück, 30 Minuten Zeitverlust. In Graz ist die Sperre des Lazarettgürtels bei der Kärntnerstraße aufgehoben, die Unfallstelle jetzt geräumt. Es gibt aber noch Stau, vor allem am Eckenberger und am Bahnhofgürtel Richtung Annenstraße und auf der Keplerstraße in beiden Richtungen. Niederösterreich A2 Richtung Graz, bei Wiener Neustadt West steht ein defekter Kleintransport am rechten Fahrstreifen, dahinter Stau mit 20 Minuten Zeitverlust. 20 Minuten länger dauert es in Wien auf der Tangente Richtung Kagran ab der Hansung-Kurve. Noch die Grenzwartezeiten, Autobahngrenzübergang Spielfeld, 40 Minuten Wartezeit bei der Ausreise nach Slowenien und Grenzübergang Trassenhofen, 15 Minuten Wartezeit bei der Ausreise nach Tschechien.
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3: Es ist was zum Tanzen mit Hathaway dabei oder was zum Headbangen mit Erasmus. Egal was, fühlt euch einfach frei in dieser halben Stunde.
7: Fabian Kautschwer und Vero Czerwinski hier. Schönen Freitag euch.

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15: Hier ist Ö3 um 3:30 mit dem schnellsten Verkehrsservice Österreichs. Und Klaus, in Oberösterreich, da ist die Unfallstelle geräumt.
16: Auf der A1 Richtung Wien, kurz nach Traun, sind wieder alle Fahrstreifen frei. Noch reicht der Stau aber über den Knoten Heid auf die A25 zurück. 30 Minuten Zeitverlust, Tendenz abnehmend. Niederösterreich A2 Richtung Graz. Zwischen Wöllersdorf und Wiener Neustadt West gibt es im Baustellenbereich Stau und ebenfalls eine halbe Stunde Zeitverlust. A5 Nordautobahn Richtung Eibisbrunn. Nach der Raststation Hochleiten steht ein brennendes Fahrzeug am Pannenstreifen. Die Feuerwehr, die ist da schon im Einsatz und es gibt Stau. Wir schauen nach Oberösterreich, Linzer 7-Mühlkreis-Autobahn Richtung Freistadt. Der Tunnel Bindermichl ist nach einem Unfall gesperrt. Auch hier gibt es bereits Stau. Am besten durch Stadtgebiet ausweichen. In Wien dauert es 20 Minuten länger auf der Tangente Richtung Kagran zwischen der Hansumkurve und dem Knoten Pater. Und am Autobahngrenzübergang Spielfeld wartet ihr 40 Minuten bei der Ausreise nach Slowenien.
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0: Flosche im Countdown ins Wochenende. Und ja, falls ihr Linkin Park Fans fragt, was die am 9. Juni am Abend vorhaben, die werden euch auf jeden Fall absagen. Die haben nämlich schon was vor.
1: Also das wird eskalieren. Bist du wahnsinnig. Ausverkauftes Ö3-Konzert von Linkin Park im Ernst-Happel-Stadion. Laut.
0: Das wird nicht laut. Laut ist vieles. Das wird legendär gut. New Divide hier im Countdown ist Wochenende.

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17: Hier ist Ö3 der Countdown ins Wochenende gefüllt mit euren meistgewünschten Songs der Woche. Und da ist gleich Children von Robert Miles dabei und auch Alle Farben.
18: Dazu Daniel Theisel, es ist 16 Uhr.
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20: Die EU-Kommission gibt blockierte Fördermilliarden für Ungarn frei. Ungarn habe unter dem neuen Premier Peter Madia bei vereinbarten Kernreformen Fortschritte gemacht, sagt Kommissionspräsidentin Ursula von der Leyen.
21: I'm very happy to announce today that we can unlock 10 billion euros for Hungary.
20: Es handelt sich um Geld aus dem Corona-Wiederaufbaufonds, welches unter Ungarns Vorgängerregierung von Viktor Orban wegen Zweifel an der Rechtsstaatlichkeit eingefroren wurde. Als Reaktion auf den russischen Drohneneinschlag in Rumänien bestellt Österreichs Außenministerin Beate Meinl-Reisinger von den NEOS den russischen Botschafter ein. Sie verurteilt den Angriff aufs Schärfste und sichert Rumänien volle Solidarität zu. In Innsbruck hat die Polizei zwei Männer ausgeforscht, die vor einer Woche einen 41-jährigen Deutschen brutal zusammengeschlagen haben. Ö3-Reporter Wolfgang Böhmer.
22: Bei den Männern, die mit einer Angestellten im Supermarkt am Bahnhof in Innsbruck in Streiten gekommen sind, handelt es sich um einen 40- und einen 48-jährigen Polen. Sie haben den Deutschen, der der Angestellten dann zur Hilfe kommt, brutal niedergeschlagen. Am Ende haben sie noch auf den Kopf des bereits bewusstlos am Boden Liegenden eingetreten. Der 41-Jährige wird schwer verletzt. Auch ein anderer Mann, der dann noch helfen will, wird verletzt. Einer der beiden Polen konnte jetzt in Innsbruck festgenommen werden. Der zweite ist noch auf der Flucht.
20: Und in Kroatien dürfen die prominenten Urlaubsorte ab sofort ein nächtliches Alkoholverkaufsverbot verhängen. Split zum Beispiel macht das zwischen 21 und 6 Uhr, um Trunkenheit und ordnungswidriges Verhalten zu verringern. Jetzt zu Simon Köldorfer.
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24: Die meisten Regionen verzeichnen heute einen Sommertag bei 25 Grad und mehr. Zum Beispiel alle Landeshauptstädte. Am wärmsten ist es hier in Innsbruck mit knapp 30 Grad. Der Tag klingt strahlend sonnig aus. Damit sind wir voll auf Kurs für 15,5 Sonnenstunden. Am Wochenende wird es nicht ganz so viel Sonne. Vor allem an den Nachmittagen sind dann in der warmen Luft doch einige Quellwolken dabei und morgen schon ein paar kräftige Gewitter von Oberösterreich bis zum Burgenland. Am Sonntag wird es in den meisten Regionen mal regnen, zumindest kurz. Und auch die ersten Junitage werden dann eher unbeständig.
17: Ja, Klimaanlage läuft wahrscheinlich, der schnellste Verkehrsservice hier auf Ö3 auch. Und da ein Unfall in Wien, Klaus.
0: Auf der Tangente passiert Richtung Graz bei der Gürtelabfahrt, da sind die beiden linken Fahrstreifen blockiert, Stau baut sich rasch auf, aber die gute Nachricht, die Feuerwehr ist gerade eingetroffen. Eine halbe Stunde länger dauert es in der Gegenrichtung auf der Tangente Richtung Kagran zwischen der Hansenkurve und dem Knoten Prater. In Linz auf der A7 Richtung Freistadt ist die Sperre des Tunnel Bindermichel aufgehoben, der Stau löst sich auf. Auf der A25 Richtung Linz gibt es zwischen Wels Ost und dem Knoten Heid noch Stau und eine Viertelstunde Zeitverlust vor einer bereits geräumten Unfallstelle auf der A1. Die Grenzwartezeiten, Autobahngrenzübergang Spielfeld, 40 Minuten Wartezeit bei der Ausreise wegen Bauarbeiten in Slowenien, 20 Minuten auch auf der B67 ab Straße. Und wichtig, morgen, wenn möglich, nicht durch Tirol fahren. Die Brennautobahn wird nämlich zwischen 11 und 19 Uhr wegen einer Demo gesperrt. Ebenso alle unmittelbaren Ausweichstrecken. Es wird umfangreiche Staus geben, vor allem auch auf den großräumigen Ausweichstrecken, wie zum Beispiel über die Tauernautobahn.
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17: Mit Vero Czowinski und Fabian Kotschow, hallo. Und zum Start ins Wochenende gibt es gleich einen genialen Song, aber für Karaoke, ich würde ihn nicht nehmen. Also Robert Miles Children, 100% Vibe, aber 0% Text. Da kommt nichts mehr.
3: Also okay so. Ja, Sonnenbrille aussetzen, Song. Genießen und geht schon los. Kommt gleich. Davor noch der Boss Hoss und hier sind alle Farben auf für drei. Baby, goodbye.

0: Ich freue mich sehr, dass er kommt. Nico Santos live, könnt ihr leben, auf der Ö3-Bühne am Donauinselfest. Und ich sage es ganz ehrlich, das ist so ein klassischer Fall, da kommt man währenddessen drauf. Boah, das ist ja auch von dem. Der hat so viele gute Songs, das ist sein neuester Optimist hier im Countdown ins Wochenende.
1: Also wenn ihr vorbeikommt am 5. Juli, wir würden uns sehr freuen.
0: Ja,
1: jetzt einmal starten wir in dieses Wochenende gemeinsam mit Tanzschein von Cosmo.
0: Yes.
1: Yes. Miles Smith's Day. Yes.
0: Und jetzt ein besonders großes Yes, oder?
1: Payphone, Maroon 5 und Wiz Khalifa. Das ist sogar ein Oh, yes.

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5: Ö3 ist hier mit dem schnellsten Verkehrsservice Österreichs für Straße, Bus und Bahn. Und Klaus, wir starten in Wien.
8: Da gibt es Stau auf der Tangente Richtung Graz. Bei der Gürtlerabfahrt sind die beiden linken Fahrstreifen wegen der Arbeiten nach einem Unfall blockiert. Der Stau reicht zum Stadtlauertunnel zurück. 20 Minuten Zeitverlust, eine Viertelstunde länger dauert es in der Gegenrichtung Richtung Kagran ab der Hansungkurve. Salzburg A10 Richtung Villach zwischen dem Knoten Salzburg und Salzburg Süd. Unfall auf der Überholspur. Der Stau reicht auf die Westautobahn zurück. Zeitverlust 30 Minuten, Tendenz steigend. Am Autobahngrenzübergang Spielfeld wartet ihr 40 Minuten bei der Ausreise nach Slowenien und 20 Minuten auch auf der B67 Abstraß. Die ÖBB Weststrecke ist wegen einer Stellwerkstörung zwischen den Bahnhöfen Götzis und Hohenems bis mindestens 17 Uhr unterbrochen. Für den Nahverkehr werden Ersatzbusse organisiert. Der Fernverkehr wartet die Dauer der Sperre ab.
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0: Eiko, Eiko und jetzt The One, das sind natürlich alles Songs, die gerade sehr beliebt sind, sind ja auch die meistgewünschten Songs der Woche hier auf Ö3, aber der, der jetzt kommt, also mit dem kannst du einfach nicht falsch liegen.
1: Nein, also spätestens jetzt wirklich, ich meine es ernst, wenn ihr die Möglichkeit habt, auf vollste Lautstärke drehen, alle um euch herum werden es euch verdanken, es wird sich keiner beschweren, verspreche ich euch, weil der ist gerade erst einmal der beliebteste Song überhaupt, Top 40, Platz 1.
0: Ja. Und er hat natürlich auch den Eurovision Song Contest gewonnen.
1: Ja,
0: also
1: nebenbei.
0: Jury, genau. Und Public Vote. Also ich glaube, da sagt niemand nein, oder?
1: Nein. Habt ihr Bock auf Bangaranga?
2: Ja.
1: Let's go. Darauf für drei.

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18: Hier ist der 3 am Freitagnachmittag mit Songs, die einfach richtig gut tun. Gleich eine halbe Stunde lang ohne Unterbrechung, zum Beispiel von Journey oder auch Alex Warren.
19: Und jetzt das Wichtigste davor von Daniel Theisel. Es ist 17 Uhr.
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21: Der Frühling ist übermorgen vorbei, aus meteorologischer Sicht. Simon Köldorfer aus unserer Ö3 Wetterredaktion. Laut Geosphere Austria war es der trockenste Frühling ever. Im März, April und Mai zusammen hat es im Österreich-Mittel nur halb so viel geregnet wie in einem durchschnittlichen Frühling. Das hat es in der 169-jährigen Messgeschichte noch nie gegeben, so die Klimabilanz der Geosphere. Die Trockenheit betrifft ganz Österreich. Am größten ist das Regendefizit von Salzburg bis zum Waldviertel und in Osttirol. Lienz zum Beispiel hat in diesem Frühling statt 170 Liter Regen pro Quadratmeter nur knapp über 50 Liter bekommen. Die verantwortlichen Wetterlagen kann man nicht direkt dem Klimawandel zuordnen. Allerdings warnt die Klimaforschung seit Jahrzehnten davor, dass durch den Klimawandel lange Trockenheitsperioden wie diese weltweit häufiger werden. Änderungen beim sogenannten Pickerl fürs Auto. Keine Toleranzfrist mehr und die Prüfintervalle sollen verlängert werden. Die Bundesregierung plant eine Reform bei der § 57a Kraftfahrzeugsüberprüfung. Ö3-Reporter Peter Daser.
22: Bisher ist das Pickerl nach 3 Jahren fällig, dann nach 2, dann jedes Jahr. Künftig erstmals nach 4 Jahren, dann alle 2 Jahre und erst bei älteren Fahrzeugen wieder jährlich. Weil das auch für bestehende Fahrzeuge gelten soll, kann sich das Gültigkeitsdatum ändern, das jetzt auf den schon aufgeklebten Pickerln eingestanzt ist. Sie müssen getauscht werden, sagt Bernhard Wiesinger vom ÖAMTC.
23: Das wird zu einem heftigen Aufwand führen bei den Prüfstellen, aber auch natürlich bei den Fahrzeughaltern.
22: Wiesinger fordert stattdessen ein Umstellen auf ein digitales Pickerl, ähnlich wie bei der Autobahnvignette. Ebenfalls neu wird mit der Gesetzesänderung sein, dass man das Pickerl nicht mehr bis zu 4 Monate überziehen kann. Dafür kann man es künftig bis zu 4 Monate vorher absolvieren. Hier fordert der ÖAMTC eine Informationskampagne der Regierung.
21: Großes Interesse am Job der ORF-Generaldirektorin oder des künftigen Generaldirektors. Es gibt sehr viele Bewerbungen, ernste und weniger ernste. Die Findungskommission des ORF-Stiftungsrats filtert jetzt die formal korrekten Bewerbungen heraus und erstellt eine Shortlist, berichtet Stefan Kappacher.
0: Unter den Bewerbungen sind Kaliber wie APA-Geschäftsführer Clemens Pick, der diesen Job für die ORF-Kandidatur aufgegeben hat. Er gilt auch als Favorit und kann mit Unterstützung aus den ÖVP- und SPÖ-Freundeskreisen rechnen. Mit Puls4-Gründer Markus Breitenecker, zuletzt im Vorstand von Pro7Sat1 in München, ist Pick aber ein starker Konkurrent erwachsen. Breitenecker hat sich heute bei einem Medientermin siegessicher gezeigt.
1: Ich gehe davon aus, dass ich eine Mehrheit im Stiftungsrat bekommen werde am 11. Juni.
0: Mit Johannes Lacher tritt ein weiterer Medienmanager mit internationaler Erfahrung an. Aus dem ORF kandidieren die Chefin der TV-Magazine Lisa Totzauer sowie ORF3-Geschäftsführerin Katrin Zierhut. Am 8. Juni wird es ein öffentliches Hearing geben, das auf ORF3 übertragen und auf ORF On gestreamt wird.
21: Mehr als 16 Milliarden Euro für Ungarn. Die EU-Kommission erkennt unter der neuen ungarischen Regierung Fortschritte und gibt fast die vollständige Summe der eingefrorenen EU-Mittel frei. In Brüssel ist die Ö3-Korrespondentin Verena Sophie Meyer.
3: Ungarns Premier Peter Matja hat es geschafft. Er kann mit der Zusage von mehr als 16 Milliarden Euro an EU-Förderungen wieder nach Budapest zurückkehren. Nach nur 3 Wochen habe seine neue Regierung bereits einen historischen Durchbruch erzielt. Eine Einigung, die wirklich wichtig sei für das ungarische Volk und sein geliebtes Land. Matjas Regierung würde zügig und entschlossen daran arbeiten, Korruption zu bekämpfen und die Rechtsstaatlichkeit wiederherzustellen, lobt EU-Kommission. Präsidentin Ursula von der Leyen. Das Geld soll aber erst fließen, wenn Reformen umgesetzt sind, die sicherstellen, dass EU-Förderungen in Ungarn künftig korrekt verwendet werden. Und die Zeit drängt. Nur mehr bis Ende August können 10 Milliarden Euro aus dem Corona-Wiederaufbaufonds abgerufen werden. Damit sollen unter anderem das ungarische Strom- und Bahnnetz modernisiert werden.
21: Und der steirische Fußballtrainer Christian Ilzer verlängert vorzeitig seinen Vertrag beim deutschen Bundesligisten Hoffenheim. Nach einer starken Saison mit Europa-League-Qualifikation wird der Vertrag langfristig verlängert, teilt Hoffenheim mit. Wie lange genau, wird nicht verraten. Jetzt zu Nathalie Auer.
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14: Mit jeder Menge Sonnenschein geht es in Richtung Abend und mit der Sonne sind die Temperaturen heute stark gestiegen. In allen Landeshauptstädten messen wir derzeit um oder sogar über 25 Grad. Am Wochenende geht es dann sommerlich warm weiter. An den Nachmittagen erwarten uns meist so zwischen 24 und 30 Grad. Dazu gibt es an beiden Tagen eine Mischung aus Sonnenschein und Wolken. Außerdem sind auch Schauer und Gewitter dabei. Morgen kann es von Oberösterreich bis zum Burgenland gewittrig werden. Am Sonntag sind dann über das ganze Land verteilt gewittrige Schauer möglich.
19: Der schnellste Verkehrsservice Österreichs hier auf Ö3 am Freitagnachmittag für Straße, Bus und Bahn. Es ist aber davor kurz einmal in der Steiermark ein Tunnel gesperrt.
24: Auf der 9 der Pyrenautobahn Richtung Slowenien ist bei Graz derzeit der Plabutsch-Tunnel gesperrt. Eine Person wird vom Streckendienst der Asfinag aus dem Tunnel geleitet. Bitte die Dauer der Sperre abwarten. Es gibt allerdings schon Stau vor den Gradkorn-Tunnel. Am Autobahngrenzübergang Spielfeld derzeit 20 Minuten Wartezeit bei der Ausreise nach Slowenien. In Wien gibt es auf der Tangente Richtung Graz noch 20 Minuten Zeitverlust zwischen Hirschstetten und dem Handelsge. Die Unfallstelle bei der Gürtelabfahrt ist geräumt. Salzburg A10 Richtung Villach, auch die Unfallstelle kurz nach dem Knoten Salzburg ist geräumt, da reicht der Stau aber noch auf die Westautobahn bis zur Grenze Walserberg zurück. Und die Bahnstrecke in Vorarlberg zwischen Götzis und Hohenems, da ist der Stellwerkschaden behoben, die Züge sind wieder durchgehend unterwegs.
19: Danke Klaus, euch gute Fahrt!
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19: Don't Stop Believing ist mit dabei. Don't Worry, also don't schalt weg.
18: Bleibt dran.
19: Ja, Journey kommt gleich und Leonie jetzt.
18: Wir sind Fabian Kotscher und Vera Czerwinski. Habt einen schönen Start ins Wochenende.

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15: Weiter zum schnellsten Verkehrsservice Österreichs um kurz vor 6:30. Und Klaus, die Sperre in der Steiermark, die ist jetzt aufgehoben.
16: Auf der 9 der Pyrenautobahn Richtung Slowenien bei Graz ist der Plaputsch-Tunnel wieder frei. Die Person wurde aus dem Tunnel gebracht. Seit wenigen Sekunden ist auch wieder der Gradkorn-Tunnel frei. Es gibt aber noch Reststau, der sich nach und nach auflöst. Am Autobahngrenzübergang Spielfeld wartet ihr aktuell 30 Minuten bei der Ausreise wegen Bauarbeiten in Slowenien, 15 Minuten auf der B67 ab Straß. Und wichtig: Die Brennerstrecke ist morgen für 8 Stunden geschlossen. Auf der A13 findet ab 11 Uhr eine Kundgebung statt. Die B182 bleibt für Anrainerinnen und Anwohner des Wiebtals offen. Der Transitverkehr, der muss ausweichen. Örtlich geht das in Tirol eigentlich nicht. Da bleibt nur die großräumige Umfahrung über die A10. Deshalb in Tirol, Kärnten und Salzburg erwarten wir umfangreiche Staus durch den Ausweichverkehr.
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0: einmal auf der großen Ö3-Bühne am Donauinselfest spielen. Das muss schon crazy sein, oder?
1: Ja, ich denke mir auch für die Acts, also wenn sie dann also das Line-Up veröffentlicht wird und sie dann ihre eigenen Namen sehen. Mhm. Boah.
0: Das muss dann wirklich allen sofort erzählen, glaube ich. Also, das ist ein besonderer Moment, ganz bestimmt.
1: Und
0: ganz groß dieses Jahr steht drauf und konnte es ihren Freundinnen und Freunden ganz stolz wahrscheinlich auch erzählen. Am Sonntag, 5. Juli, auf der großen Ö3-Bühne steht Ness.
1: Ja, sie so kommt. Cool. So verdient, also ihre Stimme ist wow, aber die Texte, das gute Gebind jetzt auf Ö3.

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13: Hier ist Ö3 am Freitagnachmittag. Diese Stunde mit Huntricks und The Colors Countdown ins Wochenende mit euren meistgewünschten Songs der Woche.
2: Davor noch zu Nina Valli. Es ist ganz genau 18 Uhr.
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15: Kilometerlange Staus und stundenlange Wartezeiten über den Brenner sorgt nicht nur der Lkw-Transit, sondern auch der Urlauberverkehr immer wieder für massive Verkehrsüberlastungen. Die betroffenen Anrainergemeinden schlagen jetzt Alarm, berichtet für Ö3 Julian Kern.
16: Mehr als 13 Millionen Fahrzeuge haben im Vorjahr die Mautstelle Schönberg passiert. Und obwohl die Verkehrsbelastung seit Jahrzehnten hoch ist, steigt das Aufkommen weiter an.
17: Das, was sich jetzt in den letzten Jahren geändert hat, ist, dass es jetzt eigentlich aufgrund der fast überall in den Fahrzeug befindlichen Navigationssysteme möglich geworden ist, sozusagen von einer Minute auf die andere eine Ausweichroute zu nehmen,
16: sagt der Verkehrswissenschaftler Stefan Tischler. Die Anrainergemeinden wollen diese Belastungen vor der eigenen Haustüre nicht länger hinnehmen. Morgen wird deshalb demonstriert. ASFINAG-Geschäftsführer Stefan Siegele empfiehlt:
18: Meiden Sie an diesem Tag die Durchfahrt durch Tirol. Versuchen Sie, wenn Sie in den Urlaub fahren, einen Tag früher oder zumindest in der Nacht loszufahren.
16: Zwischen 11 und 19 Uhr sind sowohl die Brenner-Autobahn als auch die beiden Bundesstraßen gesperrt.
15: Gescheitert ist vorerst das Ringen um einen neuen Kollektivvertrag für die bis zu 240.000 Beschäftigten in Gastronomie und Hotellerie. Laut Wirtschaftskammer sind die Verhandlungen mit der Gewerkschaft am Nachmittag ohne Einigung beendet worden, nachdem auch das nachgebesserte Kompromissangebot abgelehnt wurde. Einen neuen Verhandlungstermin gibt es noch nicht. Einen neuen Tiefpunkt haben die Beziehungen zwischen Israel und den Vereinten Nationen erreicht. Der Grund: im aktuellen Jahresbericht über den Einsatz sexueller Gewalt in bewaffneten Konflikten hat UNO-Generalsekretär Antonio Guterres Israel erstmals auf die sogenannte schwarze Liste gesetzt. In Israel weist man die Vorwürfe empört zurück, berichtet aus Tel Aviv für Drei-Korrespondent Nikolaus Wildner.
19: Von Seiten Israels heißt es heute, man werde nicht mehr mit UN-Generalsekretär Antonio Guterres zusammenarbeiten, solange dieser bis Ende des Jahres noch im Amt ist. Damit reagiert Israel auf Guterres' Entscheidung, Israels Sicherheitskräfte auf eine Liste staatlicher und nichtstaatlicher Akteure zu setzen, die sexuelle Gewalt als Kriegswaffe einsetzen. Die UNO begründet diese Entscheidung laut eigenen Angaben mit 31 Fällen dokumentierter sexueller Misshandlung männlicher und weiblicher palästinensischer Gefangener durch israelische Sicherheitskräfte in den vergangenen 3 Jahren. Aus der Sicht Israels ist diese Entscheidung

0: Entscheidung nicht nur ungerechtfertigt, sondern Teil einer gezielten Kampagne gegen Israel. Aus Israel heißt es, man habe UN-Vertreter zur Überprüfung der Vorwürfe nach Israel eingeladen. Aufgrund der angespannten Sicherheitslage hätten diese ihre Besuche jedoch abgesagt.
1: Beim Giro d'Italia schafft es Felix Gall auf der 19. Etappe, der schwierigsten dieser Rundfahrt. Auf Platz 4, Ötra-Reporter Wolfgang Eichinger.
2: Es war die Königsetappe dieses Giros, 151 Kilometer, 4888 Höhenmeter und zum Abschluss eine Bergankunft in Allegri in den Dolomiten südlich der Marmolata. Gemeinsam mit dem Gesamtführer Jonas Vingegaard kommt der Osttiroler ins Ziel, aber erstmals bei diesem Giro kann Felix Gall den Dänen hinter sich lassen. Gall wird Vierter, Vingegaard Fünfter.
3: Ja gut, ich glaube, er ist schon im Gedanken bei der Tour de France oder im Sommerurlaub.
2: Und in der Gesamtwertung bleibt Felix Gall souverän Zweiter.
3: Der Schlussanstieg ist natürlich brutal. Ausgefahren worden, aber ich bin sehr zufrieden und es wartet noch ein ganz großer Tag, aber es war auf jeden Fall sehr, sehr wichtig.
2: Es war aber neuerlich eine Machtdemonstration von Jonas Vingegaard und seinem Team Wismar. Vingegaard hat angekündigt, sein Edelhelfer, der US-Amerikaner Sepp Kuss, soll diese Etappe gewinnen. Vingegaard hat sich zurückgehalten und Kuss hat den Sieg eingefahren.
1: Und jetzt zu Nathalie Auer.
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5: Noch etwa 3 Stunden dauert es bis zum Sonnenuntergang und den können wir heute in ganz Österreich genießen. Wolken gibt es fast keine und die Temperaturen sind immer noch sommerlich. 29 Grad messen wir derzeit etwa in Innsbruck und Lienz. Am Wochenende bleibt es dann warm, 23 bis 31 Grad bekommt es an den Nachmittagen. Diesmal sind aber auch Wolken unterwegs, die Sonne scheint also nur noch zeitweise. Außerdem ziehen auch Schauer und teils heftige Gewitter durch. Morgen wird es stellenweise von Oberösterreich bis ins Burgenland nass. Am Sonntag können gewittrige Schauer dann überall auftauchen.
6: Es geht geradeaus Richtung Wochenende. Wir begleiten euch mit dem schnellsten Verkehrsservice Österreichs hier auf Ö3. Und da ist in Salzburg ein Unfall passiert, Klaus.
7: Auf der Westautobahn Richtung Wien melden Driver im Baustellenbereich bei Wallersee Behinderungen am rechten Fahrstreifen. Steiermark A9 Richtung Slowenien. Zwischen dem Knoten Deutsch-Weistritz und Gradkorn steht im Baustellenbereich ein defektes Fahrzeug. Es gibt hier Stau, deshalb wird der Verkehr vor dem Schadner Kogeltunnel angehalten. In der Folge dann Autobahngrenzübergang Spielfeld, 20 Minuten Wartezeit bei der Ausreise wegen Bauarbeiten in Slowenien. Und wichtig, Fahrten durch Tirol morgen verschieben. Wir haben es gerade in den Ö3-Nachrichten gehört. Die Brenner-Autobahn ist wegen einer Demonstration von 11 bis 19 Uhr gesperrt. Die Ausweichstrecke über die B182 darf nur von Anrainerinnen und Anrainern befahren werden. Der Urlauberverkehr, und das sind während der Sperre rund 32.000 Fahrzeuge, die müssen sich eine andere Strecke suchen. Wir erwarten in Tirol umfangreiche Staus, aber auch im italienischen Kanaltal und auf der A10 in Kärnten und Salzburg.
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6: Es ist echt verrückt, man braucht nur ein paar Töne von Katie and I und schon klingt sofort nach Strandurlaub, Strandbar und einfach nur viel gut.
11: Doch, das kann Musik richtig, richtig gut. Wir entspannen und feiern gleichzeitig. Geht sich alles aus und das gemeinsam.
6: Ja, gleich kommen euch die Colors, Summer Dreaming dann. Und jetzt einmal Linkin Park für euch. Fabian Kotschmann
11: und der Jutsky.

0: Mrs. Huntricks hier im Countdown ins Wochenende auf Ö3 am Freitagnachmittag. Sebastian, wo steht an?
1: Schlafen.
2: Sebastian, we feel you. Aber falls ihr zum Beispiel wach bleiben wollt, können wir nur ganz empfehlen, das Narzissenfest. Oder, oh, morgen Champions League Finale. Also ja, steht einiges an.
0: Ja, das ist schon um 18 Uhr. Braucht man gar nicht so lange wach bleiben. Es ist ein bisschen früher als sonst. Ganz wichtig nur, nicht den Tisch für 20 Uhr reservieren. Da ist schon vorbei vielleicht.
2: Also, aber jetzt nicht schlafen, gell, Sebastian? Und ihr alle nicht. Wir brauchen euch. Jetzt. Na, wir organisieren jetzt, vielleicht klappt es ja, in ganz Österreich. Jetzt ein Chor.
0: Ja, ganz klar.
2: Ö3-Gemeinden-Chor. Doch,
0: vielleicht lassen wir auch einfach nur SDS singen.
2: Schaut, ihr könnt entscheiden, okay? Ich bin für Chor, Fabian nur für SDS.
0: Danke.
2: Ihr entscheidet. Jetzt geht's los.
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17: Ö3 ist hier um kurz nach 6:30 mit dem Schnellstverkehrsservice Österreichs und Klaus auch einem Unfall in der Steiermark.
18: Da ist vor einer Dreiviertelstunde circa auf der Südautobahn Richtung Klagenfurt zwischen Sinapelkirchen und Gleisdorf Süd ein Pkw-Anhänger umgestürzt. Jetzt gibt es Aufräumarbeiten. Es ist nur die Überholspur frei und es gibt kurzen Stau. Außerdem Stau am Autobahngrenzübergang Spielfeld mit einer Viertelstunde Wartezeit bei der Ausreise nach Slowenien. Und ganz wichtig, morgen wird die A13, die Brenner-Autobahn, zwischen Innsbruck und dem Brenner gesperrt. gesperrt in der Zeit von 11 bis 19 Uhr. Grund ist eine Großdemonstration. Auch die Brennerstraße, die B182, wird für den Durchzugsverkehr gesperrt. Ausweichen geht dann nur großräumig, zum Beispiel über die Schweiz oder über die Tauernautobahn oder Pürner Autobahn. Aber auch hier wird es durch das Reisewochenende ohnehin bereits starken Verkehr geben. Wenn möglich, bitte morgen Fahrten nach und durch Tirol verschieben.
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0: haben schon richtig drauf. Oasis, Don't Look Back in Anger auf Ö3. Ja, lieber nach vorne schauen, da wartet das Wochenende und gleich ein richtig dramatischer Taylor Swift-Song. Ja.
1: Ich finde es richtig schwierig, da einen besten Song auszusuchen. Aber
0: ich
1: Fabian,
0: gesagt, das ist der beste, aber es ist ein richtig, richtig guter. Und
1: okay. Aber du bist schon
0: dramatisch.
1: Sehr hyped drauf.
0: Finde ich ein. Bin begeistert.
1: Ja, auch anscheinend, weil der gehört zu euren meistgewünschten Songs der Woche hier auf Ö3. Genauso wie der hier von Somber, Homewrecker. Ja. Wir verabschieden uns, Fabian Vero. Tschüss. Cindy, Ö3X, hallo.
0: Ja, die freut sich auch gleich auf die Taylor Swift.
1: Ja, das stimmt. Gleich geht's los.

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20: Hallo auf Ö3 und vor allem eins. Schönen Freitagabend euch. Gleich starten wir rein mit Ö3X und euren allerliebsten Partymixes. Zuerst aber Nina Walli. Es ist 19 Uhr.
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22: Weil sie vermeintlich pädophile Männer verfolgt und attackiert haben sollen, sind am Landesgericht Salzburg vor kurzem 4 von 5 Angeklagten zu hohen Haftstrafen verurteilt worden. Ö3-Reporter Sebastian Rosenauer, es geht um versuchten Mord.
23: 3 Männer und eine Frau sollen mutmaßlich pädophile Männer zu Treffen mit vermeintlich Minderjährigen gelockt haben. Dort haben sie auf die Männer eingeschlagen und sie teils schwer verletzt. Hauptangeklagt war ein 24-Jähriger. Er soll Teil einer internationalen sogenannten pädophilen Jägerszene sein. Dabei werden vermeintlich pädophile Männer an abgelegene Orte gelockt und dort zusammengeschlagen. Videos von den Angriffen werden dann in Chatgruppen, etwa auf Telegram, innerhalb der Gruppe geteilt. Die 4 Angeklagten sind wegen versuchten Mordes zu Haftstrafen zwischen 9,5 und 12 Jahren verurteilt worden. Die Urteile sind nicht rechtskräftig.
22: Ein Rekordhoch verzeichnet der Wintertourismus 2025-26 mit etwa 74 Millionen Buchungen, war die Zahl der Nächtigungen so hoch wie seit mehr als 50 Jahren nicht. Das zeigen die ersten Daten der Statistik Austria. Insgesamt mehr als 21 Millionen Urlauberinnen und Urlauber sind im Winter nach Österreich gekommen. Das ist ein Plus von 3,4% gegenüber der Vorjahressaison. Die Druck- und Kunststofffirma Gradwohl GmbH in Melk ist erneut insolvent. Am Landesgericht St. Pölten ist heute ein Sanierungsverfahren ohne Eigenverwaltung eröffnet worden. 160 Beschäftigte und 140 Gläubiger sind laut Aussendung betroffen. Eine Fortführung ist geplant. Und in Laos ist nach mehr als einer Woche der erste von 7 Goldsuchern aus einer überschwemmten Höhle befreit worden. Auch 4 weitere Männer, die vor 2 Tagen lebend gefunden wurden, sollen aus der Höhle geholt werden, so die Rettungskräfte. 2 Goldsucher werden noch vermisst. Nach ihnen soll morgen weitergesucht werden, heißt es. Und jetzt zu Nathalie Auer.
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1: Sonnig und warm haben wir es heute Abend. Spitzenreiter ist derzeit Bregenz mit 29 Grad. In der kommenden Nacht kann man dann auf jeden Fall lüften. Die Temperaturen sinken meist auf 15 bis 8 Grad. Das Wochenende bringt uns dann mehr Wolken als heute. Zumindest zeitweise scheint aber auch die Sonne. Allerdings müssen wir diesmal auch mit Schauern und Gewittern rechnen. Morgen gibt es sie von Oberösterreich bis zum Burgenland. Am Sonntag kann es dann auch in der Westhälfte nass werden. Vor den gewittrigen Schauern wird es aber warm. Die Temperaturen erreichen am Wochenende 23 bis 31 Grad.
20: All right. Ö3 ist das, der schnellste Verkehrsservice Österreichs, um kurz nach 19 Uhr. Der Klaus hat für euch die Straßen im Blick und da gibt es eine Grenzwartezeit.
18: Am Autobahngrenzübergang Spielfeld wartet ihr aktuell 15 Minuten bei der Ausreise wegen Bauarbeiten in Slowenien. Und Bayern und Baden-Württemberg starten morgen in die zweite Pfingstferienwoche. Und in Tirol, da ist die Brenner-Autobahn morgen zwischen 11 und 19 Uhr wegen einer Demonstration gesperrt. Lokal ausweichen dürfen nur jene, die in den Anrainergemeinden im Wipptal wohnen. Der Urlauberverkehr, der muss großräumig ausweichen. Dementsprechend stärker wird das Reisewochenende, das ohnehin jeden Samstag die Tauernautobahn überlastet, da in Kärnten und in Salzburg ausfallen.
20: Eine gute Fahrt euch jetzt schon mal.
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20: Ja, hallo und schönen Freitagabend euch hier in einer Special Edition von Ö3X. Gemeinsam feiern wir nicht nur dieses geniale Wetter, sondern wir feiern auch eine der schönsten Sachen der Welt, die Liebe. Yes, in allen Farben und Formen, ganz nach dem Motto All colors, all music. Und die passenden Mixes, die gibt's natürlich auch dazu. Busse geht raus, da ist sie, Cindy, und Diana Ross macht den Anfang.

Der passt gut zum Freitagabend. Shabuzi, a bar song. Kurz nach 19 Uhr. Viele von euch sitzen schon draußen mit einem kalten Getränk, lassen sich's gut gehen, genießen die Abendsonne. Aber leider, da geht noch was. Der Abend, der hat gerade erst angefangen. Wir starten gemütlich rein. Natürlich mit der allerbesten Musik und den allerbesten Mixes. Wir drehen gleich noch ordentlich auf. Keine Sorge, Freed from Desire habe ich mit dabei für euch. Zum Relaxen gibt es aber mal Elton John und Britney Spears.

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3: 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Es ist 19.30 Uhr und das ist der Klaus.
4: In der Steiermark gibt es Autobahn-Grenzwartezeiten. In Spielfeld eine Viertelstunde wartet ihr bei der Ausreise nach Slowenien wegen Bauarbeiten. Und die ÖBB-Südstrecke ist zwischen Launsdorf, Hoch-Osterwitz und Dreibach-Althofen unterbrochen. Da ist ein Baum in die Oberleitung gestürzt. Die Arbeiten werden etwa bis 21 Uhr dauern. Noch ein Hinweis, morgen am Samstag wird die A13, die Brennerautobahn zwischen Innsbruck und dem Brenner von 11 bis 19 Uhr wegen einer Demonstration gesperrt. Auch die Brennerstraße, die B182, wird für den Durchzugsverkehr gesperrt. Ausweichen geht dann nur sehr großräumig, zum Beispiel über die Schweiz oder durchs italienische Kanaltal und dann über die Tauernautobahn oder noch großräumiger über die Pyrnautobahn. Aber hier wird durch das Reisewochenende ohnehin bereits starker Verkehr erwartet. Wenn möglich, bitte morgen Fahrten nach und durch Tirol verschieben.
3: Gute Fahrt, jetzt aber mal. Ich weiß ganz genau, wenn jetzt der nächste Song kommt, dann wird mitgenananat. Also ich sage nur na na na na na na na na na na na. Oh yes, ihr wisst, was das ist. Freed from Desire. Jetzt bei uns hier in Ö3X.

0: Wir feiern hier in Ö3X sowieso jeden Freitag und Samstag, das wisst ihr. Aber die nächsten Wochen feiern wir ganz besonders. Wir feiern gemeinsam mit euch die Liebe in allen Formen und Farben. Und das...
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0: Und das mit der passenden Musik. Da gibt es einen DJ, eine Person, die bei Loud und Proud ganz vorn mit dabei ist. Felix, jenes das. Pride.

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24: Ö3 Existers, gleich mit Volbeat, Harry Styles oder auch Bilderbuch. Das sind eure DJ-Mixes in eurem Hitradio. Und das ist Nina Valli. Es ist 20 Uhr.
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26: Zur Lebensretterin ist in St. Pölten ein 12-jähriges Mädchen geworden. Wie die niederösterreichischen Nachrichten berichten, hat das Mädchen im Ratzadorfer See ein Kleinkind treiben sehen und Alarm geschlagen. Ötra-Reporter Sebastian Rosenauer.
27: Sie hat sofort ihre Mutter und andere Badegäste um Hilfe gerufen. Die haben den 4-Jährigen dann aus dem Wasser gezogen. Die Mutter der 12-Jährigen hat den Buben wiederbelebt. Er ist wieder zu Bewusstsein gekommen und ist zur Abklärung auf die Intensivstation gebracht worden. Der 4-Jährige war offenbar mit seinem Vater spazieren gewesen und ist in einem unbeaufsichtigten Moment ins Wasser gelaufen. Das Jugendamt ist über den Vorfall informiert worden.
26: Bereits vor der morgigen Demonstration am Brennerpass ist es heute zu Staus und Verzögerungen gekommen. Die Blockade aus Protest gegen den ausufernden Transitverkehr am Brenner beginnt um 11 Uhr und endet um 19 Uhr. Es wird empfohlen, Tirol morgen großräumig zu umfahren. Anders als im Vorjahr wird in Budapest heuer eine Pride-Parade stattfinden, voraussichtlich am 27. Juni. Die ungarische Polizei will die Pride diesmal nicht verbieten. Unter der Orbán-Regierung war die Parade unter dem Vorwand des Kinderschutzes verboten worden. Und die USA stufen die beiden größten kriminellen Banden Brasiliens künftig als Terrororganisationen ein. Ihre illegalen Netzwerke und ihr Einfluss erstrecken sich weit über Brasiliens Grenzen hinaus bis in die USA, begründet US-Außenminister Marco Rubio die Entscheidung. Außerdem seien sie am Drogenhandel beteiligt und kontrollieren große Gebiete in Brasilien. Und jetzt zu Nathalie Auer.
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0: Über den Norden Deutschlands ziehen derzeit heftige Gewitter durch. Bei uns ist es dagegen deutlich freundlicher. In ganz Österreich scheint die Sonne. Das ändert sich dann aber am Wochenende. Schon morgen kann euch von Salzburg bis ins Burgenland ein gewittriger Schauer erwischen. Am Sonntag können Schauer und Gewitter dann überall auftauchen. Stellenweise sind auch Unwetter möglich mit Starkregen und Sturmböen. Zwischendurch ist am Wochenende aber auch Platz für Sonnenschein und mit der Sonne wird's warm. 23 bis 31 Grad erwarten uns an den Nachmittagen.
1: Ö3 Existers, das ist der schnellste Verkehrsservice Österreichs für Straße, Bus und Bahn. Und bei der Bahn bleiben wir auch gleich. Die Streckenunterbrechung in Kärnten ist aufgehoben, Chris.
2: Die Südstrecke ist zwischen Launsdorf, Hoch-Osterwitz und Reibach-Althofen wieder eingleisig befahrbar. Da muss aber nach wie vor an der Oberleitung gearbeitet werden. Ein Baum ist da in die Oberleitung gestürzt. In der Steiermark wartet ihr aktuell 15 Minuten am Autobahngrenzübergang Spielfeld bei der Ausreise nach Slowenien. Und Kärnten, A2 Südautobahn Richtung Italien zwischen St. André und Griffen. Sperre wegen Bauarbeiten. Der Verkehr wird hier über die B70 umgeleitet.
1: Kommt gut durch. Wir zelebrieren das Miteinander hier in Ö3X. Feel the Love ist das Motto heute bei uns. Genauso wie bei Sister Sledge. We are Family gibt's gleich für euch. Davor Silvester und ihr hört es schon, Robin im Mix. Da ist die Cindy.

Was wäre ein Start ins Wochenende ohne die Mixes von unseren fantastischen Ö3-DJs? Martin Domgau, Philipp Kofler und Philipp Sandbeck haben für euren Abend die feinsten Songs rausgesucht. Aber hey, apropos euer Abend, was steht an? Fortgehen, chillen, arbeiten? Gern eine Sprachnachricht auf WhatsApp rüberschicken, +43 800 600 600. Reden wir drüber, da sind sich auch Salt and Pepper einig.

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4: 20.30 Uhr. 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
5: Wegen Bauarbeiten ist in Kärnten die A2 Richtung Italien zwischen St. Andrea und Griffen gesperrt. Der Verkehr wird über die B70 umgeleitet und in Niederösterreich die S3 Richtung Wien zwischen Obermalebern und Stockerau Nord. Hier wird der Verkehr ab Göllersdorf über die B19 und die B4 umgeleitet. Und dann noch wichtig, die Brennerstrecke ist morgen für 8 Stunden geschlossen. Auf der A13 findet ab 11 vor eine Kundgebung statt. Die B182 bleibt den Wipptalern. Das heißt, der Transitverkehr muss ausweichen. Örtlich geht das in Tirol eigentlich nicht. Bleibt nur ein großräumiges Umfahren über die A10. In Tirol, Kärnten und Salzburg erwarten wir deshalb umfangreiche Staus durch den Ausweichverkehr.
4: Der nächste Herr bei uns, der läuft gern Marathon, singt oft Songs über Obst und hört sich nach Sommer an. Harry Styles in Ö3-Access.

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4: Ö3 Eggs in einer Special Edition ist das. The Killers, The Weekend und The Music für euren Freitagabend. Gleich gibt's noch mehr Partymixes, aber davor schauen wir zu Nina Valli. Es ist 21 Uhr.
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6: Entwarnung gibt es nach dem Ebola-Verdacht bei einer 19-jährigen Uganda-Rückkehrerin nach Oberösterreich. Eine Untersuchung in der Klinik Favoriten in Wien hat keinen Hinweis auf eine Ebola-Infektion ergeben, berichtet für Ö3 Benjamin Steiger.
7: Nach einem ersten Test in Linz ist jetzt auch die zweite spezialisierte Untersuchung in der Klinik Favoriten negativ ausgefallen, heißt es vom Wiener Gesundheitsverbund. Die Oberösterreicherin war in Uganda, wo es einige Ebola-Fälle gibt. Sie war über die Caritas als Freiwillige dort und hat in einem Waisenhaus gearbeitet. Am Pfingstmontag ist sie heimgekehrt und hat 2 Tage später Symptome der mitunter tödlichen Infektionskrankheit bekommen. Zur tatsächlichen Diagnose der Patientin ist aus Datenschutzgründen nichts bekannt gegeben worden. Die Frau werde jedoch weiter betreut und entsprechende Situation versorgt.
6: Ein 11-jähriger Bub in Münster im Bezirk Hofstein in Tirol hat bei einem Überholmanöver die Kontrolle über seinen E-Scooter verloren und ist auf die Fahrbahn gestürzt. Er wurde schwer im Gesichts- und Kieferbereich verletzt und in die Innsbrucker Klinik gebracht. Der Bub hatte versucht, einen 50 km/h schnellen Linienbus zu überholen. Die EU-Kommission gibt fast die vollständige Summe der eingefrorenen EU-Fördermittel für Ungarn frei. Damit kann die neue ungarische Regierung unter Premier Peter Magyar jetzt auf mehr als 16 Milliarden Euro zugreifen. Allerdings erst, wenn Ungarn beschlossene Reformen umgesetzt hat, betont die EU-Kommission. Und in Kroatien dürfen beliebte Urlaubsorte ab sofort den nächtlichen Alkoholverkauf einschränken. Das hat das Parlament in Zagreb beschlossen. Split etwa will den Alkoholverkauf künftig von 21 bis 6 Uhr verbieten. Auch die Insel Hvar und die kroatische Küstenstadt Zadar kündigen ähnliche Verbote an. Und jetzt zu Nathalie Auer.
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8: Wer heute noch länger unterwegs ist, braucht wenn überhaupt nur eine Weste. In den Landeshauptstädten messen wir derzeit zwischen 19 Grad in Eisenstadt und 25 Grad in Bregenz. Morgen und auch am Sonntag bleiben die Temperaturen dann so frühsommerlich. 24 bis 31 Grad erreichen sie an den Nachmittagen. Dazu gibt es an beiden Tagen ein paar Sonnenstunden. Schauer und Gewitter sind diesmal aber auch dabei, und zwar morgen besonders von Salzburg bis ins Burgenland. Am Sonntag kann es dann überall nass werden. Vereinzelt können die Gewitter aber auch heftig ausfallen, mit Starkregen und gefährlichen Sturmböen.
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9: Schon nach Linz, A7-Mühlkreis Autobahn Richtung Freistadt. Zwischen der Wiener Straße und der Föst war bis vor kurzem nur die Überholspur frei wegen der Arbeiten nach einem Fahrzeugbrand. Die Fahrbahn ist jetzt wieder ganz frei und der Stau löst sich auf. Es gibt Nachbaustellen in Kärnten auf der A2 Richtung Italien, eine Sperre zwischen St. André und Griffen und in Niederösterreich auf der S3 Richtung Wien zwischen Obermalebern und Stockerau Nord. Da wird der Verkehr jeweils umgeleitet. Und morgen ist die Brenner Autobahn zwischen 11 und 19 Uhr wegen einer Kundgebung gesperrt. Auch die parallel verlaufende B182 ist geschlossen. Der Transitverkehr muss großräumig ausweichen. Es wird in Tirol vor und nach den Sperren umfangreichen Stau geben, aber vor allem auch auf den Ausweichstrecken der A10 in Kärnten und in Salzburg.
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4: Liebe gibt's in allen Farben und Formen. Und genau das wollen wir hier in einer Special Edition von Ö3 X feiern. All colors, all music. Das ist das Motto. Also, ich würde sagen, gehen wir's an. Oder eigentlich machen wir weiter. Da ist die Cindy. Happy Freitag. Das sind die besten Party-Mixes.
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0: The Killers in Ö3 X. Es ist
1: Freitag!
0: Absolut, es ist Freitag. Das heißt, wir haben für euch die beste Party-Playlist des Landes ausgepackt. Gleich zum Beispiel mit Pink kann man nichts falsch machen oder auch mit Take my tears and that's not really, oh. Auch mit Soft Cell nicht. Tainted Love gibt's gleich. Davor noch Lil Nas X im DJ Mix. Willkommen hier bei Ö3 X. Ich bin die Cindy. Habt einen schönen Freitagabend.

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3: Wir schauen wieder, was sich so auf Österreichs Straßen tut. Ö3X ist das, der schnellste Verkehrsservice Österreichs um 21.30 Uhr. Und Klaus, heute Nacht wird wieder gearbeitet.
4: Auf der A2 der Südautobahn Richtung Italien, Sperre zwischen St. André und Griffen mit einer Umleitung über die B70. Und Niederösterreich S3 Richtung Wien, Sperre wegen Bauarbeiten zwischen Obermalebern und Stockerraum Nord. Der Verkehr wird ab Göllersdorf über die B19 und die B4 umgeleitet. Und wichtig, Fahrten durch Tirol morgen am besten verschieben. Die Brenner Autobahn ist wegen einer Demo von 11 bis 19 Uhr gesperrt. Die Ausweichstrecke über die B182, die darf nur von Anrainerinnen und Anrainern befahren werden. Der Urlauberverkehr muss sich eine andere Strecke suchen. Wir erwarten daher in Tirol umfangreichen Stau, aber auch im italienischen Kanaltal und auf der A10 in Kärnten und in Salzburg.
3: Da ist die Cindy und im Gepäck habe ich für euch jetzt einen Song mit einem der geilsten Beats ever. The Weeknd!

0: Ö3 am Freitagabend. Hello, hello. Mir ist gerade eins bewusst geworden, und zwar, dass der Song Contest schon wieder 2 Wochen her ist. Bitte, die Zeit vergeht so schnell. Viele von euch, die waren ja auch vor Ort. Ich habe sogar mit einigen aus der Ö3-Gemeinde im Eurovision Village auch plaudern dürfen. Das war voll schön. Und da ist mir vor allem eine Sache wieder klar geworden. Und zwar, für was der Song Contest eigentlich steht. Für Offenheit, für ein Miteinander, für Respekt, für Liebe. Da wird jede und jeder so akzeptiert, wie er ist. Da sind wir einfach alle united by music. Und genau darum soll es in unserem Ö3X-Special heute auch gehen. Wir feiern heute alle gemeinsam. Ganz egal, wer, wie, was, wann.
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0: Und jetzt feiern wir gemeinsam mit JJ und Wasted Love, unserem Gewinnersong von letztem Jahr.

0: Die Natur macht es uns vor. Jetzt im Frühjahr blühen die Pflanzen verschwenderisch und wunderschön. Damit sie so schön blühen, hat die Natur allerdings schon im Herbst vorgesorgt. Denn auf den Zweigen sind bereits neue Triebe entstanden. Sie warten auf ihre Zeit, sie fragen nicht, sie tun es einfach. Die Vorbereitung ist der Schlüssel, genauso wie für uns. Wir Menschen haben die Pflicht, aufzublühen, wie die Pflanzen. Dafür brauchen wir neue Gedanken, neue Überzeugungen und neue Wege, die wir noch nie gegangen sind, damit wir Neues erleben und fühlen. Dazu dürfen wir uns auch Vorbereitungszeit nehmen, damit wir gemäß unserem Seelenplan aufblühen können. Die Natur macht es uns vor, jeden Frühling aufs Neue.
1: Shanti Puri praktiziert seit über 40 Jahren Yoga, ist Naturcoach, Autorin, spirituelle Lehrerin und lebt im Wienerwald.
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3: Und so schnell ist es 22 Uhr. Wir feiern weiter. Gleich natürlich mit der neuen Single von den Toten Hosen mit Flo Rida und Pitbull und mit Falco und mit Nina Valli.
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5: Weil die Regierung die Prüfintervalle für das sogenannte Pickerl verlängern will, wird sich das auch für bestehende Fahrzeuge auswirken. Das heißt, das Gültigkeitsdatum auf bereits geklebten Pickerln kann sich ändern und sie müssen ausgetauscht werden, warnt Bernhard Wiesinger vom ÖAMTC.
6: Das wird zu einem heftigen Aufwand führen bei den Prüfstellen, aber auch natürlich bei den Fahrzeughaltern.
5: Noch bis Ende der Woche ist der entsprechende Gesetzesvorschlag in Begutachtung. Wegen versuchten Mordes sind am Landesgericht Salzburg am Abend 4 von 5 mutmaßlichen Mitgliedern der sogenannten pädophilen Jägerszene verurteilt worden. Sie sollen mutmaßlich pädophile Männer zu Treffen mit vermeintlichen Minderjährigen gelockt und dann zusammengeschlagen und schwer verletzt haben. Die Urteile zwischen 9,5 und 12 Jahren Haft sind noch nicht rechtskräftig. Novak Djokovic ist beim Tennisturnier in Paris Roland Garros in der dritten Runde ausgeschieden. Ö3-Reporter Wolfgang Eichinger. Djokovic verliert gegen den Brasilianer Fonseca in 5 Sätzen.
7: Ja, für Novak Djokovic ist wieder mal der Traum vom 25. Grand-Slam-Turnier-Titel geplatzt. Djokovic geht zwar mit 2:0 in Sätzen in Führung, aber dann übernimmt Fonseca das Kommando, Satzgleichstand. Und der 5. Satz ist an Dramatik nicht zu überbieten. Bei 5:5 das Break von Fonseca und nach fast 5 Stunden Spielzeit serviert der Brasilianer mit 3 Assen in Folge aus. Novak Djokovic hat in seiner langen Karriere bis zu dieser Niederlage in 461 Grand-Slam-Spielen nur eines nach einer 2:0-Satzführung verloren. Und das ging einen Österreicher in Paris 2010 gegen Jürgen Melzer.
5: Und jetzt zu Nathalie Auer.
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8: Immer noch 23 Grad messen wir jetzt zum Beispiel in Rohrspitz. Bis morgen früh sinken die Temperaturen dann meist auf 15 bis 7 Grad. Am Wochenende wird es dann wieder sommerlich warm. 24 bis 31 Grad erwarten uns an den Nachmittagen. Diesmal kommen zum Sonnenschein aber auch Wolken. Und stellenweise können sich daraus Regenschauer oder sogar Gewitter entwickeln. Morgen tauchen die gewitterigen Regenschauer vor allem von Salzburg bis ins Burgenland auf. Am Sonntag ziehen Schauer und Gewitter dann über das ganze Land verteilt durch.
3: Kurz nach 22 Uhr ist es Ö3 ist das, der schnellste Verkehrsservice Österreichs mit dem Klaus und mit ein paar Nachbarstellen.
9: In Kärnten ist die Südautobahn Richtung Italien zwischen St. André und Griffen gesperrt. Da wird der Verkehr über die B70 umgeleitet. Und in Niederösterreich ist die S3 Richtung Wien zwischen Obermalebern und Stockerau Nord gesperrt. Hier wird der Verkehr ab Göllersdorf über die B19 und die B4 umgeleitet. Außerdem wichtig für morgen, die Brenner-Autobahn in Tirol ist von 11 bis 19 Uhr wegen einer Demonstration gesperrt. Die Ausweichroute über die B182 ist nur für Anrainer innen befahrbar. Der Urlauberreiseverkehr muss großräumig ausweichen, etwa über die A10 oder die A9. Und wir erwarten umfangreiche Staus in Tirol und in Salzburg.
3: Für morgen schon einmal gute Nerven und auch jetzt schon gute Fahrt.
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3: Bei uns gibt's heute ein Ö3 X Special. Bei uns gibt's heute ganz viel Liebe. Und dass Liebe auch einfach, locker, leicht sein kann, das zeigt uns eigentlich der nächste Song. Da müsst ihr nämlich auch nicht viel Text lernen. It's so good, fallin' free, I feel love, you and me. So leicht ist das und schon könnt's mitsingen. Ein Cover von Donna Summer ist das. Sam Smith und I feel love. Und ich bin die Cindy. Schönen Freitag.

0: Oh, wie schön. Die brandneue Single Nur nach vorn von den Toten Hosen. Heute rausgekommen. Gefällt mir sehr gut. Ich hoffe euch auch. Gleich Lotte, Sia und Duplo und Ace of Base. Ich würde sagen, das ist ein wunderbarer Mix von neu und nicht mehr ganz so neu. Den haben unsere drei DJs Philipp Sandbeck, Philipp Kofler und Martin Domka für euch zusammengestellt. Sehr, sehr cool und sehr, sehr partymäßig gleich.
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3: Ö3 um kurz nach 10:30, das ist der schnellste Verkehrsservice Österreichs und das sind einige Nachtbaustellen mit Klaus Gesselbauer.
4: Ja, zwei sind es genau. In Kärnten ist die Südautobahn Richtung Italien zwischen St. André und Griffen gesperrt. Da wird der Verkehr über die B70 umgeleitet und in Niederösterreich ist die S3 Richtung Wien zwischen Obermalebern und Stockerau Nord gesperrt. Da wird der Verkehr ab Göllersdorf über die B19 und die B4 umgeleitet. Diese Baustelle begleitet uns bis Montag um 5 Uhr in der Früh. Und noch wichtig für morgen: Da ist die Brennautobahn zwischen 11 und 19 Uhr wegen einer Kundgebung gesperrt. Auch die parallel verlaufende B182 ist geschlossen. Der Transitverkehr muss also großräumig ausweichen. Es wird in Tirol vor und nach der Sperre umfangreiche Staus geben, aber vor allem auch auf der Ausweichstrecke über die A10 in Kärnten und in Salzburg.
3: Gute Fahrt euch und kann man jetzt diskutieren, ob zwei einige sind, oder?
4: Einige beide.
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3: Und da ist die Cindy und das sind Florida Peppol.

0: Das sind eure Partymixes in eurem Hitradio.
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0: Wir feiern heute die Liebe. In allen Farben und Formen, das ist euer Ö3X Feel the Love Special. Danke fürs Mitnehmen durch euren Freitagabend. Jeder und jede and everyone in between ist hier bei uns willkommen.
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2: Ö3 Ex ist das. Und das Schöne ist, der Abend ist noch jung. Gleich mit dabei die Sportfreunde Stiller, Tame Impala oder Billie Eilish. Davor geht's aber noch zu Nina Valli. Es ist 23 Uhr.
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4: Gescheitert ist vorerst das Ringen um einen neuen Kollektivvertrag für die bis zu 240.000 Beschäftigten in Gastronomie und Hotellerie. Laut Wirtschaftskammer hat die Gewerkschaft das nachgebesserte Kompromissangebot am Abend erneut abgelehnt. Einen neuen Verhandlungstermin gibt es noch nicht. Die tödliche Ebola-Epidemie in der Demokratischen Republik Kongo spitzt sich weiter zu. Laut Weltgesundheitsorganisation werden derzeit fast 1.000 Verdachtsfälle untersucht. Etwa 250 Menschen sind bereits gestorben. Auch aus dem Nachbarland Uganda werden inzwischen 7 Ebola-Fälle und ein Toter gemeldet. Juristische Niederlage für US-Präsident Donald Trump. Das große Kulturzentrum in Washington, das seit Dezember Trump Kennedy Center heißt, muss wieder zu seinem ursprünglichen Namen zurückkehren, nämlich Kennedy Center. Das hat jetzt ein Bundesgericht entschieden. Außerdem hat der Richter die von Trump angekündigte Schließung des Kulturzentrums wegen umfassender Renovierungsarbeiten vorläufig gestoppt. Übermorgen ist der Frühling aus meteorologischer Sicht vorbei. Simon Köldorf aus der Ötra-Wetter-Redaktion. Laut Geosphere Austria war es der trockenste Frühling seit Messbeginn.
5: Im März, April und Mai zusammen hat es im Österreich-Mittel nur halb so viel geregnet wie in einem durchschnittlichen Frühling. Das hat es in der 169-jährigen Messgeschichte noch nie gegeben, so die Klimabilanz der Geosphere. Die Trockenheit betrifft ganz Österreich. Am größten ist das Regendefizit von Salzburg bis zum Waldviertel und in Osttirol. Lienz zum Beispiel hat in diesem Frühling statt 170 Liter Regen pro Quadratmeter nur knapp über 50 Liter bekommen.
4: Nathalie Auer, am Wochenende wird die Trockenheit zumindest stellenweise gelindert.
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6: Ja genau, flächendeckender Regen ist zwar nicht in Sicht, aber immerhin Regenschauer werden am Wochenende häufiger. Morgen tauchen ein paar Schauer von Salzburg bis ins Burgenland auf. Am Sonntag kann es dann überall einmal nass werden. Außerdem sind an beiden Tagen auch Gewitter dabei, die heftig ausfallen können, mit Starkregen und gefährlichen Sturmböen. Zwischendurch scheint am Wochenende aber auch die Sonne. Und mit der Sonne klettern die Temperaturen kräftig nach oben. An den Nachmittagen erwarten uns 24 bis 31 Grad. Erst am Montag gehen die Temperaturen dann deutlich zurück.
2: Ö3 ist das. Es ist 2 nach 11. Das ist der schnellste Verkehrsservice Österreichs. Und da schauen wir in die Steiermark, auf die A2 Richtung Klagenfurt. Vom Baustellenbereich zwischen Steinberg und Modriach, da wird der Verkehr kurz angehalten. Ein Schwertransporter wird gerade durchgeschleust. Dann weiter nach Kärnten auf die A2 Richtung Italien zwischen St. André und Griffen. Hier ist gesperrt wegen Nachtarbeiten. Genauso wie in Niederösterreich, da gibt es auch eine Sperre auf der S3 Richtung Wien zwischen Obermalebern und Stockerau Nord. Ihr werdet da jeweils umgeleitet. Gute Fahrt euch!
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2: Unser Ö3 X Feel the Love Special ist das. Hallo, hallo, da ist die Cindy. Schönen Freitagabend. Und ich glaube, die Message vom nächsten Song, die kann man einfach so stehen lassen, wie sie ist. Ich bin schön, wie ich bin, weil Gott macht keine Fehler. Lady Gaga, Born This Way, hier bei uns in Ö3 X.
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0: Keine Blumen ohne Regen singen die Sportfreunde Stiller hier in unserem Ö3X Feel the Love Special. Mega Song, by the way. Sie singen ja quasi davon, dass Regen super ist. Aber wisst ihr, welcher Regen am besten ist? Oh. Ja, ganz genau der. Der von den Weather Girls. It's raining men hier bei uns. Allein das Intro. Ich muss einfach so lassen. Okay, nein, einmal muss ich noch sagen. Geiler Song. It's Raining Men, die Weather Girls, hier bei uns auf Ö3.
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0: Ö3X um 23.30 Uhr. Das ist der schnellste Verkehrsservice Österreichs mit einer Meldung für Niederösterreich. Für die S3 Richtung Wien. Da ist gesperrt wegen Bauarbeiten zwischen Obermalebern und Stockerau Nord. Der Verkehr wird da ab Göllersdorf über die B19 und die B4 umgeleitet. Sonst ist mittlerweile alles ruhig. Eine gute Fahrt euch.
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0: hier bei uns im Ö3X Feel the Love Special. Da feiern wir heute die Liebe. Und zwar mit den allerbesten Mixes von unseren Ö3-DJs und natürlich auch mit absolut ikonischen Hymnen passend dazu. Und ich meine, wenn wir von Hymnen reden, dann darf er hier eigentlich nicht fehlen.
1: Man kann den George Michael sozusagen nicht also nur dieses eine Lied hernehmen. Also für mich ist der überhaupt der absolut Größte. Und Freedom, da verbinde ich so viele Erinnerungen dran.
0: Mhm. Und wenn ihr mit Freedom auch ganz, ganz, ganz viel verbindet, viele Erinnerungen dran habt, dann bitte sehr, enjoy.

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0: Fever Dream, Alex Warren, so ein guter Song. Und ich würde sagen, eine Stunde Vollgas-Party geht noch hier in Ö3X. Eure Musik im DJ-Mix ist das. Gleich mit Robbie Williams, No Doubt oder Pizzeria und Jaus. Jetzt aber mal zu Nina Valli, es ist Mitternacht.
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2: Weil sie vermeintliche Pädophile verfolgt und attackiert haben sollen, sind am Landesgericht Salzburg 4 von 5 Angeklagten zu hohen Haftstrafen verurteilt worden. Ö3-Reporter Sebastian Rosenauer, es geht um versuchten Mord.
3: 3 Männer und eine Frau sollen mutmaßlich pädophile Männer zu Treffen mit vermeintlich Minderjährigen gelockt haben. Dort haben sie auf die Männer eingeschlagen und sie teils schwer verletzt. Hauptangeklagt war ein 24-Jähriger. Er soll Teil einer internationalen sogenannten pädophilen Jägerszene sein. Dabei werden vermeintlich pädophile Männer an abgelegene Orte gelockt und dort zusammengeschlagen. Videos von den Angriffen werden dann in Chatgruppen, etwa auf Telegram, innerhalb

0: der Gruppe geteilt. Die vier Angeklagten sind wegen versuchten Mordes zu Haftstrafen zwischen 9,5 und 12 Jahren verurteilt worden. Die Urteile sind nicht rechtskräftig.
1: Der Internationale Währungsfonds, die Weltbank und die Internationale Energieagentur warnen vor einem Treibstoffmangel im Sommer. Derzeit würden die weltweiten Ölvorräte in beispiellosem Tempo abgebaut, heißt es, um den massiven Lieferausfall durch die Straße von Hormus auszugleichen. Damit drohen Risiken für die gesamte Wirtschaft. Das kleinste EU-Land Malta wählt heute ein neues Parlament. Mehr als 341.000 Einwohner sind wahlberechtigt. Eine neue Kräfteverteilung wird nicht erwartet. Umfragen sehen die sozialdemokratische Regierungspartei auch weiterhin vorne. Und in Laos ist nach 10 Tagen der erste von 5 Goldsuchern aus einer überfluteten Höhle befreit worden. Die 4 weiteren Männer sollen ebenfalls nach und nach aus der Höhle geholt werden. 2 Goldsucher werden hingegen noch vermisst. Die Rettungskräfte haben jedoch kaum Hoffnung, sie noch lebend zu finden. Und jetzt zu Nathalie Auer.
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3: Zeitweise sonnig wird es heute. Und mit der Sonne steigen die Temperaturen kräftig nach oben. Am Nachmittag hat es 24 bis 31 Grad. Im Laufe des Tages ziehen aber auch Wolken durch und die bringen ab Mittag ein paar Regenschauer und Gewitter. Die meisten gewittrigen Schauer gibt es heute von Salzburg bis ins Burgenland. Außerdem kann in Schauer- und Gewitternähe starker bis stürmischer Wind auffrischen. Morgen geht es dann wechselhaft weiter mit Sonne, Wolken und teils heftigen Gewittern. Im Unterschied zu heute kann es morgen überall nass werden.
4: Ö3 ist das, 3 nach Mitternacht mit dem schnellsten Verkehrsservice Österreichs und das sind wir in Niederösterreich. Da wird gearbeitet auf der S3 der Weinviertler Schnellstraße Richtung Wien, deswegen ist gesperrt zwischen Obermalebern und Stocherau Nord. Hier werdet ihr ab Göllersdorf über die B19 und die B4 umgeleitet. Gute Fahrt euch! Der Sendungsname ist definitiv Programm. Feel the Love. Alle sind willkommen hier bei unserer kleinen Ö3-Ex-Party. Da ist die Cindy. Hello, hello. Das sind Marshmallow und Demi Lovato. Okay, not to be okay.
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Einer der absolut geilsten Robbie Williams Songs ever, sag ich euch. Rock DJ hier in Ö3 Egg. Und einer meiner und natürlich damit auch eurer Favorite Pop Girlies, das ist diese Dame hier.

Mit ihren 23 hat sie wirklich schon so viele Banger rausgehaut. Es geht natürlich hier um Olivia Rodrigo. Ein lässiger Song nach dem anderen und jetzt legt sie wieder super stark nach. Ich habe diesen Song das erste Mal gehört und mir gedacht, huh, der kann was. Drop Dead.

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0: zerren und ja singen von einem Clash-Kreuzbier. Also von einem Clash-Kreuzbier, wenn man es da grammatikalisch natürlich richtig sagen. Aber bitte nicht beim Autofahren. Es ist 0.30 Uhr. G3 ist das, der schnellste Verkehrsservice Österreichs. Jetzt in Niederösterreich auf der S3 Richtung Wien. Da gibt es aktuell eine Sperre wegen Bauarbeiten zwischen Obermalebern und Stockerau Nord. Ihr werdet da umgeleitet. Das geht bis Montag 5 Uhr und auf jeden Fall bis dahin eine gute Fahrt.
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0: 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Ein Ö3X Feel the Love Special ohne Conchita Wurst. Absolut undenkbar.
1: We are unity and we are unstoppable.
0: Wir sind nicht zu stoppen. Und wir feiern ja heute einfach die ganze Nacht. Elias Herzog übernimmt hier gleich. Und so wie ich den Guten kenne, der feiert sich ja sehr, sehr gern mit euch weiter. Auf die Liebe. Jetzt mit Firestorm und der Conchita.

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1: Am Mikrofon ist Rainer Horns, es ist 1 Uhr. Top-Thema heute in Tirol und rundherum, die Blockade der Brenner-Autobahn ab dem späten Vormittag, mit der die Menschen im Wipptal gegen die massive Verkehrsbelastung protestieren wollen. Ab 11 Uhr wird der Brenner-Korridor für den gesamten Durchreiseverkehr gesperrt. Viele warnen vor einem Verkehrskollaps, berichtet Christiane Knapp.
2: Hunderte Polizeikräfte sind heute im Einsatz, um ein Verkehrschaos möglichst schon an den Tiroler Landesgrenzen abzuwenden. Ab dem Zeitpunkt der Sperre werden Autofahrer gestoppt, sie müssen umdrehen und großräumig ausweichen. Ausgenommen ist der Ziel- und Quellverkehr, beispielsweise dürfen auch Urlauber weiterfahren, die eine Buchungsbestätigung im betroffenen Gebiet vorweisen. Ab 11 Uhr ist die gesamte Brennerroute, sowohl die Autobahn A13 als auch das niederrangige Straßennetz im Wipptal, komplett gesperrt. Die Blockade ist bis 19 Uhr anberaumt. Der Unmut darüber ist im benachbarten Ausland groß, aber auch im Bundesland Salzburg. Man befürchtet da wie dort ein Chaos im Reiseverkehr über den heutigen Tag hinaus.
1: In Dortmund läuft seit dem späten Abend ein größerer Polizeieinsatz in der Innenstadt. Zahlreiche Kräfte seien vor Ort, so die Polizei. Warum, sagt sie derzeit nicht. Es soll jedenfalls mehrere Verletzte geben. Nähere Details dann, wenn sie uns vorliegen. Rückschlag für Donald Trump. Das Trump-Kennedy-Center, das von ihm umbenannte große Kulturzentrum in Washington, muss den Trump im Namen wieder streichen. Die neuen Schilder müssen runter. In Washington ist unser Korrespondent Markus Müller.
3: Die Umbenennung war illegal und muss rückgängig gemacht werden. Das derzeitige Trump-Kennedy-Center muss also wieder nur Kennedy-Center heißen. Der große Kulturkomplex im Zentrum der Hauptstadt Washington mit Opernsaal, Konzertsaal und Theaterbühne muss außerdem weiterhin geöffnet bleiben. Das Weiße Haus hat angekündigt, das Zentrum im Sommer für unbestimmte Zeit schließen zu wollen, offiziell für Renovierungsarbeiten. Tatsächlich hatten nach der Umbenennung aber viele Künstler ihre Auftritte abgesagt und es war schwer, überhaupt ein Programm erstellen zu können. Auch die geplante Errichtung eines Ballsaals beim Weißen Haus war vor kurzem durch ein Gerichtsurteil untersagt worden. Die Regierung hat den Bau bisher aber trotzdem aus, wie es heißt, Sicherheitsgründen fortgesetzt.
1: Und wegen des Ebola-Ausbruchs in Zentralafrika verhängen die Fußball-WM-Gastgeber USA, Kanada und Mexiko Einreiseverbote. Einen Monat lang dürfen ausländische Reisende nicht in die USA, wenn sie in den vergangenen 3 Wochen in Uganda, der Demokratischen Republik Kongo oder im Südsudan waren. In Mexiko sind es sogar 2 Monate. Damit wolle man Fans und Sportler schützen, heißt es. Jetzt zum Wetter und zu Nathalie Auer.
4: Bis zu 30 Grad wurden es gestern in Lienz. Und auch das Wochenende bringt uns Sommertemperaturen. An den Nachmittagen hat es meist so zwischen 24 und 30 Grad. Dazu gibt es zeitweise Sonnenschein. Schauer und Gewitter sind diesmal aber auch dabei. Heute kann euch vor allem von Salzburg bis ins Burgenland ein gewittriger Schauer erwischen. Morgen sind Schauer und Gewitter dann überall möglich. Stellenweise können die Gewitter auch heftig ausfallen, mit Starkregen und gefährlichen Sturmböen. Und unbeständig werden auch die ersten Junitage.
5: Okay. Hier ist Ö3 mit dem schnellsten Verkehrsservice Österreichs und grundsätzlich läuft's, nur in Niederösterreich wird gearbeitet. S3 Weinviertler Schnellstraße Richtung Wien, eine Sperre zwischen Obermalleebahn und Stockerau Nord. Der Verkehr wird ab Göllersdorf über die B19 und die B4 umgeleitet. Das Ganze dauert noch bis Montag 5 Uhr. Ansonsten läuft's aber. Also gute Fahrt euch.
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5: Ja, hello, hello. Hoch die Hände Wochenende. Ab geht's in den Samstag. Ab geht's in die Ö3 Hitnacht. Diese herrliche Sommerstimmung, die wir irgendwie alle gerade haben, die ist erstens echt super und zweitens nehmen wir die sehr gern mit in die Playlist. J-Lo und David Guetta sind das. Save me tonight.

Also sorry, aber wo ist denn eigentlich die Zeit hin? Wie kann es sein, dass ein Song, der vor gefühlt 4-5 Jahren rausgekommen ist, einfach schon 15 Jahre alt ist? Hoffentlich geht's euch da auch manchmal so, nicht nur mir. Aber wenn mir irgendwer erzählt, dass der Song, der jetzt gleich kommt, 2012 rausgekommen ist, ich hätte es nicht geglaubt. Never ever, vor allem nicht bei Maroon 5 und Wiz Khalifa. Immerhin hauen die ja nach wie vor einen Banger nach dem anderen raus. Aber der ist einfach wirklich 15 Jahre alt, aber wirklich so, so gut.

Jawohl, Parov Stella, einer der coolsten DJs überhaupt. Den habe ich gleich für euch mit dabei, davor aber noch einmal ab in die 80er. Mr. Mister mit Kyrie ist das. Ich bin der Elias und ich freue mich, dass wir gemeinsam wach sind.

0: Kasparov Stella um ganz genau 13:30. Hier ist Ö3 mit dem schnellsten Verkehrsservice Österreichs und das sind wir bei euch in Niederösterreich. S3 Weinviertler Schnellstraße Richtung Wien, eine Sperre wegen Bauarbeiten zwischen Obermalleebahn und Stockerau Nord. Der Verkehr wird noch bis Montag früh ab Göllersdorf über die B19 und die B4 umgeleitet. Im restlichen Land läuft's aber, also machen wir weiter mit der Musik.
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Den kann irgendwie einfach jeder auswendig. Ed Sheeran mit Shape of You. Da ist die Ö3-Hitnacht und die meisten Songtitel, die wir heute in der Playlist haben, die machen ja voll Sinn. Shape of You, Fever Dream, Love is All Around. Da checkt man direkt, worum es ungefähr gehen wird. Aber Bangaranga, was heißt denn das bitte? Ich kann es euch sagen, genau nichts. Da geht es um dieses Gefühl von Freiheit, von Tanzen. Einfach so ein wunderschönes Durcheinander. Also ziemlich perfekt für die Freitagnacht. Und den gibt es jetzt auf Ö3. Dara mit Bangaranga.

0: Es ist 1.49 Uhr. Hier ist Ö3 mit dem schnellsten Verkehrsservice Österreichs, wenn es wichtig ist, auch zwischendurch. Und das ist wichtig. A2 Südautobahn Richtung Graz. Kurz nach Wöllersdorf steht ein defektes Fahrzeug im Baustellenbereich auf der ersten Spur. Bitte vorsichtig, ein Ö-Driver meldet uns, dass die Polizei bereits verständigt ist. Also, kurz nach Wöllersdorf steht ein defektes Fahrzeug im Baustellenbereich auf der ersten Spur. Dort bitte besonders vorsichtig fahren.
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Robbie Williams, All My Life. Und ja, so Songs mit Life im Titel, da haben wir doch einige, zum Beispiel This is the Life. Oder auch den Klassiker von Opus. Life is Life. Da habe ich mir ja immer irgendwie gedacht, beide Lives sind mit Vogel-V, aber nein, falsch gedacht. Das zweite Live ist mit einem ganz normalen F. Für F gibt es da eigentlich auch irgendwas so wie Vogel-V? Vielleicht Fischer-F? Naja, soll auch wurscht sein. Jetzt gibt es auf jeden Fall mal das Good Life von OneRepublic. Und ich bin der Elias. Hi, willkommen auf E3.

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1: Am Mikrofon ist Rainer Hans, es ist 2 Uhr. Die neue Bildungskarenz, jetzt Weiterbildungszeit, steht in den Startlöchern. Sie ist deutlich strenger geregelt als die oft zu lasch kritisierte Vorgängerin. Ab übernächster Woche kann man sie beim AMS beantragen, berichtet Eva Haslinger.
2: Höhere Zugangshürden und strengere Anforderungen, das bringt die neue Weiterbildungszeit. AMS-Chef Johannes Kopf.
3: Ich glaube, es gibt sehr sinnvolle, wesentliche Einschränkungen, die diesen früheren Missbrauch doch massiv bekämpfen.
2: Um dieses Modell zu nutzen, muss man seit mindestens einem Jahr beim aktuellen Dienstgeber beschäftigt sein. Früher genügte ein halbes Jahr. Es wird nicht mehr möglich sein, unmittelbar nach einer Elternkarenz eine Weiterbildungsbeihilfe in Anspruch zu nehmen. Die Ausbildung muss mindestens 20 Wochenstunden umfassen. Bei Studien müssen 20 ECTS pro Semester absolviert werden. Außerdem hat man keinen Rechtsanspruch auf eine Beihilfe. Das AMS kann den Antrag ablehnen, wenn es eine Bildungsmaßnahme für nicht sinnvoll hält. Bei besser verdienenden Beschäftigten muss der Arbeitgeber 15% der Förderung übernehmen.
1: Kurz vor Beginn des Pride Months hat das Parlament in Ghana in Westafrika jetzt für ein umstrittenes Anti-LGBT-Gesetz gestimmt. Wer an homosexuellen Aktivitäten teilnimmt, riskiert bis zu 3 Jahre Haft. Wer sie befürwortet oder vorsätzlich unterstützt, dem drohen bis zu 5 Jahre Haft, heißt es. Das Gesetz muss jetzt noch vom Präsidenten gebilligt werden. Immer öfter rufen in Salzburg Betroffene der anhaltenden Trockenheit und der Wasserknappheit die Feuerwehren zu Hilfe. Die Freiwilligen bringen kostenlos tausende Liter Wasser, berichtet in Salzburg Peter Obermüller.
4: Brunnen, die versiegen, Quellen, die zu wenig Wasser führen, Becken und Großbehälter, die leer sind. Die Salzburger Feuerwehren bringen immer öfter Nutzwasser zu Landwirten. Insgesamt heuer bereits mehr als 80 Mal. Von Adnet über Altenmarkt, Bad Rastein, Maria Alm, Michael Beuern, Großgemein bis nach Rammingstein. In Wagrain helfen die Freiwilligen der Feuerwehr 9 Mal, in Bischofshofen 14 Mal, Ortsfeuerwehrkommandant Hartmut Wedeskind.
5: Seit einigen Wochen sind wir unterwegs, dass wir Nutzwassertransporte durchführen, teilweise mit 2 Tanklöschfahrzeugen, einer fast 4.000 Liter und der größere, das Großtanklöschfahrzeug, fast 12.000 Liter.
4: Auch in Sederhaus im Lungau hat die Feuerwehr bereits mehrfach Wasser an einen Schafbauern geliefert. Auch bei einem großen Fischteich im Ortsteil Rotenwand sind die Freiwilligen bereit, Wasser zuzuführen. Der Wasserstand sinkt nach Beobachtungen des Pächters pro Woche um 10 cm.
1: Damit sind wir auch schon beim Wetter und bei Nathalie Auer.
6: Zeitweise sonnig wird es heute und mit der Sonne steigen die Temperaturen kräftig nach oben. Am Nachmittag hat es 24 bis 31 Grad. Im Laufe des Tages ziehen aber auch Wolken durch. Und die bringen ab Mittag ein paar Regenschauer und Gewitter. Die meisten gewitterigen Schauer gibt es heute von Salzburg bis ins Burgenland. Außerdem kann in Schauer- und Gewitternähe starker bis stürmischer Wind auffrischen. Morgen geht es dann wechselhaft weiter mit Sonne, Wolken.